0: Weg nach Rotterdam. Dort soll es am Samstag ankommen und gründlich desinfiziert werden. Die deutschen Passagiere wurden inzwischen in ihre Heimatorte in Berlin, Sachsen, Baden-Württemberg und Bayern gebracht. Bislang haben sie keine Symptome.
1: Griechenlands Regierung will den Tourismus in stark belasteten Feriengebieten eindämmen. Auf vielbesuchten Inseln wie Rhodos, Kos, Santorini oder Mykonos dürfen in den Hotspots nur noch Hotels gebaut werden, die höchstens 100 Betten haben. Griechenland ist bei Urlaubern sehr beliebt. Im vergangenen Jahr kamen fast 38 Millionen Touristen. Bewohner klagen über Wassermangel, steigende Mieten und überlastete Infrastruktur. Das Wetter in Deutschland. In der Nacht vom Norden bis zur Mitte Schauer, im Süden Regen, Tiefstwerte plus 7 bis minus 2 Grad. Am Tage bewölkt und regnerisch, im Westen freundlicher bei maximal 8 Grad im Erzgebirge bis 15 Grad am Oberrhein. Es ist gleich 2.03 Uhr.
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3: Mit Sven Knappe am Mikrofon. Herzlich willkommen. Was erwartet uns bis zu den 4 Uhr Nachrichten? Eine Nocturne von Frederick Delius, eine Suite von Georg Friedrich Händel, Reisegeschichten von Ray Vaughan Williams, eine Violinsonate von Wolfgang Amadeus Mozart und als eleganter Einstieg ein Harfenkonzert in C-Moll von Henriette Renier aus Frankreich, verstorben 1956. Der Harfenist Emmanuel Cesson wird flankiert vom Orchestre Régional Avignon-Provence.

Die 1875 in Paris geborene Henriette Renier schrieb dieses Harfenkonzert in C-Moll, zum Besten gegeben von Emmanuel Cesson und dem Orchestre Régional Avignon-Provence, hier im ARD-Nachtkonzert. Wolfgang Amadeus Mozarts einzige Sonate für Klavier und Violine in einer Molltonart ist gleichzeitig seine bekannteste und meistgespielte, die Violinsonate in E-Moll Köchelverzeichnis 304. Er komponierte sie 1778 in Mannheim und Paris, zusammen mit einigen weiteren Sonaten in eher ungewöhnlicher zweisätziger Anlage. Esther Hoppe spielt Violine, Alistair Beetson Klavier. Musik.

Die Geigerin Esther Hoppe und der Pianist Alistair Beetson interpretierten die Violinsonate in E-Moll von Wolfgang Amadeus Mozart, Köchelverzeichnis 304. Falls Sie schon immer einmal Schottland bereisen wollten, können Sie das jetzt und hier im ARD-Nachtkonzert tun. Es erklingen die Songs of Travel von Ray Vaughan Williams nach Texten von Robert Louis Stevenson, gesungen von Bryn Terfel.

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Songs of Travel, ein Zyklus von Ray Vaughan Williams, vorgetragen vom Bariton Bryn Terfel und dem Pianisten Malcolm Martineau. Hier ist das ARD-Nachtkonzert, präsentiert von BR Klassik, mit spätbarocker Tanzmusik von Georg Friedrich Händel, dem gebürtigen Hallenser, der in London weltberühmt wurde. Händels Cembalo-Suite Nummer 3 in D-Moll intoniert der Pianist Jewgeni Koroljow.

Der 1949 in Moskau geborene Pianist Jewgeni Koroljow interpretierte die Cembalo-Suite Nummer 3 in D-Moll von Georg Friedrich Händel, Werkeverzeichnis 428. Und es geht nach Paris mit dem ARD-Nachtkonzert. Der britische Komponist Frederick Delius hat der Stadt an der Seine eine Nocturne gewidmet, der Titel Paris, the Song of a Great City. Andrew Davis leitet das BBC Symphony Orchestra.

Paris, The Song of a Great City, komponiert von Frederick Delius, zum Klingen gebracht vom BBC Symphony Orchestra unter der Leitung von Andrew Davis. Das ARD-Nachtkonzert ist nach den 4 Uhr Nachrichten wieder für Sie da, mit Ballettmusik von Johann Nepomuk Hummel, einer Klarinettensonate von Leos Janacek und einer Sinfonie von Leopold Anton Korzeluch.

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1: Um 4 Uhr mit Olaf Knapp. Die SPD stellt Bedingungen für eine große Steuerreform in Deutschland. Laut Vizekanzler Klingbeil wird seine Partei dabei nur mitmachen, wenn Spitzenverdiener künftig mehr bezahlen und kleine und mittlere Einkommen entlastet werden. Aus Berlin Tim Aßmann.
2: Es könne keine Reform geben, bei der nicht auch die Spitzenverdiener mehr bezahlen müssten, bekräftigte der Finanzminister und Vizekanzler beim Bundeskongress des Deutschen Gewerkschaftsbundes. Entlasten will Klingbeil dagegen Arbeitnehmer, die zwischen 2.500 und 4.000 Euro monatlich verdienen. Er sprach sich auch erneut für eine Erhöhung der Erbschaftssteuer aus und er betonte, die SPD werde dafür sorgen, dass angekündigte Reformen bei der Rente und im Gesundheitsbereich gerecht verlaufen würden. Die DGB-Vorsitzende Jasmin Fahimi wiederholte die Kritik der Gewerkschaften an der geplanten Krankenkassenreform und möglichen Änderungen beim Thema Arbeitszeit.
1: Das von der Bundesregierung geplante Sparpaket zur finanziellen Stabilisierung der Krankenkassen sorgt weiter für Kritik. Ärztepräsident Reinhardt fordert, den Start zu verschieben. Aus der Nachrichtenredaktion Xaver Schäffer.
3: Vor der Sommerpause solle gar nichts entschieden werden, sagte Reinhardt zum Redaktionsnetzwerk Deutschland. Der Ärztepräsident fordert, Bundesgesundheitsministerin Waken solle alle Beteiligten zusammenrufen und Alternativkonzepte entwickeln. Mit dem Sparpaket will Waken die milliardenschwere Finanzlücke bei den Krankenkassen stopfen. Es sieht unter anderem Einschnitte für Patienten, Arztpraxen und Krankenhäuser vor. Waken dürfte auch auf dem heute beginnenden Deutschen Ärztetag in Hannover mit großem Widerstand gegen ihre Pläne rechnen. Sie wird zur Eröffnung des Kongresses vor Ort erwartet.
1: Bei seinem mit Spannung erwarteten China-Besuch wird US-Präsident Trump von mehreren einflussreichen Konzernchefs begleitet. Dazu gehören Elon Musk, Tim Cook von Apple und die CEOs von Boeing, Meta, Mastercard und dem Vermögensverwalter BlackRock. Insgesamt stehen 17 Namen auf der Liste. Trump wird morgen in Peking erwartet. Geplant sind zweitägige Gespräche mit Staatschef Xi, unter anderem über Zölle und Handel. Die Evakuierung des Kreuzfahrtschiffs Hondius vor Teneriffa ist abgeschlossen. Alle Passagiere sind von Bord und werden ausgeflogen. In ihren Heimatländern wird dann entschieden, wie lange sie in Quarantäne müssen. Auf dem Schiff war das Hunter-Virus ausgebrochen. 3 Menschen sind gestorben. Das unter niederländischer Flagge fahrende Kreuzfahrtschiff ist jetzt mit knapp 30 Besatzungsmitgliedern auf dem Weg nach Rotterdam. Das Wetter in Deutschland. Am Tage ein Wechsel aus dichten Wolken mit Schauern. Örtlich kurze Gewitter, am freundlichsten später im Westen und Südwesten. Höchstwerte 8 Grad im Erzgebirge bis 15 Grad am Oberrhein. Es ist 4.03 Uhr.
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4: Mit Sven Knappe am Mikrofon. Schön, dass Sie uns eingeschaltet haben. Die Ballettmusik Das Zauberglöckchen stammt zwar aus der Feder von Johann Nepomuk Hummel, wurde aber von Ferdinand Hérold als Finale bei einer Weimarer Aufführung der Oper La Clochette gespielt, im Todesjahr Hummels 1837. Howard Shelley dirigiert die London Mozart Players.

Der Böhme Leopold Anton Kosiluch und sein Klavierkonzert Nummer 1 in F-Dur. Den ersten Satz spielten die London Mozart Players, Klavier und Leitung Howard Shelley. Es muss nicht immer Vivaldi sein, wenn es um italienischen Spätbarock geht. Auch Arcangelo Corelli beherrschte sein Handwerk und veröffentlichte 1714 gleich 12 Concerti Grossi auf einmal, darunter dieses hier in C-Dur.

Wir hörten das Orchester Europa Galante unter Fabio Biondi mit dem Concerto Grosso Opus 6 Nummer 10 von Arcangelo Corelli. Von Italien geht es hoch in den Norden Europas bis nach Finnland. Nationalkomponist Jean Sibelius erwartet uns schon mit dem wehmütigen, sehnsuchtsvollen zweiten Satz aus seiner dritten Sinfonie. Santu Matthias Rovali steht am Pult der Göteborger Sinfoniker.

Die Göteborger Sinfoniker zelebrierten unter der Leitung von Santo Matthias Rovali den zweiten Satz der dritten Sinfonie von Jean Sibelius. Hier ist das ARD-Nachtkonzert, präsentiert von BR Klassik mit Kammermusik von Ludwig van Beethoven. Den dritten Satz aus dem berühmten Gassenhauer-Trio bieten Nicolas Rimmer, Klavier, Nils Mönkemeyer, Viola und Maximilian Hornung, Cello.

Der Pianist Nicholas Rimmer, der Bratscher Nils Mönkemeyer und der Cellist Maximilian Hornung interpretierten den dritten Satz aus dem Gassenhauer-Trio von Ludwig van Beethoven. Ein französischer Adliger englischer Herkunft begleitet uns auf den letzten Meter Nachtkonzert, George oder George Onslow, ein Anhänger der Wiener Klassik und Bewunderer Beethovens. Aus der Sinfonie Nummer 3 in F-Moll aus dem Jahr 1834 dirigiert Johannes Koritzky den dritten Satz am Pult der NDR Radiophilharmonie.

Finale Allegro Agitato, der vierte Satz der dritten Sinfonie von George Onslow in einer Aufnahme mit der NDR Radiophilharmonie, dirigiert von Johannes Goritzky. Und damit endet das ARD-Nachtkonzert, präsentiert von BR Klassik, dem Klassikprogramm des Bayerischen Rundfunks. Am Mikrofon war für Sie Sven Knappe ein herzliches Dankeschön fürs Einschalten. Ich hoffe, wir hören uns kurz nach Mitternacht wieder.

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1: Um 6 Uhr mit Claudia Drews. In der Bundesregierung wird über die Eckpunkte einer großen Steuerreform diskutiert. Damit befasst sich heute auch der Koalitionsausschuss von Union und SPD. Im Vorfeld hat sich Finanzminister und SPD-Chef Klingbeil erneut dafür ausgesprochen, Besserverdiener höher zu besteuern. Beim DGB-Bundeskongress in Berlin sagte er, es könne keine Steuerreform geben, bei der nicht auch die Spitzenverdiener mehr bezahlen müssen. Dies sei in einer Gesellschaft wachsender Ungleichheiten nötig.
2: Wenn du fleißig bist und dich anstrengst und du kommst trotzdem im Leben nicht voran, dann ist das ein Problem. Und das Leben ist teurer geworden die letzten Jahre. Deswegen brauchen wir Entlastung bei Menschen, die 2.500, 3.000, 4.000 Euro im Monat verdienen. Da muss entlastet werden. Und das wird nur funktionieren können, auch bei den Staatsfinanzen, die wir haben, wenn oben die Menschen bereit sind, mehr Verantwortung zu übernehmen. Und in diese Richtung werden wir drängen.
1: Bundesfinanzminister Klingbeil, der SPD-Politiker, sprach sich auch dafür aus, sehr hohe Erbschaften stärker zu besteuern. Das von der Bundesregierung geplante Sparpaket zur finanziellen Stabilisierung der Krankenkassen sorgt weiter für Kritik. Ärztepräsident Reinhardt fordert, den Start zu verschieben. Aus der Nachrichtenredaktion Xaver Schäffer.
3: Vor der Sommerpause solle gar nichts entschieden werden, sagte Reinhardt zum Redaktionsnetzwerk Deutschland. Der Ärztepräsident fordert, Bundesgesundheitsministerin Wagen solle alle Beteiligten zusammenrufen und Alternativkonzepte entwickeln. Mit dem Sparpaket will Wagen die milliardenschwere Finanzlücke bei den Krankenkassen stopfen. Es sieht unter anderem Einschnitte für Patienten, Arztpraxen und Krankenhäuser vor. Wagen dürfte auch auf dem heute beginnenden Deutschen Ärztetag in Hannover mit großem Widerstand gegen ihre Pläne rechnen. Sie wird zur Eröffnung des Kongresses vor Ort erwartet.
1: Die Ukraine hat nur wenige Stunden nach Ende einer befristeten Waffenruhe massive russische Angriffe gemeldet. Es seien zahlreiche Drohnenattacken auf die Hauptstadt Kiew sowie auf größere Städte im Südosten des Landes registriert worden, hieß es. US-Präsident Trump hatte Russland und die Ukraine vergangene Woche um eine dreitägige Waffenruhe gebeten. Beide Seiten verzichteten in dieser Zeit weitgehend auf Luftangriffe. Am Boden gab es dagegen mehrfach Verstöße, für die sich Moskau und Kiew gegenseitig verantwortlich machten. Konflikte und Gewalt haben im vergangenen Jahr erstmals mehr Menschen zur Flucht innerhalb ihrer eigenen Länder getrieben als Naturkatastrophen und vom Menschen verursachte Unglücke. Das ist das Ergebnis eines Berichts der Nichtregierungsorganisation IDMC in Genf. Demnach lebten Ende 2025 weltweit über 82 Millionen Menschen als Binnenvertriebene. Der Bericht zeigt, wie Konflikte etwa im Iran und in der Republik Kongo Menschen dazu zwangen, wiederholt innerhalb ihrer eigenen Länder die Flucht zu ergreifen. Das IDMC bezeichnet die neuen Zahlen als Weckruf. Das Kreuzfahrtschiff Hondius ist evakuiert. Die letzten 27 Menschen, die das Schiff verlassen sollten, sind von Bord. Sie wurden in Sondermaschinen nach Hause geflogen. Aus der NDR-Nachrichtenredaktion Caroline Wöhlert.
4: In ihren Heimatländern werden die Menschen weiter untersucht und es wird entschieden, wie lange sie in Quarantäne müssen. Auf dem Schiff war das Hunter-Virus ausgebrochen, 3 Menschen sind gestorben. Das unter niederländischer Flagge fahrende Kreuzfahrtschiff lag bis zum Abend im Hafen von Teneriffa. Jetzt ist es mit knapp 30 Besatzungsmitgliedern auf dem Weg nach Rotterdam. Dort soll es am Samstag ankommen und gründlich desinfiziert werden. Die deutschen Passagiere wurden inzwischen in ihre Heimatorte in Berlin, Sachsen, Baden-Württemberg und Bayern gebracht. Bislang haben sie keine Symptome.
1: Deutschlands größte Suchtklinik für Kinder und Jugendliche steht vor dem Aus, die Dietrich-Bonhoeffer-Klinik im niedersächsischen Ahlhorn. Nach Angaben der Betreiber war die Refinanzierung durch die Kostenträger schon seit längerem unzureichend. Lotti Höfer aus Oldenburg berichtet, wie es nun weitergeht.
5: Aus der Klinik wird jetzt eine Einrichtung der Kinder- und Jugendhilfe mit suchttherapeutischem Schwerpunkt. Heißt konkret, mehr Pädagogik, weniger medizinische Versorgung. Und nicht mehr für 60 Kinder und Jugendliche, sondern erst einmal für etwa 20 Betroffene. Finanziert aus dem Geld der Kommunen. Die Rechnung geht also in Zukunft nicht mehr an die Deutsche Rentenversicherung, sondern an die zuständigen Jugendämter der Erkrankten. Ein adäquater Ersatz für die Klinik sei das jedoch nicht, sagt Klinikvorstand Wolfgang Vorwerk. Er befürchtet, dass insbesondere schwerkranke Kinder und Jugendliche auf der Strecke bleiben.
1: Das waren die Nachrichten. Das Wetter in Norddeutschland, mal Sonne, mal Wolken, dazu ab und an Schauer und vereinzelt Gewitter bei maximal 9 bis 14 Grad. Es ist 6.05 Uhr.
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6: Sollten Sie heute schon ganz früh auf den Beinen, den Rädern, den Pfoten gewesen sein und das Wetter entsprechend, war das nicht ein fantastischer, riesiger Halbmond mit großer Corona, hat unglaublich ausgesehen, wenn Sie das auch erlebt haben. Ich finde ja, der Vollmond wird manchmal überschätzt. Der Halbmond stellt mehr Fragen, ist vielfältiger. Aber was rede ich hier vom Mond? Jetzt ist ja Tag, und zwar Dienstag, der 12. Mai, und das soll ein schöner Tag für Sie werden. Das wünsche ich Ihnen. Guten Morgen.

eines Arztes aus Sierra Leone und einer ehrbaren Arbeiterin. Der Vater tut sich schnell durch. Sie ist erstmal alleinerziehend, heiratet dann einen Bahnarbeiter. Der Großvater ist Hufschmied und bemerkt die musikalische Begabung dieses Kindes. Samuel ist magisch angezogen von der Violine und er schafft es, als schwarzer Musiker im England des 19. Jahrhunderts sich durchzukämpfen bis zum Royal College of Music. Und er spielt dann später als Komponist und als Musiker eine wichtige Rolle bei der Etablierung einer afroeuropäischen klassischen Musik. Was Brahms für die ungarische, Dvořák für die böhmische und Grieg für die norwegische Volksmusik getan habe, sagt er einmal, das habe ich versucht mit diesen Negro Melodies, wie er sie selber nennt. Samuel Coleridge Taylor hier, Othello.

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wirkt wie ein akustisches Mobile, dieses Arrangement, in dem einzelne Gesangsfetzen, Instrumente hängen und durch das leise der Wind weht. Pittoreskes Arrangement dieses Klassikers von Sting. Aloy Blacks Stimme war das in Walking on the Moon mit dem Ensemble Rousseau.

0: gewaltige Filmmusik von Jerry Goldsmith. Klang typisch nach diesem großen Arrangeur. Jerry Goldsmith hier mit dem Philharmonia Orchestra und dem Thema aus Masada. Wie sieht's denn aus da draußen in der Welt? Kann man sich raustrauen? Ich schau mal nach für Sie.
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0: Nach der Evakuierung des Kreuzfahrtschiffs Hondius auf Teneriffa sind alle Passagiere in ihre Heimatländer gebracht worden. Die letzten 27 Menschen konnten gestern von Bord gehen. In den jeweiligen Ländern wird nun entschieden, wie lange sie in Quarantäne bleiben müssen. Auf dem Schiff war das Hunter-Virus ausgebrochen. Bei seinem mit Spannung erwarteten China-Besuch wird US-Präsident Trump von mehreren einflussreichen Konzernchefs begleitet. Dazu gehören Elon Musk, Tim Cook von Apple und die CEOs von Boeing, Meta, Mastercard und dem Vermögensverwalter BlackRock. In Berlin kommt heute Abend der Koalitionsausschuss zusammen, auch um über Entlastungsmöglichkeiten angesichts der hohen Energiepreise zu sprechen. Eine mögliche Steuerreform soll ebenfalls Thema sein. Das Wetter in Norddeutschland: Sonne, dichte Wolken im Wechsel, dazu Schauer und vereinzelt Gewitter. Maximal 9 bis 14 Grad. Mischa Kreiskott, mein Name. Guten Morgen, schön, dass Sie da sind.

0: Pál Pavlikovics mit dem Budapester Streichorchester und dem ersten Satz aus dem Gitarrenkonzert von Ferdinando Caroli, NDR Kultur. Waren Sie schon mal in Cannes? Also ich meine, zu den Filmfestspielen. Ich muss ja sagen, mehr als die Leute auf dem roten Teppich und die Superjachten der Supermilliardäre würden mich ja diese Côte d'Azur-Cineasten interessieren, diese etwas verrückten Mesdames, die da mit großen Hüten und gigantischen getigerten Sonnenbrillen auf Klappstühlen sitzen und dann warten sie auf den Clooney, den Pitt oder von mir aus auch den Eidinger. Die gehören in Cannes auch zum Inventar. Das habe ich mir zumindest erzählen lassen. Heute beginnen die 79. Filmfestspiele. Wie sieht es denn gerade aus, Caroline Diller?
1: Noch ist der legendäre rote Teppich nicht ausgerollt und auch die Geräusche vor dem Festivalpalast an der Croisette sind wenig glamourös. Spanplatten werden zurechtgesägt. Ein Mitarbeiter streicht das Podest schwarz an, auf dem bald ein Wald aus Kameras stehen wird. Das Filmfestival als Work in Progress. Auf der anderen Straßenseite haben die eingefleischten Cannes-Liebhaber schon ihre Hocker und Trittleitern aufgebaut, befestigen sie mit schweren Eisenketten.
2: C'est des amis, hein, on se connaît depuis très longtemps et donc il y a une très grande complicité. On a tous quelque chose en commun, c'est le cinéma.
1: Eine eingeschworene Truppe sei das, erzählt France. Man kenne und helfe sich, weil alle eine Leidenschaft teilten, das Kino. Der Glamour, das Flair und nicht zuletzt die Nähe zu den Stars. All das sei einzigartig in Cannes, findet France.
2: Moi j'ai une rencontre avec Robert De Niro l'année dernière qui est venu signer.
1: Letztes Jahr habe ich Robert De Niro getroffen, der mir ein Autogramm gegeben hat. Leonardo DiCaprio war hier. Brad Pitt hat mal meine Brille aufgehoben, die runtergefallen war. Brad hat sie für mich aufgehoben. Sylvester Stallone war so wundervoll. Und John Travolta hat mich mit Küsschen auf die Wange gegrüßt.
2: Sylvester Stallone, qui a été absolument adorable. John Travolta, qui m'a fait la bise.
1: Jolene kommt aus Trinidad und Tobago, arbeitet in der Medienbranche und wollte unbedingt etwas von dieser Atmosphäre mitbekommen.
3: So, this is right up my alley and because I'm on vacation, my family, I guess.
1: Das ist genau mein Ding. Ich mache hier gerade mit meiner Familie Urlaub, aber wenn man einen kreativen Beruf hat, legt man das, glaube ich, in keinem Moment so richtig ab. Deshalb wollte ich an diesen symbolträchtigen Ort kommen. Ich erzähle in meinem Job selbst Geschichten, zwar nicht als Film, aber ich finde es so wichtig, gute Geschichten in die Welt zu tragen. Unter den Filmen und Geschichten, die aus Cannes in die Welt getragen werden, sind in diesem Jahr auch viele deutsche Beiträge oder solche, die sich mit deutscher und europäischer Geschichte befassen. Der polnische Regisseur Paweł Pawlikowski etwa erzählt in Vaterland Thomas Manns erste Reise durch das vom Krieg zerstörte Nachkriegsdeutschland. Laut Festivalchef Thierry Frémaux ist Vaterland ein Film,
4: qui en une heure et quart va balayer la question de l'Europe.
1: Der in ein Viertelstunden Themen abräumt wie Europa nach dem Krieg und die Rolle der Literatur, der das Verhältnis zur Vergangenheit erforscht, denn es geht auch um Goethe. Ein Film, der auch rein biografische Aspekte hat. Es geht um Thomas Mann, seine Tochter Erika und seinen Sohn Klaus. Ich war so glücklich, Dinge zu lernen. Das Kino erlaubt es, solche Dinge in nur ein Viertelstunden zu lernen, zu verstehen.
4: Il y a des choses comme ça que le cinéma en une heure et quart permet d'apprendre.
1: Der Film, in dem Hans Zischler und Sandra Hüller die Hauptrollen spielen, hat in Cannes am Donnerstag Premiere. Vielleicht sitzen France und ihre eingeschworene Cannes-Clique auch dann auf ihren Hockern und Trittleitern, um der Filmcrew zuzuwinken. Für France jedenfalls ist die Atmosphäre, auch nach all den Jahren, die sie schon hier ist, immer noch und immer wieder etwas Besonderes. Es sei wie ein Traum, sagt sie. Feenhaft, großartig, fantastisch. Kann eben.
2: C'est un rêve qu'en fait, hein. C'est féerique, voilà, c'est magnifique, c'est féerique. C'est fantastique, c'est Cannes, voilà.
0: Sagt sie in Vorfreude im Beitrag von Caroline Diller. Wie es inhaltlich so aussehen wird dieses Jahr und welche Chancen deutsche Filme haben, das besprechen wir alles noch heute Morgen um kurz nach acht.

0: die Pastorale aus der Ballettsuite Sappho von Mytilene. Das war Howard Shelley mit dem London Mozart Orchestra und Johann Nepomuk Hummel hat das komponiert. NDR Kultur. Der Grasset Verlag in Frankreich, der legendäre Grasset Verlag. Das ist, wenn man mit dem deutschsprachigen Buchmarkt vergleicht, wahrscheinlich Suhrkamp und Hansa zusammen. Ich hoffe, ich werde von der Literaturredaktion für diesen Vergleich nicht gekillt. Aber so ungefähr. Und beim legendären Grasset Verlag, das haben Sie vielleicht mitbekommen, hat es schon in den letzten Wochen Knatsch gegeben. 200 französische Autorinnen und Autoren haben den Verlag verlassen. Und nun haben auch die ausländischen Schriftstellerinnen und Schriftsteller erklärt, dass sie künftig nicht mehr bei Grasset veröffentlichen möchten. Der Grund: Protest gegen die Rolle des neuen rechtsnationalen Besitzers, Vincent Bolloré. Zu Wort gemeldet haben sich die Schriftsteller in einem offenen Brief. Julia Borutta fasst zusammen.
1: Die Verfasser des Textes drücken ihre tiefe Besorgnis über die Zukunft des Verlags und die redaktionelle Integrität des Hauses aus. Wörtlich schreiben sie: Wir lehnen es ab, dass unsere Arbeit für politische Zwecke instrumentalisiert wird, die wir nicht teilen. Die extreme Rechte agiert grenzüberschreitend, sie muss grenzüberschreitend bekämpft werden. Unter diesen Umständen werden wir unsere nächsten Werke nicht bei Edition Grasset einreichen. Dieser offene Brief soll in mehreren ausländischen Medien veröffentlicht werden. Er wurde unter anderem von der koreanischen Literatur-Nobelpreisträgerin Han Kang, aber auch von der schottischen Schriftstellerin Ailie Smith und den deutschen Autoren Uwe Wittstock und Frank Trentmann unterzeichnet. Sie alle schließen sich damit ihren französischen Kolleginnen und Kollegen an, die Mitte April ihren Rückzug erklärt hatten. Die hatten damit auf die Entlassung des langjährigen Verlegers Olivier Nora reagiert, der im Streit mit dem rechtsnationalen Medienunternehmer Vincent Bolloré das Haus verlassen hatte. Bolloré, der als ehemaliger Industrieller mittlerweile ein ganzes Medienimperium aus zahlreichen Zeitungen, TV- und Radiostationen, Bahnhofsbuchhandlungen und Verlagen errichtet hat, wehrte sich in einem Interview. In seiner Sonntagszeitung Journal du Dimanche bezeichnete er die erste Protestwelle als Lärm einer kleinen Kaste, die sich über alles und jeden erhaben wähnt, und versicherte, dass Grasset trotz des Weggangs der Autorinnen und Autoren weitermachen werde. Der Verlag Grasset wird am 2. Juni das neue Buch des algerisch-französischen Erfolgsautors Boualem Sansal veröffentlichen.

0: Valsant-Team von José Rolón, hier gespielt von dem französischen Pianisten Cyprien Katsaris. Und hier der Blick in die große, weite Welt.
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2: Um 7 Uhr mit Claudia Drews. Was sind die nächsten Schritte, die sich die Bundesregierung vornimmt? Darüber beraten Spitzenpolitiker von Union und SPD heute im Koalitionsausschuss. Aus der NDR-Nachrichtenredaktion Thorsten Lange.
3: Ein Thema ist eine Entlastung der Bürger wegen der hohen Energiepreise. Der ursprüngliche Plan, dass Arbeitgeber ihren Beschäftigten eine steuerfreie Prämie von 1.000 Euro zahlen können, ist im Bundesrat gescheitert. Ob sich die Koalition jetzt auf einen anderen Vorschlag einigt oder ob sie auf eine Entlastung verzichtet, ist offen. Ein weiteres Thema ist eine Steuerreform und die Frage, wie sie finanziert wird. SPD-Chef Klingbeil hat gestern Abend bekräftigt, dass Besserverdiener höher besteuert werden sollen, um diejenigen zu entlasten, die zwischen 2.500 und 4.000 Euro im Monat verdienen. Unionsfraktionschef Spahn schlägt etwas anderes vor. Weniger Steuervergünstigungen und weniger Subventionen. Sie sollen pauschal um 5% gekürzt werden.
2: Nur wenige Stunden nach dem Ende einer dreitägigen Waffenruhe hat Russland die Ukraine offenbar erneut massiv angegriffen. Die ukrainische Luftwaffe meldete Attacken im Norden, Osten und Süden des Landes. Aus der NDR-Nachrichtenredaktion Katrin Schirwagen.
4: Luftalarm gab es unter anderem in der Hauptstadt Kiew. Den Angaben zufolge fielen dort Drohnentrümmer auf ein 20-stöckiges Wohnhaus. Außerdem soll es Explosionen gegeben haben. Weitere russische Attacken wurden unter anderem in Saporischschja, Charkiw und Cherson gemeldet. Der ukrainische Präsident Selenskyj hatte die Bevölkerung bereits vor Ablauf der Waffenruhe vor neuen russischen Angriffen gewarnt. Zugleich äußerte er sich optimistisch, dass sein Land schon im Juni die ersten Tranchen des 90 Milliarden Euro Kredits von der Europäischen Union erhält. Brüssel hatte den Weg für das Darlehen im April freigemacht. Die Ukraine will mit dem Geld vor allem Luftabwehrraketen anschaffen und zerstörte Energieanlagen wieder aufbauen.
2: Immer mehr Menschen auf der Welt sind Vertriebene im eigenen Land. Das geht aus Zahlen der Nichtregierungsorganisation IDMC mit Sitz in Genf hervor. Auch 2025 sind demnach die meisten Menschen vor Krieg und Gewalt auf der Flucht. Aus Genf, Marie-Christine Werner.
5: Insgesamt zählte das IDMC mehr als 82 Millionen Binnenvertriebene weltweit. In den letzten 10 Jahren habe sich die Zahl mehr als verdoppelt. Aufkommende, eskalierende oder festgefahrene Konflikte hätten die Menschen dazu gezwungen, wiederholt innerhalb ihrer Länder umzuziehen. Aber auch Stürme, Überschwemmungen und andere Gefahren lösten knapp 30 Millionen Binnenvertreibungen aus. Sudan, Kolumbien, Syrien, Jemen und Afghanistan sind die Länder mit den meisten Binnenvertriebenen.
2: Alle Passagiere des Kreuzfahrtschiffs MV Hondius sind nach der Evakuierung zurück in ihren Heimatländern. Dort wird entschieden, wie lange sie in Quarantäne bleiben müssen. Etwa 30 Besatzungsmitglieder sind noch auf dem Schiff und bringen es jetzt nach Rotterdam. Aus Barcelona, Julia Macher.
6: An Bord etwa 30 Crewmitglieder und der Leichnam einer deutschen Frau, einem der 3 Todesopfer des Hunter-Virus-Ausbruchs an Bord des Kreuzfahrtschiffes. Unter hohen Sicherheitsvorkehrungen waren in den vergangenen 2 Tagen 122 Menschen von Bord gebracht und in ihre Herkunftsländer zurückgeflogen worden. Die spanische Regierung wertet die Operation als Musterbeispiel für eine erfolgreiche internationale Kooperation, auf die Spanien als federführendes Land stolz sein könne. An der Rückführungsaktion waren 23 Länder beteiligt. Mehrere Teilnehmer der Kreuzfahrt wurden inzwischen positiv auf das Hunter-Virus getestet. Die Gefahr für die breite Öffentlichkeit stuft die Weltgesundheitsorganisation weiter als gering ein.
2: In Wien startet heute der Eurovision Song Contest. Es ist die 70. Auflage des größten Musikwettbewerbs der Welt. Heute und am Donnerstag stehen die beiden Halbfinals an. Das Finale ist dann am Samstag. Für Deutschland tritt Sarah Engels mit dem Titel Fire an. Sie ist schon für das Finale gesetzt. Der ESC wird in diesem Jahr von einem Streit rund um die Teilnahme Israels begleitet. 5 Länder boykottieren das Event. Sie wollen damit gegen den israelischen Militäreinsatz im Gazastreifen protestieren. Das waren die Nachrichten. Das Wetter in Norddeutschland. Mal Sonne, mal dichte Wolken. Dazu ab und an auch Schauer und vereinzelt Gewitter bei maximal 9 bis 14 Grad. Morgen stark bewölkt, etwas Sonne und einige Schauer wieder, teils auch Gewitter. An der Ostsee länger freundlich, maximal 12 bis 15 Grad. Und am Donnerstag wechselhaft mit Schauern bei 12 bis 16 Grad. Es ist 7.05 Uhr.
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0: Ja, und da muss der arme Mann erst 80 Jahre alt werden. Daniel Liebeskind, der Architekt, damit Mischa Kreisgott erfährt, dass der vor seiner Architektenkarriere ein atemberaubender Akkordeonvirtuose gewesen ist. Ja, ein Wunderkind auf dem Akkordeon. Musik hat er auch studiert. Ich vermute, Sie wussten das alle. Na gut, ich bin mal wieder der Letzte. Jetzt weiß ich es auch, aber dafür sind ja Geburtstage auch da, dass man bei Prominenten nochmal in den Biografien blättert. Das machen wir auch in dieser Stunde. Versprochen. Schönen Tag wünsche ich Ihnen.

0: sehr kantige Interpretation der Ouvertüre zur Zauberflöte von Wolfgang Amadeus Mozart von Bruno Weil und der Tafelmusik. Ja, wenn man es dann mal weiß über den Architekten Daniel Liebeskind, dass der mit Musik angefangen hat. Heute wird er 80, dann ergibt es ja durchaus Sinn, denn seine Gebäude erkunden natürlich den Raum, aber auch die Zeit, weil sie viel erzählen, viele Geschichten enthalten, genau wie Musik das tut. Daniel Liebeskind, der die Leuphania in Lüneburg gebaut hat, das Felix-Nussbaum-Haus in Osnabrück und viele andere große Gebäude, bedeutende Gebäude. Und das erste, was er gebaut hat, das war das Jüdische Museum in Berlin. Als Debüt, da kann man nur sagen, Potztausend.
1: I never designed a building before. I'm a late bloomer, as my wife calls me.
2: Ich habe davor nie ein Gebäude entworfen. Ich bin ein Spätzünder, wie meine Frau sagt. Mein Weg zur Architektur führte über Zeichnen und Philosophie und nicht nur über die Ingenieurskunst. Ich hatte solch ein Glück, dass das Jüdische Museum mein erstes Gebäude wurde.
1: I was so lucky that the Jewish Museum was my first building.
0: Daniel Liebeskind, der heute 80 Jahre alt wird, und wir planieren gleich mit Ihnen durch eins seiner großen Gebäude in Norddeutschland, die Leuphania in Lüneburg.

0: Ein Soul- und R&B-Sänger aus Großbritannien. James Hunter heißt er. Strange but True war das hier. 7.21 Uhr gleich.
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0: Petra Morsbach heißt die Schriftstellerin, um die es heute geht. Bisher hat sie 8 Romane veröffentlicht. Und jeder hat einen Titel, der neugierig macht. Plötzlich ist es Abend, Opernroman, der Cembalo-Spieler oder Justizpalast. Jetzt muss ich einmal kurz husten. So, jetzt können wir weitermachen. Und der neue heißt Orion und den hat Annemarie Stoltenberg für uns gelesen. Annemarie, erzähl uns mehr von dieser Petra Morsbach. Wie hat die bisher so geschrieben? In welchen Sujets?
2: Petra Morsbach ist eine sehr vielseitige Autorin, die mit langen Abständen ihre Romane jeweils veröffentlicht hat. Und sie hat eigentlich mit jedem Roman immer ein ganz neues Genre erobert, ein ganz neues gesellschaftliches Umfeld präsentiert. Zum Beispiel in ihrem Opernroman geht es eben um das, was sich in Opernhäusern hinter den Kulissen auch so an Dramatik zuträgt. Oder in ihrem Roman Justizpalast, da geht es um die Frage nach Recht und Gerechtigkeit und wie sehr das, was vor Gericht geschieht, tatsächlich unserem Gerechtigkeitsgefühl entspricht. In ihrem neuen Roman ist es wieder ein ganz anderes Umfeld. Hier geht es um eine Frau, die als Archivarin arbeitet und später als Lehrerin. Also wieder eine ganz neue Berufswelt, sozusagen eine neue Kulisse für diesen Roman.
0: Wie würdest du diese Frau beschreiben? Was ist das für eine Hauptfigur?
2: Die Hauptfigur heißt Nora und das ist eine Frau, die dadurch ungewöhnlich ist, dass sie eigentlich ihr Leben lang Bücher interessanter findet als Menschen. Und tatsächlich, wenn sie Menschen kennenlernt, liest sie die wie ein Buch. Also sie erlebt sie wie ein Buch. Und bei manchen Menschen, die sie trifft, sagt sie tatsächlich, dieses Buch möchte ich nicht weiterlesen. Oder kurze Zeit später, auch dieses Buch möchte ich nicht weiterlesen. Also eine Frau, die sehr in Büchern lebt, sich mit Literatur beschäftigt. Aber als Archivarin hat sie denn ja auch mit bedrucktem Papier zu tun. Und da lernt sie einen Mann kennen, er ist zunächst auch ihr Vorgesetzter, solange sie dort arbeitet, der sich in sie verliebt. Sie zunächst gar nicht in ihn. Er ist wirklich ein sehr sonderbarer Mensch. Irgendwie hat er einen Stock verschluckt. Also er ist sehr, sehr trocken und zurückhaltend und spröde, ruppig fast. Aber gleichwohl werden sie nach einigen Irren und Wirren ein Paar.
0: Wie spinnt sich diese Geschichte dann weiter, auch diese Liebesgeschichte?
2: Sie bekommen einen gemeinsamen Sohn, für den sich der Vater, heißt übrigens Theseus Dellendrücker, wenig interessiert. Die beiden haben, als er klein ist, keinen besonders guten Kontakt miteinander. Das wird erst viel, viel später kommen, als die Ehe schon geschieden ist. Aber vor der Hochzeit stellt Theseus Nora seinen Eltern vor und die Mutter sagt dann sehr schmallippig zu ihr, dass sie sich eine Zeit lang Sorgen gemacht hat, weil ihr Sohn sich irgendwie immer unter Wert verkauft hat und er hat schon mal eine mögliche Verlobte den Eltern vorgestellt und das hätten sie verhindern können, diesen ersten Fehlgriff. Und an der Stelle würde man sagen, hätte eigentlich Nora sofort die Flucht ergreifen sollen. Das tut sie aber nicht. Und das Angenehme bei Petra Morsbach ist, dass man eben hier denn noch einen Schritt weiterkommt. Es wird die Lebensgeschichte dieser Mutter erzählt. Warum ist sie denn so geworden? So verbittert und düster in ihrer ganzen Anmutung. Warum ist sie so eine freudlose Person geworden? Was steht da dahinter? Überhaupt ist die große Kunst von Petra Morsbach, dass sie Menschen sehr, sehr gut beschreiben kann. Sie macht das so intensiv und genau, dass man sie vor sich sieht. Und währenddessen vergleicht man das mit den Menschen, denen man selber begegnet. Und vielleicht wünscht man sich sogar, man könnte auch Menschen in solcher Genauigkeit wahrnehmen und beobachten, wie Petra Morsbach das kann.
0: Welchen Lesemenschen, Annemarie, würdest du denn dieses Buch Orion empfehlen? Welchen Lesetypen?
2: Es wird ziemlich viel auch aus der Literatur zitiert. Die Nora liest, das macht den Text sehr literarisch anspruchsvoll. Und auch die Beschreibungen ihrer Zeit als Lehrerin sind so, dass das schon sehr auch in die gedankliche Tiefe geht. Also ich könnte mir vorstellen, dass jemand, der gerne liest, eine große Leidenschaft für Literatur hat und einen Lehrerberuf ausübt, sich in dieser Nora spiegeln könnte. Aber es ist ein Text, für den man ein bisschen Geduld und auch Vorbildung durchaus mitbringen muss.
0: Und der Text heißt Orion, geschrieben von Petra Morsbach, und mitgebracht hat ihn unsere Cheflehrerin vom Dienst, Herr Jemine, Annemarie Stoltenberg.

0: Virtuosità von Miloš Karadaglić. Eliana Rigby war das von den Beatles. Gleich 7.29 Uhr.
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0: Zeit für einen Blick auf die Themen des Tages in Kurzform. Nur wenige Stunden nach dem Ende der dreitägigen Waffenruhe hat Russland die Ukraine offenbar massiv angegriffen. Die ukrainische Luftwaffe meldet Attacken im Norden, Osten und Süden des Landes. In Hannover kommen heute hunderte Mediziner zum 130. Deutschen Ärztetag zusammen. Das Treffen steht unter dem Eindruck der geplanten Reform der gesetzlichen Krankenversicherung von Gesundheitsministerin Warken. Die CDU-Politikerin wird heute ebenfalls in Hannover erwartet. Ärztepräsident Reinhardt forderte im Vorfeld, das Sparpaket für die Krankenhäuser zu verschieben. In Wien startet heute der Eurovision Song Contest. Es ist die 70. Auflage dieses großen Musikwettbewerbs. Heute und am Donnerstag stehen die beiden Halbfinals an. Das Finale ist dann am Samstag. Für Deutschland tritt Sarah Engels mit dem Titel Fire an. Das Wetter bei uns im Norden: Sonne und dichte Wolken im Wechsel, dazu Schauer und vereinzelt sogar Gewitter, maximal 9 bis 14 Grad. Mischa Kreisgott, mein Name. Guten Morgen.

0: Roger Norrington war das hier mit den London Classical Players und Felix Mendelssohn Bartholdy. Zweiter Satz aus der italienischen NDR-Kultur. Der erste Entwurf des Ground Zero in New York, das Felix-Nussbaum-Haus in Osnabrück oder das Militärmuseum in Dresden. Das sind samt und sonders Gebäude oder Entwürfe, die ganz klar die Handschrift von Daniel Liebeskind tragen, der amerikanische Architekt, der heute 80 Jahre alt wird. Ebenfalls von ihm ein anderes großes Gebäude im Norden, das Zentralgebäude der Leuphana-Universität in Lüneburg, vor mittlerweile 9 Jahren eröffnet. Und das ist ein Gebäude, das sehr viel zu erzählen hat. Kai Racke berichtet.
1: 37 Meter hoch ragt das futuristisch anmutende silbergraue Gebäude mit seinen Zinkfassaden und riesigen Fenstern in den Himmel. Asymmetrisch, kantig, monumental und im wahrsten Sinne des Wortes schräg. Bei den Studierenden kommt der Liebeskindbau jedenfalls überwiegend gut an.
2: Ich war sehr überrascht, wie groß das Gebäude ist. Also im Vergleich auch zu anderen Universitäten ist das viel komplexer und viel interessanter und kreativer.
3: Als man dann wirklich das erste Mal in Person davor stand, war das schon ein beeindruckender Bau irgendwie, aber wirkt auch ein bisschen kalt und abweisend vielleicht. Das ist ja ein Gebäude ohne rechte Winkel, wegen auch der nationalsozialistischen Vergangenheit des Kaserngeländes und so weiter.
4: Also mir fällt immer auf, dass das Gebäude unglaublich viele Türen hat. Ansonsten verläuft man sich viel. Also immer, wenn ich aus dem Seminarraum irgendwie, keine Ahnung, noch aufs Klo gehe während der Vorlesung oder so, versuche ich immer, mir die Nummer vom Seminarraum vorzusagen, damit ich wieder in meinen Raum zurückfinde.
2: Also den ersten Tipp, den ich bekommen habe, nimm nie die Treppen hier im Gebäude, weil du findest den Ausgang nicht mehr.
1: Mit dem Zentralgebäude der Leuphana sollte auch ganz bewusst ein Kontrapunkt zur strengen Architektur der ehemaligen Militärkasernen gesetzt werden, auf dem gleichen Gelände. Das gefiel nicht allen Lüneburgern, aber es gab auch Unterstützung, zum Beispiel von Lüneburgs damaligen Oberbürgermeister Ulrich Mädke und vom Professor für Kunstgeschichte Ulf Wuggenick.
5: Schwerter zu Pflugscharen. Es wird eine Bundeswehrkaserne konvertiert, gewissermaßen in einen Universitätsbau. Liebeskind war ja schon sozusagen eine ganz etablierte Größe. Und wir wussten, wenn wir mit Liebeskind arbeiten, dann bekommen wir eine Erzählung und eine Störung gewissermaßen dieser Ordnungsstruktur, in die wir hineingesetzt worden sind.
1: Im Dezember 2007 fiel die Entscheidung, dass das Zentralgebäude der Leuphana Universität nach einem Entwurf Daniel Liebeskinds gebaut werden sollte. Das war schon mehr als nur eine Sensation. Daniel Liebeskind kam anschließend öfter nach Lüneburg, wo er seine Pläne ausgiebig mit Studierenden diskutierte. Kein abgehobener Promi-Architekt, sondern einer, der sich nicht zu fein war, auf dem Fußboden krabbelnd die gebauten Miniaturmodelle von Studierenden anzuschauen. Ulf Wuggenick war damals auch mit 15 Studierenden zu Gast bei Daniel Liebeskind in New York.
5: Naja, wir saßen ja den ganzen Tag im Büro und dann kam er wieder, aber er hat die Studierenden und mich auch zum Essen eingeladen, seine Frau Nina. Also wir waren durchaus auch privat mit ihm unterwegs und wir haben ihn ja oft hier getroffen. Er hat ja, würde ich fast sagen, gefühlt Dutzende Seminare veranstaltet hier mit den unterschiedlichsten Studiengängen, aber auch weiterhin mit den Kulturwissenschaften. Also wir haben ihn auch nachher oft getroffen, ja zuletzt auch vor gut einem halben Jahr wieder. Wir sind nach wie vor in gutem Kontakt, in gutem Einverständnis.
1: Und im nächsten Jahr wird der 10. Jahrestag der Eröffnung des Liebeskindbaus in Lüneburg gefeiert. In welchem Rahmen das Ganze dann stattfindet und ob Daniel Liebeskind persönlich dabei sein wird, steht noch nicht fest.
0: Kai Racke über die Entstehungsgeschichte des Zentralgebäudes der Leuphana-Universität in Lüneburg. Ein Entwurf, ein Bau von Geburtstagskind Daniel Liebeskind.

0: Moment, ich muss mal im Lexikon gucken. Nein, im 18. Jahrhundert war die Formel 1 noch nicht erfunden. Klingt trotzdem so. Hier, der dritte Satz aus dem Flötenkonzert D-Moll von Carl Philipp Emanuel Bach. Emanuel Pahü, Solist hier, rasant, und die Kammerakademie Potsdam hat begleitet.
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0: Heute von der evangelischen Kirche, Alexander Röder, Hauptpastor in Hamburg.
2: Der Theologe und Lieddichter Paul Gerhard hat in Wittenberg studiert. Im 17. Jahrhundert eine Kaderschmiede des orthodoxen Luthertums. Der fehlbare und sterbliche Mensch kann allein durch Gottes Gnade und allein durch den Glauben vor Gott bestehen, gerecht werden. Das ist für die lutherische Theologie die alles entscheidende Lehre. Paul Gerhard vertrat und lebte diese Lehre, predigte davon und schrieb darüber. Die Kirche begeht in diesem Jahr seinen 350. Todestag. Wie kann ein solcher theologischer Lehrsatz in unsere Zeit übersetzt werden? Der Mensch kann allein durch Gnade Gottes und den Glauben vor Gott bestehen, nach lutherischer Theologie formuliert, gerecht werden. So, dass er Lust macht, sich im Leben auf Gott und seine Zusage zu verlassen, auch dann, wenn Unglück begegnet und Leid? In einem seiner Choräle versucht Paul Gerhard es und beginnt mit einer vollmundigen Aussage. Ist Gott für mich, so trete gleich alles wider mich. So oft ich sing und bete, weicht alles hinter sich. Hab ich das Haupt zum Freunde und bin geliebt bei Gott, was kann mir tun der Feinde und Widersacher Rott? Das ist ein selbstbewusstes Bekenntnis, gespeist aus der Gewissheit, Gott und Jesus Christus als Beistand und Helfer zu haben. In solchem Glauben weiß sich der Beter schon jetzt gerettet vor allen Anfeindungen des Bösen, vor allem aber des Todes. Paul Gerhard hat die Schrecken und Grausamkeiten des Dreißigjährigen Krieges selbst erlebt. Menschen wurden vertrieben, hungerten, erfuhren Gewalt und wurden getötet. Sein Glaube machte ihn nicht gefühllos oder unempfindlich dagegen, aber er ließ ihn darüber nicht verzweifeln. Für Paul Gerhard gehören Leben und religiöse Erfahrung immer untrennbar zusammen. Er ist überzeugt, Gott ist mit seinem Heil auch im Leiden da und wirkt am Menschen. Das richtet die betrübte und zweifelnde Seele auf. Wer so glaubt und vertraut, gründet sein Leben in Jesus Christus. Wer so glaubt und vertraut, dessen Herz geht in Sprüngen, wie Paul Gerhard in der letzten Strophe seines Liedes bekennt. Es kann nicht traurig sein, ist voller Freud und Singen, sieht lauter Sonnenschein. Am Ende sieht Paul Gerhard schon hier im Dunkel dieser Welt Christus selbst als die Sonne. Die Sonne, die ihn vom Himmel her anlacht und ihn singen lässt von dem, was ihn im Himmel erwartet, an Heil und Licht.
0: Das war die Morgenandacht auf NDR Kultur von der evangelischen Kirche. Sie hörten Alexander Röder, Hauptpastor in Hamburg.

Konzert für Hackbrett und Streichorchester. Ja, warum denn nicht? Der dritte Satz daraus war das aus diesem Konzert von Paul Huber. Christoph Fendler war der Solist mit dem Schweizer Orchester.

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1: Um 8 Uhr mit Claudia Drews. In Berlin kommt heute der Koalitionsausschuss zusammen. Spitzenpolitiker von Union und SPD wollen darüber sprechen, welche Entlastungen angesichts der hohen Energiepreise möglich sind. Und auch eine Steuerreform soll Thema sein. Aus Berlin Oliver Neuroth.
2: SPD-Chef Klingbeil hat sich beim Kongress des Deutschen Gewerkschaftsbundes dafür ausgesprochen, Menschen mit Einkommen zwischen 2.500 und 4.000 Euro im Monat zu entlasten. Um das zu finanzieren, möchte er Spitzenverdiener höher belasten. Ein Vorschlag, den CDU-CSU ablehnen. Unionsfraktionschef Spahn setzt sich dafür ein, Steuervergünstigungen pauschal zu kürzen. Der Druck auf die Regierungsparteien, neue Entlastungen für die Bürger zu beschließen, ist groß und Forderungen kommen von vielen Seiten. Die Deutsche Industrie- und Handelskammer verlangt, dass Firmen schneller entlastet werden. Die Idee, die Unternehmenssteuerreform soll auf 2027 vorgezogen werden, sagte DIHK-Hauptgeschäftsführerin Melnikow den Funke-Medien. Bisher möchte die Koalition die Körperschaftssteuer, die Unternehmen auf Gewinne zahlen, ab 2028 senken.
1: Ärztepräsident Reinhardt fordert, das geplante Sparpaket für die Krankenkassen zu verschieben. Er sagte dazu dem Redaktionsnetzwerk Deutschland, ein so weitreichendes Gesetz könne man nicht mit der Brechstange durchdrücken. Eigentlich soll es noch vor der parlamentarischen Sommerpause verabschiedet werden. Das Sparpaket dürfte auch den Deutschen Ärztetag beschäftigen. Der startet heute in Hannover. Zur Eröffnung wird Bundesgesundheitsministerin Warken erwartet. Mehr Medikamente sollen in Zukunft in Europa hergestellt werden. Um das zu erreichen, sind neue Regeln in der EU in Planung. Hier hat es jetzt eine Einigung zwischen Unterhändlern des Europäischen Parlaments und der Mitgliedstaaten gegeben. So soll es künftig leichter sein, die Produktion mit öffentlichen Geldern zu unterstützen. Werden öffentliche Aufträge vergeben, sollen in Europa hergestellte Arzneimittel bevorzugt werden. Das betrifft insbesondere wichtige Medikamente, bei denen es eine hohe Abhängigkeit von einzelnen Ländern gibt. In den vergangenen Jahren hatte es immer wieder Engpässe gegeben. Die EU-Kommission sagt, dass sich die Produktion auf wenige Länder konzentriere, trage zu dem Problem bei. 2025 stammten demnach 80-90% der Arzneimittel in Europa aus Asien. In einem Monat tritt die europäische Asylreform mit strengeren Migrationsregeln in Kraft. Bei der Umsetzung kommt Deutschland aber offenbar nur schleppend voran. Das geht aus einem aktuellen Bericht der EU-Kommission hervor. Aus Brüssel, Katrin Schmidt.
3: Die Asylverfahren an den Außengrenzen sind der zentrale Baustein der EU-Asylreform. Denn nach einem Asylverfahren direkt bei Ankunft sollen Schutzsuchende mit geringen Aussichten dort festgehalten werden und gegebenenfalls auch von dort abgeschoben werden. Die Analyse für Deutschland ergibt zudem, dass es noch an notwendigen Ressourcen beim Screening der Asylbewerber, also der Erstüberprüfung, fehlt. Dazu gehören zum Beispiel auch Gesundheitskontrollen. Die Bundesrepublik müsse zudem auch noch Probleme beim Eurodac-System lösen, dem neuen Registrierungssystem, in dem Asylbewerber Fingerabdrücke und andere biometrische Daten von sich speichern lassen müssen.
1: Heute beginnt in Wien das erste Halbfinale des Eurovision Song Contest. 15 Länder treten an, um ins ESC-Finale am Samstag zu kommen. Diskussionen gab es im Vorfeld über die Teilnahme Israels. Mehrere Länder boykottieren den Wettbewerb, um ein Zeichen gegen das Vorgehen der israelischen Regierung in Gaza zu setzen. Aus Wien, Daniel Kähler.
4: Dass sich Israel für das große Finale qualifiziert, gilt als so gut wie sicher. Sänger Noam Bettan zählt neben den Teilnehmerinnen und Teilnehmern aus Griechenland und Finnland zu den Favoriten der Show, bei der heute 5 Länder schon ausscheiden werden. Auch die deutsche Vertreterin Sarah Engels wird im Halbfinale auftreten und ihren Song heute zum ersten Mal live im Fernsehen auf der ESC-Bühne präsentieren. Da Deutschland einer der größten Geldgeber des Wettbewerbs ist, hat sie ihren Startplatz im Finale aber schon sicher. Veranstaltet wird die Show heute, wie auch das zweite Halbfinale am Donnerstag und die Finalshow, unter erhöhten Sicherheitsvorkehrungen. Täglich sind etwa 500 Sicherheitskräfte alleine in der Wiener Stadthalle im Einsatz.
1: Das waren die Nachrichten. Das Wetter in Norddeutschland. Wechsel aus Sonne und dichten Wolken. Vereinzelt auch Schauer oder Gewitter. Maximal 9 Grad im Harz bis 14 Grad auf Fehmarn. Morgen stark bewölkt und wieder zeitweise Regen oder Schauer. Nur gelegentlich etwas Sonne. An der Ostsee länger freundlich. 12 bis 15 Grad. Am Donnerstag wieder wechselhaft mit Schauern bei 12 bis 16 Grad. Und so auch am Freitag bei 12 bis 17 Grad. Es ist 8.05 Uhr.
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5: In Cannes ist das Wetter umgekehrt, wie das Wetter auf Fehmarn gerade ist. Wir schalten nämlich gleich hin, denn heute beginnen sie, die 79. Internationalen Filmfestspiele. Und ich spreche darüber mit meinem Kollegen Jan Tussing. Guten Morgen.

Ruud Langgaard hat diese Musik geschrieben. Aus der Sinfonie Nummer 8 war das Molto Vivace mit Thomas Dausgaard und dem dänischen Nationalen Sinfonieorchester.

0: Molto Agitato. Die Nummer 8 aus den 24 Préludes von Frédéric Chopin. Jewgeni Kissin hat hier gespielt. NDR Kultur, 8.11 Uhr. Guten Morgen. Venedig, künstlerisch, hintergründig, Preis Goldener Löwe. Berlinale, politisch, streiten wie die Kesselflicker. Publikum, ganz normales Publikum, Preis Bär. Cannes, Stars, Glamour, Partys auf Milliardärsjachten, echte Filmfans und Cineasten, Preispalme. Das mal so mein improvisiertes Lexikon der wichtigsten europäischen Filmfestivals. Cannes beginnt heute. Zum 79. Mal wird eröffnet. Jan Tussing beobachtet das Ganze für uns. Die Kollegin Diller, lieber Jan Tussing, die hat vorhin schon erklärt, wie das Ganze aufgebaut wird, wie da gewerkelt wird. Wie ist das denn atmosphärisch, wenn da langsam die Filmfans zusammenkommen und auch die Gäste und Stars?
1: Also Cannes ist im Grunde seit gestern Party, Party, Party. Und wenn dann auch noch die Sonne scheint, ist kein Halten mehr. Die Cafés sind schon pickepacke voll, geschäftiges Treiben, Shopping ohne Ende in den Boutiquen, Mode, Haute Couture, Schmuck, Parfum, heute Abend dann überall Fotografen, Menschen im Smoking. Und mit dem Eröffnungsfilm, da kommt Gilles Lelouch und Anne Desmoustiers, das sind Stars, die laufen den roten Teppich hoch in den Festivalpalast und dann kreischt halb Frankreich. Also ist schon ein ziemlich großes Event.
0: Wie ist so die Publikumsmischung? Ich höre immer von diesen Yachten und von den Milliardären. Gleichzeitig haben wir auch schon Geschichten gehört von älteren Damen auf Klappstühlen. Wie setzt sich das zusammen?
1: Also Publikum ist Fachpublikum. Ne? Anders als die Berlinale werden wirklich nur akkreditierte Menschen zugelassen. Und es gibt natürlich auch andere Vorstellungen, die sind heiß begehrt und sind sehr, sehr wenige. Also dass der in Anführungszeichen Fan irgendwo reinkäme, das ist sehr schwierig. Und die Klappstühle, das sind die festgeketteten Stühle, die irgendwie mit dem Aufbau vor dem Festivalpalast am roten Teppich sind. Da sind wirklich die eingefleischten Fans in ihren goldenen Büchern, die dann wirklich kreischen und schreien. Und die Stars, die kommen dann auch zu den Groupies und geben Autogramme. Das gehört irgendwie auch dazu.
0: Diverse deutsche Filme werden gezeigt, europäische Produktionen. Dann John Travolta, der seine erste Arbeit als Regisseur zeigt. Aus deiner Sicht, was sind die Filme, über die gerade am meisten gesprochen wird in Cannes?
1: Also jetzt schon gesprochen, John Travolta, ja, vielleicht mit seinem Erstlingswerk. Steven Soderbergh, der das letzte Interview des ermordeten Beatle John Lennon zeigt aus dem Jahr 1980. In diesem Jahr kommen aus Hollywood Scarlett Johansson und Adam Driver in einem Mafia-Film von James Gray. Darüber wird gesprochen. Ira Sachs mit einem Fantasy-Musical, The Man I Love, mit Rami Malek und Rebecca Hall, das während der AIDS-Pandemie in New York der 1980er spielt. Also AIDS und Musical, irgendwie auch eine seltsame Mischung. Und dann die Altmeister Hirokazu Kureeda, der Japaner, der schon mit einer goldenen Palme ausgezeichnet wurde. Der ist mit einem Science-Fiction dabei. Mein persönlicher Favorit Pedro Almodovar, der geht ins Rennen um die goldene Palme. Also viele große Namen, das internationale Autorenkino, die größten eigentlich überhaupt.
0: Wird schon getuschelt oder gewettet, wer da gewinnen könnte?
1: Nein, jetzt gibt es erstmal die Jury-Pressekonferenz. Gestern gab es die Eröffnungspressekonferenz und getuschelt wird, glaube ich, wenn die Filme losgehen. Ab morgen wird das sein.
0: Nun lese ich in den deutschen Gazetten, dass die großen Blockbuster nicht kämen und die Hollywood-Studios Angst hätten, wenn sie auf die Festivals gehen, dass sie vorab schon schlechte Presse kriegen. Wie schätzt du das ein?
1: Also die Blockbuster sind natürlich im Wettbewerb nicht vertreten, sondern drumherum ist ein riesiges Programm und Thierry Frémaux, der Festivalleiter, der achtet auf die richtige Mischung. Es werden beispielsweise 25 Jahre Fast and Furious gefeiert. Da ist natürlich Star-Aufgebot. Barbara Streisand bekommt die goldene Ehrenpalme. Und ich meine, dass die Dame aus Hollywood anreist, beziehungsweise aus Kalifornien, die ja so normalerweise nie mehr auftritt, das ist auch so ein großes Glamour, so ein großer Glamour-Faktor.

0: natürlich die kastanierten Schnackel, die Schnack im spanischen Tanz aus dem Schwanensee von Piotr Ilitsch Tschaikowski. Georg Scholti war das mit dem Chicago Symphony Orchestra. 29 NDR Kultur. Ich lehne mich so weit aus dem Fenster, dass ich sage, Fotografenpersönlichkeiten wie ihn wird es so bald nicht mehr geben. Schließlich fotografieren alle immer und überall oder prompten in Bildgeneratoren. Ich spreche von Joachim Giesel, ein Fotograf der Zeitgeschichte. Er hat das Grubenunglück von Längede dokumentiert. 1963 hat Queen Elizabeth begleitet, 65 bei ihrem Besuch in Hannover. Er hat sich 1967 unter die Trauergäste der Beerdigung von Benno ohne Sorg gemischt. Ein ganz großer der Kamera und der wird gerade geehrt. Heute Abend eröffnet die Ausstellung, morgen Abend eröffnet die Ausstellung in der Galerie für Fotografie in Hannover. Agnes Bührig berichtet.
1: Ernst und ein bisschen kritisch guckt Rudolf Augstein 1990 in Hamburg in einen Spiegel, sein Nachrichtenmagazin Der Spiegel in der Hand. Für den Bildband Fotoporträts aus Hannover hat Joachim Giesel den Verleger mit sich selbst konfrontiert. Es ist das Spiel mit dem Namen der Zeitschrift, mit dem

0: sehen und gesehen werden. Was treibt ihn beim Fotografieren an?
1: Die Neugierde ist das größte Antriebsmittel und das Bild hinter dem Bild interessiert mich auch. Und ich wollte gern anderen Menschen auch zeigen, was ich denke und wie ich das empfinde.
0: Es ist die Gunst der Stunde, die den 1940 in Breslau geborenen Hannoveraner mit 16 Jahren zum Fotografen macht. Nach einem Spiel seiner Jugendmannschaft bleibt er 1956 im Niedersachsenstadion und kann das erste Freundschaftsspiel der BRD gegen die Sowjetunion auf deutschem Boden in den Fokus nehmen. Sein Vater regt an, die dabei entstandenen Fotos an das Jugendmagazin Rasselbande zu verkaufen. 1969 fotografiert er, inzwischen Fotograf mit Meisterbrief und eigenem Studio, Stürmer Gerd Müller für Werbung der Firma Telefunken. Kuratorin Ricky Lünne-Giesel.
2: Hier zum Beispiel sehen wir Gerd Müller mit Fußball vor einem grünen Studio-Hintergrund. Und dazu in der Vitrine liegt die Zeitschrift Hör zu, in der Telefunken ihren neuen PAL-Color-Farbfernseher, also einen der ersten Farbfernseher, vorstellt. Oder eben auch zwei Schallplatten, bei denen Gerd Müller dann im Interview mit Harry Valerien über die WM spricht und über die vergangenen Spiele.
0: Ricky Lünne-Giesel, der Enkelin des Fotografen, ist es wichtig zu zeigen, wie die Fotos nach den Aufnahmen verwendet wurden. Im Rahmen eines Forschungsprojekts an der Universität Leipzig sichtete sie mit Kommilitonen rund 3 Millionen fotografische Aufnahmen ihres Großvaters. Darunter ein Foto für die Ausstellung »Drei Fotografen und ein Mädchen« 1970. Joachim Giesel lässt ein Model mit Helm und wallender Abendgarderobe mit einem Bundesgrenzschutzhubschrauber in die Luft steigen. Das Fluggerät ist mit im Bild, so arbeitet er auch bei Porträts.
1: Den Betrachter erstmal da reinführen, was ich zeigen will. Und das kann man natürlich durch Umfeld. Deshalb habe ich immer Porträts gemacht von Menschen, die berühmt waren, in ihrem Umfeld.
0: Es sind Umfelder, die Zeitgeschichte erzählen, etwa in den Kanzlerporträts ab 1963. Ludwig Erhard ist da mit Cognacglas und Zigarre zu sehen. Der Sozialdemokrat Willy Brandt mit erhobener Faust auf einem Gewerkschaftstag. Gerhard Schröder lehnt als Ministerpräsident im Landtag in Hannover lässig an einer Tischkante vor dem Niedersachsenross. Und auch als Kurator wird Joachim Giesel tätig. 1972 gründet er mit Kollegen eine der ersten nicht kommerziellen Fotogalerien Europas, die Spektrum-Fotogalerie.
1: Ich war befreundet mit zwei weiteren Fotografen, Heinrich Riebeseel, der hier Lehrer an der Fachhochschule, so hieß sie damals noch, später Universität war, und Kurt Julius, einer der ganz großen Theaterfotografen. Wir hockten oft zusammen und er hat mich mal mitgenommen bei einer Probe im Theater und ich sollte da auch fotografieren. Und dann habe ich Aufträge vom Staatstheater auch bekommen. Das war dann so der Einstieg.
0: Es ist ein facettenreiches Lebenswerk, das einen vor allem über Menschen in die Zeitgeschichte Hannovers und Deutschlands hineinzieht. Ergänzt durch eine Internetseite und einen gut gemachten Katalog aus dem Hirmer Verlag, der auch die Geschichte hinter der Geschichte beleuchtet.
3: Agnes Bührig über diese Ausstellung zum Lebenswerk des Hannoveraner Fotografen Joachim Giesel. Eröffnet morgen und ist dann zu sehen bis zum 14. Juni. 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

0: Chiquilin de Bachin von Astor Piazzolla hier mit Julian Lloyd Webber, Cello, Shashin Lloyd Webber, ebenfalls Cello und John Lenham, Klavier.
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0: Schauen wir noch einmal auf die wichtigen Schlagzeilen dieses Dienstags. Nach dem Wahldebakel seiner Labour-Partei bei den Kommunal- und Regionalwahlen wächst der Druck auf den britischen Premierminister Starmer. Immer mehr Abgeordnete stellen sich gegen den Regierungschef und fordern seinen Rücktritt. Die Digitalminister von Bund und Ländern treffen sich heute zu einer zweitägigen Konferenz in Hamburg. Sie wollen unter anderem über die Umsetzung der sogenannten föderalen Modernisierung beraten. Das Reformpaket sieht etwa den Aufbau einer nationalen Technologieplattform vor. In Wien startet heute der Eurovision Song Contest. Es ist die 70. Auflage des größten Musikwettbewerbs der Welt. Heute und am Donnerstag stehen die beiden Halbfinals an. Das Finale ist dann am Samstag. Für Deutschland tritt Sarah Engels mit dem Titel Fire an. Das Wetter im Norden, ein Wechsel aus Sonne und sehr dichten Wolken, vereinzelt auch Schauer und Gewitter, maximal 9 Grad im Harz, 14 Grad auf Fehmarn. Morgen stark bewölkt, zeitweise Regen oder Schauer, nur gelegentlich etwas Sonne.

0: Livia Blanc war das hier mit dem Klassiker von Charles René, La Mer, auf NDR Kultur um 9.37 Uhr. Und da sind wir gleich richtig an der Côte d'Azur, denn heute Abend werden sie eröffnet, die 69. Filmfestspiele von Cannes. Und von unserem Korrespondenten habe ich vorhin schon gelernt, die Profis sind drinnen in den Palästen und Kinos, die Fans und die Hobby-Cineasten, die sind draußen und hoffen, ein bisschen Glamour abzubekommen. So funktioniert dieses Festival. Derzeit wird noch fleißig aufgebaut und gewienert und gehämmert. Caroline Diller.
1: Noch ist der legendäre rote Teppich nicht ausgerollt und auch die Geräusche vor dem Festivalpalast an der Croisette sind wenig glamourös. Spanplatten werden zurechtgesägt. Ein Mitarbeiter streicht das Podest schwarz an, auf dem bald ein Wald aus Kameras stehen wird. Das Filmfestival als Work in Progress. Auf der anderen Straßenseite haben die eingefleischten Cannes-Liebhaber schon ihre Hocker und Trittleitern aufgebaut, befestigen sie mit schweren Eisenketten.
2: C'est des amis, hein, on se connaît depuis très longtemps et donc il y a une très grande complicité. On a tous quelque chose en commun, c'est le cinéma.
1: Eine eingeschworene Truppe sei das, erzählt France. Man kenne und helfe sich, weil alle eine Leidenschaft teilten, das Kino. Der Glamour, das Flair und nicht zuletzt die Nähe zu den Stars. All das sei einzigartig in Cannes, findet France.
2: Moi j'ai une rencontre avec Robert De Niro l'année dernière qui est venu signer.
1: Letztes Jahr habe ich Robert De Niro getroffen, der mir ein Autogramm gegeben hat. Leonardo DiCaprio war hier. Brad Pitt hat mal meine Brille aufgehoben, die runtergefallen war. Brad hat sie für mich aufgehoben. Sylvester Stallone war so wundervoll. Und John Travolta hat mich mit Küsschen auf die Wange gegrüßt.
2: Sylvester Stallone, qui a été absolument adorable. John Travolta, qui m'a fait la bise.
1: Jolene kommt aus Trinidad und Tobago, arbeitet in der Medienbranche und wollte unbedingt etwas von dieser Atmosphäre mitbekommen.
3: So, this is right up my alley and because I'm on vacation, my family, I guess.
1: Das ist genau mein Ding. Ich mache hier gerade mit meiner Familie Urlaub, aber wenn man einen kreativen Beruf hat, legt man das, glaube ich, in keinem Moment so richtig ab. Deshalb wollte ich an diesen symbolträchtigen Ort kommen. Ich erzähle in meinem Job selbst Geschichten, zwar nicht als Film, aber ich finde es so wichtig, gute Geschichten in die Welt zu tragen. Unter den Filmen und Geschichten, die aus Cannes in die Welt getragen werden, sind in diesem Jahr auch viele deutsche Beiträge oder solche, die sich mit deutscher und europäischer Geschichte befassen. Der polnische Regisseur Paweł Pawlikowski etwa erzählt in Vaterland Thomas Manns erste Reise durch das vom Krieg zerstörte Nachkriegsdeutschland. Laut Festivalchef Thierry Frémaux ist Vaterland ein Film,
4: qui en une heure et quart va balayer la question de l'Europe.
1: Der in ein Viertelstunden Themen abräumt wie Europa nach dem Krieg und die Rolle der Literatur, der das Verhältnis zur Vergangenheit erforscht, denn es geht auch um Goethe. Ein Film, der auch rein biografische Aspekte hat. Es geht um Thomas Mann, seine Tochter Erika und seinen Sohn Klaus. Ich war so glücklich, Dinge zu lernen. Das Kino erlaubt es, solche Dinge in nur ein Viertelstunden zu lernen, zu verstehen.
4: Il y a des choses comme ça que le cinéma en une heure et quart permet d'apprendre.
1: Der Film, in dem Hans Zischler und Sandra Hüller die Hauptrollen spielen, hat in Cannes am Donnerstag Premiere. Vielleicht sitzen France und ihre eingeschworene Cannes-Clique auch dann auf ihren Hockern und Trittleitern, um der Filmcrew zuzuwinken. Für France jedenfalls ist die Atmosphäre auch nach all den Jahren, die sie schon hier ist, immer noch und immer wieder etwas Besonderes. Es sei wie ein Traum, sagt sie. Feenhaft, großartig, fantastisch. Kann eben.
2: C'est un rêve qu'en fait, hein. C'est féerique, voilà, c'est magnifique, c'est féerique. C'est fantastique, c'est Cannes, voilà.
0: Féerique, feenhaft, was für ein schönes Wort. Im Beitrag von Caroline Diller.

der sympathische schottische Filmkomponist Patrick Doyle. Das war der Walzer aus A Little Princess, NDR Kultur. Sie hören ja in Ihrer Freizeitradio. Das ist ja völlig klar, da kann man nicht immer alles mitkriegen. Deswegen frage ich nur mal vorsichtshalber, ob Ihnen das gewahr ist. Was für eine Tausendsessin, die Friederike Westerhaus ist, die hier gleich übernehmen wird, die moderiert Gesprächssendungen, die macht die neue Musik am Dienstag, die macht eben den Vormittag und da kommen wir langsam zum Punkt, sie ist verantwortlich für sämtliche Opernübertragungen, die wir so aus dem Norden zuliefern und das wird jetzt wichtig, denn am vergangenen Sonnabend waren wir bei Ihnen in Hannover in der Staatsoper Erich Wolfgang Korngold, die tote Stadt und neues, heißes, am Samstag aufgenommenes Material. Das hat Friederike gleich in ihrem Vormittag bzw. Mittag. Das wird sicher schön. Schöne Sendung wünsche ich dir und Ihnen wünsche ich einen schönen Tag. Alles Gute, Mischa Kreiskott.

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1: Um 10 Uhr mit Milat Kupay. In Berlin kommt heute der Koalitionsausschuss zusammen. Spitzenpolitiker von Union und SPD wollen darüber sprechen, welche Entlastungen angesichts der hohen Energiepreise möglich sind. Und auch eine Steuerreform soll Thema sein. Aus Berlin, Oliver Neuroth.
2: SPD-Chef Klingbeil hat sich beim Kongress des Deutschen Gewerkschaftsbundes dafür ausgesprochen, Menschen mit Einkommen zwischen 2.500 und 4.000 Euro im Monat zu entlasten. Um das zu finanzieren, möchte er Spitzenverdiener höher belasten. Ein Vorschlag, den CDU/CSU ablehnen. Unionsfraktionschef Spahn setzt sich dafür ein, Steuervergünstigungen pauschal zu kürzen. Der Druck auf die Regierungsparteien, neue Entlastungen für die Bürger zu beschließen, ist groß und Forderungen kommen von vielen Seiten. Die deutsche Industrie- und Handelskammer verlangt, dass Firmen schneller entlastet werden. Die Idee, die Unternehmenssteuerreform soll auf 2027 vorgezogen werden, sagte DIHK-Hauptgeschäftsführerin Melnikow den Funke-Medien. Bisher möchte die Koalition die Körperschaftssteuer, die Unternehmen auf Gewinne zahlen, ab 2028 senken.
1: Mehr Medikamente sollen in Zukunft in Europa hergestellt werden. Um das zu erreichen, sind neue Regeln in der EU in Planung. Hier hat es jetzt eine Einigung zwischen Unterhändlern des Europäischen Parlaments und der Mitgliedstaaten gegeben. So soll es künftig leichter sein, die Produktion mit öffentlichen Geldern zu unterstützen. Werden öffentliche Aufträge vergeben, sollen in Europa hergestellte als Arzneimittel bevorzugt werden. In den vergangenen Jahren hatte es immer wieder Engpässe gegeben. Die EU-Kommission sagt, dass sich die Produktion auf wenige Länder konzentriere, trage zu dem Problem bei. 2025 stammten demnach 80-90% der Arzneimittel in Europa aus Asien. Konflikte und Gewalt haben im vergangenen Jahr erstmals mehr Menschen zur Flucht innerhalb ihrer eigenen Länder getrieben als Naturkatastrophen und vom Menschen verursachte Unglücke. Das ist das Ergebnis eines Berichts der Nichtregierungsorganisation IDMC in Genf. Demnach lebten Ende 2025 weltweit über 82 Millionen Menschen als Binnenvertriebene. Der Bericht zeigt, wie Konflikte etwa im Iran und in der Demokratischen Republik Kongo Menschen dazu zwangen, wiederholt innerhalb ihrer eigenen Länder die Flucht zu ergreifen. Das IDMC bezeichnet die neuen Zahlen als Weckruf. Hohe Mieten sind für viele Menschen in deutschen Großstädten zunehmend ein Problem. Nach einer Umfrage der Beratungsgesellschaft PwC schrecken die Wohnkosten viele Berufstätige ab und erschweren Unternehmen gleichzeitig die Suche nach Fachkräften. Aus der NDR-Nachrichtenredaktion Katrin Kalke.
3: 87% stimmen der Aussage zu, dass es Glückssache sei, in Großstädten eine bezahlbare Wohnung zu finden. Fast 40% haben wegen hoher Mieten schon überlegt, den Job oder die Stadt zu wechseln. Tatsächlich deshalb umgezogen sind aber nur 10%. Die Umfrage hat außerdem ergeben, dass fast 90% der Befragten mit dem Großstadtleben zufrieden sind. Gründe sind gute Einkaufsmöglichkeiten, Kultur- und Bildungsangebote, Jobchancen und kurze Arbeitswege. Für die repräsentative Umfrage sind 4.000 Berufstätige in 12 deutschen Großstädten befragt worden, darunter in Hannover und Hamburg.
1: Die Sturmflutsaison an der Westküste Schleswig-Holsteins ist ruhig verlaufen. Nach Angaben des Landesbetriebs für Küstenschutz, Nationalpark und Meeresschutz gibt es nur geringe Schäden an den Deichen. Es sei auch wenig Treibgut angespült worden, das weggeräumt werden müsse. An der Westküste steht in diesem Monat nur noch die Frühjahrsdeichschau auf Halliggröde aus. An der Ostsee laufen die Deichschauen noch bis Anfang Juni. Im französischen Cannes beginnen heute Abend die internationalen Filmfestspiele. In diesem Jahr treten 22 Filme im Wettbewerb um die Goldene Palme an. Aus Cannes Bettina Dunkel.
4: Im Rennen um den renommierten Filmpreis ist unter anderem die Berliner Regisseurin Valeska Griesebach. Ihr in Bulgarien gedrehtes Drama »Das geträumte Abenteuer« thematisiert den Mauerfall als Wendepunkt für Europa. Im Jahr 1949 spielt das Drama »Vaterland«. Hans Zischler und Sandra Hüller spielen darin den Schriftsteller Thomas Mann und dessen Tochter Erika. Am 23. Mai endet das Festival mit der Bekanntgabe der Gewinnerfilme.
1: Das waren die Nachrichten. Das Wetter in Norddeutschland. Wechsel aus Sonne und dichten Wolken, vereinzelt auch Schauer oder Gewitter. Maximal 9 Grad im Harz bis 14 Grad auf Fehmarn. Morgen stark bewölkt, zeitweise Regen oder Schauer, nur gelegentlich etwas Sonne. An der Ostsee länger freundlich bei 12 bis 15 Grad. Am Donnerstag wechselhaft mit Schauern 12 bis 16. Am Freitag bewölkt mit Schauern 12 bis 17 Grad. Es ist 10.05 Uhr.
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5: Schönen guten Morgen. Tja, vorhin habe ich dann doch wieder einen Winterpulli rausgeholt, bin eben beim Kaffeeholen ordentlich nass geworden. Aber wir lassen uns vom Wetter nicht die Laune verderben, starten schwungvoll in den Vormittag mit einem Flötenkonzert von Alexei Shaw. Und außerdem geht es gleich um einen Mann, der Architektur von der Musik her denkt. Der Star-Architekt Daniel Liebeskind. Bevor er Architekt geworden ist, war er Musiker. Heute wird er 80 Jahre alt und wir wollen ihm gleich gratulieren.

Jasmine Choi war das mit den Kia-Virtuosi und dem Finale aus dem ersten Flötenkonzert von Alexei Shaw. Gabriel Fauré, der hat über seine Pavan mal gesagt, ja, das ist eleganter Stück, aber nicht besonders wichtig. Hat er sich offenbar auch nicht gedacht, dass das eines seiner bekanntesten Stücke werden würde. 1887 hat er die Pavan komponiert. Und wir hören sie jetzt mit dem NDR-Vokalensemble und dem NDR-Elbphilharmonie-Orchester.

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0: James Horner, der ist nicht nur Filmmusikkomponist, sondern selber auch Dirigent. Hier stand er am Pult des London Symphony Orchestra in seinem Soundtrack zu Braveheart. 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Der Star-Architekt Daniel Liebeskind, der hat seinen Weg eigentlich als Musiker begonnen. Musik ist sehr nah an dem, wie ich Architektur verstehe, das hat er selbst gesagt. In beiden geht es um Proportionen, Exaktheit, Schwingungen, Akustik. Sein erstes Gebäude, das war damals das Jüdische Museum in Berlin, das war von Arnold Schönbergs Opernfragment Moses und Aaron inspiriert. Da war Liebeskind 50 Jahre alt. Und auch hier im Norden hat er Spuren hinterlassen. Die Leuphana-Uni in Lüneburg zum Beispiel, das Felix-Nussbaum-Haus in Osnabrück. Heute feiert Daniel Liebeskind seinen 80. Geburtstag und Martin Ganselmeier gratuliert.
1: In seinem Studio inmitten berühmter Architekturmodelle und neuer Entwürfe wirkt Daniel Liebeskind nicht wie ein 80-Jähriger. Ob er die Arbeit nun etwas ruhiger angehen lässt? Liebeskind muss lachen. Danach sieht es wirklich nicht aus, sagt er. Bei all den Projekten, die immer noch dazukommen, steht Entschleunigung nicht auf meiner Agenda.
2: It doesn't look like it. With projects accumulating more and more, I don't think it's on my agenda to slow down.
1: Unter seinen aktuellen Projekten befinden sich unter anderem das Albert Einstein Discovery Center in Ulm und ein neues Eingangsportal für das Tennisstadion der US Open im New Yorker Stadtteil Queens. Weitere Gebäude entstehen in Paris, Prag, Antwerpen und im finnischen Tampere. Geboren wurde Liebeskind als Kind von Holocaust-Überlebenden in einem Flüchtlingslager im polnischen Lodz. Über Israel wanderte seine Familie nach New York aus. Schon früh galt Liebeskind als Wunderkind auf dem Akkordeon, weshalb er zunächst Musik studierte, erst später Architektur. Liebeskind ist über 50, als sein erstes Gebäude fertiggestellt wird. Das Jüdische Museum in Berlin wurde auf Anhieb sein Meisterwerk.
2: I never designed a building before. I'm a late bloomer, as my wife calls me.
1: Ich habe davor nie ein Gebäude entworfen. Ich bin ein

0: Spätzünder, wie meine Frau sagt. Mein Weg zur Architektur führte über Zeichnen und Philosophie und nicht nur über die Ingenieurskunst. Ich hatte solch ein Glück, dass das Jüdische Museum mein erstes Gebäude wurde. Die Zickzackform des Jüdischen Museums erinnert von oben an einen Blitz oder einen zerbrochenen Davidstern. Leere Betonschluchten im Gebäude vermitteln einen Eindruck der Leere nach der Vernichtung jüdischen Lebens. Der hohe, nur durch einen schmalen Schlitz belichtete Holocaust-Turm ist ein beklemmender Ort. Auch 25 Jahre nach Eröffnung des Museums hat es für Liebeskind nichts von seiner Wirkung verloren. Es ist nicht gealtert, es fühlt sich immer noch frisch und radikal an, so wie es die Schönheit und die Katastrophe von Berlin vermittelt, von Deutschland und von 2000 Jahren jüdischer Geschichte. Für den Bau des Jüdischen Museums zog Liebeskind mit seiner Frau noch vor dem Mauerfall nach Berlin, was in seiner jüdischen Familie zunächst für Empörung sorgte. Eine der schicksalhaften Wendungen in seinem Leben kam am 11. September 2001. An diesem Tag sollte das Jüdische Museum eröffnet werden, was die Terroranschläge vom 11. September verhinderten. Für Liebeskind war klar, er muss zurück in seine Wahlheimatstadt New York. Dort gewann er 2003 den Wettbewerb für den Wiederaufbau von Ground Zero. Und erneut dient Liebeskinds Architektur der Erinnerung. Niemand hatte die Stätte für heilig erklärt, aber ich war ethisch überzeugt, du kannst nicht bauen, wo so viele Menschen gestorben sind. Ich kämpfte dafür, die Fundamente der beiden Türme unbebaut zu lassen und einen Gedenkort mit Wasserfällen zu gestalten, sodass man an diesem Ort eine spirituelle Erfahrung hat. Die Gedenkstätte am Ground Zero gehört heute zu den meistbesuchten Orten in New York. Noch wichtiger ist Liebeskind jedoch, dass ihm auch heute noch Familienangehörige der Terroropfer dankbar sind für einen ebenso würdevollen wie ergreifenden Ort der Erinnerung. Liebeskind war zeitlebens Optimist, doch eine Entwicklung bereitet ihm heute Sorge, der wachsende Antisemitismus in vielen Staaten der Welt.
1: Of course I'm worried about it. You see the signs of tyrants.
0: Man sieht Anzeichen von Tyrannei, Antisemitismus und eine Rückkehr des Faschismus. Wir müssen die bekämpfen, die uns spalten wollen, die meinen, Hass sei der richtige Weg. Aber ich glaube nicht, dass sie gewinnen werden.
2: Heute feiert Daniel Liebeskind seinen 80. Geburtstag. Martin Ganselmeier hat ihn in New York getroffen.

Adam Lallum mit dem vierten Satz aus dieser C-Moll-Sonate von Franz Schubert. Die Geigerin Aubrey Oliverson, die sagt, dass ihr zwei Sachen ganz wichtig sind, wenn sie als Musikerin auf der Bühne steht. Das eine ist, sie will dem Publikum die Großartigkeit der Musik zeigen, die sie spielt. Und das heißt, sie muss selbst auch tief davon überzeugt sein, ob es sich nun um die bekannten Meisterwerke handelt oder eher Raritäten. Und das andere ist, dass sie gleichzeitig das rausbringen will, was der Komponist, die Komponistin wollte, aber auch sich selbst treu sein möchte. Und beides können wir jetzt hören im Concertino für Violino und Streichorchester von Mieczysław Weinberg. Daraus hören wir das Allegretto Cantabile und Aubrey Oliverson spielt mit dem Ensemble Parlando.

0: Also normalerweise sind es ja eher langsame Sätze, die mit Cantabile überschrieben werden. Hier ist es ein schneller Satz, das Allegretto. Cantabile, das ist der erste Satz aus dem Concertino für Violine und Streichorchester von Mieczysław Weinberg. Und ich finde, dass die Geigerin Aubrey Olaveson das tatsächlich sehr gesanglich gespielt hat mit dem Ensemble Parlando.
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0: Das Vertrauen in die natürlichen Abläufe des Lebens trotz aller Erschütterungen, das findet sich im ganzen Werk von Hermann Hesse. Der war ja auch Literaturnobelpreisträger. Stellvertretend dafür steht sein Gedicht Vergänglichkeit. Und in dieser historischen Aufnahme, da liest er jetzt sogar selbst, man könnte auch sagen, man hört die Vergänglichkeit in seiner Stimme. Die zittert ein wenig.
2: Vom Baum des Lebens fällt mir Blatt um Blatt. O taumelbunte Welt, wie machst du satt und müd, wie machst du trunken? Was heut noch glüht, ist bald versunken. Bald klirrt der Wind über mein braunes Grab. Über das kleine Kind beugt sich die Mutter herab. Ihre Augen will ich wiedersehen. Ihr Blick ist mein Stern. Alles andere mag gehen und verwehen. Alles stirbt gern. Nur die ewige Mutter bleibt, von der wir kamen. Ihr spielender Finger schreibt in die flüchtige Luft unsere Namen.

Auch ein heißer Satz, das Scherzo aus diesem Quintett für Altsaxophon und Streichquartett von Adolf Busch. Asja Fatejeva war das mit Florian Dondra Violine und Emma Jun ebenfalls Violine, Yuko Hara an der Bratsche und Tanja Tetzlaff am Cello. Justin Heinrich Knecht, der ist 1752 geboren worden, ist Komponist geworden, Organist geworden, Dirigent geworden und er war auch Musiktheoretiker. Der Mann hat unter anderem eine Harmonielehre geschrieben, eine Orgelschule, ein Methodenbuch für Klavierspiel und eine Generalbassschule, also hat durchaus Spuren hinterlassen. Wir hören jetzt sein Tongemälde der Natur oder auch genannt Große Symphonie in G-Dur, die Akademie für Alte Musik Berlin. Justin Heinrich Knecht. Thank you.

Tongemälde der Natur hatte Justin Heinrich Knecht diese Symphonie überschrieben. Und da hört man ja auch ganz deutlich Vogel zwitschern. Auch Wasser plätschern, finde ich. Das war die Akademie für alte Musik Berlin unter Bernhard Fork. Gleich gibt es das Neueste aus aller Welt und aus dem Norden hier auf NDR Kultur. Vorher noch Georg Friedrich Händel.

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1: Um 11 Uhr mit Milat Kupay. Deutschland muss sich nach den Worten von Bundeskanzler Merz aufraffen. Der CDU-Politiker äußerte sich auf dem Bundeskongress des Deutschen Gewerkschaftsbundes in Berlin. Der wirtschaftliche Stillstand des Landes müsse überwunden werden. Dieser dauere seit mindestens 7 Jahren an, während andere Länder wüchsen, so der Kanzler. Laut Merz sind viele der Probleme nicht nur auf äußere Krisen zurückzuführen, sondern auf eine nicht gelungene Modernisierung des Landes. Gleichzeitig forderte er von den Gewerkschaften, bei geplanten Reformen konstruktiv zusammenzuarbeiten. Für Teile seiner Rede erhielt der Kanzler Buhrufe aus dem Publikum. Mit Reformplänen wie etwa bei der Steuer beschäftigt sich am Abend auch der Koalitionsausschuss von Union und SPD. Im Streit über den Zugang zu kostenlosen Integrationskursen zeichnet sich offenbar eine Lösung ab. Nach Informationen von WDR, NDR und Süddeutscher Zeitung hat sich die Koalition auf einen Kompromiss geeinigt. Aus Köln, Paulina Milling.
2: Es geht dabei vor allem um Menschen ohne gesicherte Bleibeperspektive. Einige könnten schon ab Juni wieder an Integrationskursen teilnehmen, auf staatliche Kosten. Der Kompromiss sieht demnach ein Kontingent von freiwilligen Teilnehmern vor, bei dem die Kosten übernommen werden. Wie groß oder klein dieses Kontingent ausfallen kann, soll je nach Haushalt und Finanzplanung entschieden werden. Priorität sollen Gruppen mit besonderem Integrationsbedarf haben, etwa Flüchtlinge aus der Ukraine, sowie EU-Bürger, die für den deutschen Arbeitsmarkt von Bedeutung sind. Auch Einzelfälle sollen berücksichtigt werden.
1: Bundesgesundheitsministerin Wagen hat die Kritik der Bundesärztekammer zurückgewiesen, das Sparpaket zur Stabilisierung der gesetzlichen Krankenkassen zu schnell durchzusetzen. Die CDU-Politikerin äußerte sich vor dem Auftakt des Deutschen Ärztetages im Bayerischen Rundfunk. Und um im kommenden Jahr stabile Beiträge zu haben, brauche es ein Gesetz, das zum 1. Januar wirkt, sagte Wagen.
3: Natürlich haben wir im Blick, wie sich unsere Maßnahmen auch auf die Versorgung auswirken und sind da auch durchaus bereit, mit den Ärzten über Folgen zu sprechen. Nun war es jetzt aber so, dass wir in den vergangenen Jahren immer mehr Geld zusätzlich ins System gegeben haben für zusätzliche Termine zur Verkürzung der Wartezeiten. Und das hat eben schlicht nicht funktioniert. Und das sagt nicht nur ich, das sagt auch der Bundesrechnungshof. Und da muss einfach jetzt gehandelt werden. Wenn zusätzliches Geld nicht den Erfolg bringt, dann können wir uns diese zusätzliche Vergütung einfach im Moment schlicht nicht mehr leisten.
1: Bundesgesundheitsministerin Wagen. Das Thema steht im Mittelpunkt des Deutschen Ärztetages in Hannover. Die Lebenshaltungskosten in Deutschland sind wegen des Iran-Kriegs deutlich gestiegen. Laut Statistischem Bundesamt hat die Inflationsrate den höchsten Stand seit mehr als 2 Jahren erreicht. Die Preise gingen um 2,9% im Vergleich zum März nach oben. Besonders stark sind die Energiepreise gestiegen. Leichtes Heizöl versteuerte sich um 55%, Kraftstoffe um etwa ein Viertel. Auch bei Schokolade, Zucker, Eiern, Kaffee und Tee gingen die Preise deutlich rauf. Günstiger wurden dagegen Strom, Erdgas, Butter, Speiseöle und Kartoffeln. In ganz Deutschland finden heute Aktionen statt, um auf die Erkrankung chronisches Fatigue-Syndrom aufmerksam zu machen. Denn heute ist internationaler MECFS-Tag, so wird die Krankheit offiziell bezeichnet. Betroffene leiden unter extremer Erschöpfung, Schmerzen und Funktionsstörungen. Hunderttausende Menschen in Deutschland sind betroffen. Aus der NDR Info Wissenschaftsredaktion berichtet Corinna Hennig, dass die Versorgung der Patienten schwierig ist. Schon der Weg bis zur Diagnose sei langwierig und kompliziert und es gebe viele unterschiedliche Krankheitsbilder.
4: Viele normale Hausärzte haben da einfach nicht genug Wissen und auch nicht genug Zeit. Die wenigen Ambulanzen und Fachärzte für MECFS-Patienten sind überlastet in Deutschland. Nach wie vor gibt es auch Berichte, dass manche Ärzte Patienten nicht ernst nehmen, ihre Symptome mit einer Depression verwechseln zum Beispiel oder ihnen empfehlen, einfach ein bisschen Sport zu machen. Und das ist bei schwerem MECFS total kontraproduktiv, weil sich dann der Zustand extrem verschlimmern kann. Zum anderen gibt es noch längst nicht zu jedem Mechanismus ein Medikament und vor allem es gibt keine Standardtherapie.
1: Zum internationalen MECFS-Tag werden heute Abend Gebäude in ganz Deutschland blau angestrahlt, zum Beispiel das Rathaus in Wismar. Das waren die Nachrichten. Das Wetter in Norddeutschland. Wechsel aus Sonne und dichten Wolken, vereinzelt auch Schauer oder Gewitter, maximal 9 Grad im Harz bis 14 Grad auf Fehmarn. Morgen stark bewölkt, zeitweise Regen oder Schauer, nur gelegentlich etwas Sonne, an der Ostsee länger freundlich bei 12 bis 15 Grad. Am Donnerstag wechselhaft mit Schauern 12 bis 16, am Freitag bewölkt mit Schauern 12 bis 17 Grad. Es ist 11.05 Uhr.
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5: Schön, dass Sie dabei sind. Glamour, Glitzer, roter Teppich. Heute gehen Sie wieder los, die Filmfestspiele in Cannes. Wir schauen da gleich schon mal hin. Und los geht's jetzt mit dem Pianisten Maurizio Pollini. Beethoven lässt uns immer neue Welten entdecken in jedem Stück. Ja, das sagt er selber. Und hier ist er jetzt natürlich mit Beethoven, einem seiner ausgemachten Lieblingskomponisten.

Er war einer der ganz Großen unserer Tage. Maurizio Pollini, 2024 gestorben. Das war mit dem Presto aus der Klaviersonate Nummer 6 von Ludwig van Beethoven. Christoph Eschenbach, der war von 1998 bis 2004 Chefdirigent des NDR Elbphilharmonieorchesters, damals noch NDR Symphonieorchester. Und in der Anfangsphase seiner Chefdirigentenzeit, da sind sie zusammen losgezogen und haben sämtliche Schumann-Symphonien aufgenommen und wir hören den ersten Satz aus der dritten, der Rheinischen.

0: Der erste Satz aus der Rheinischen Symphonie von Robert Schumann. Christoph Eschenbach hat das NDR Elbphilharmonieorchester dirigiert.
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0: Unsere Umwelt, wie wir sie heute kennen, die hat mit ganz ursprünglicher Natur kaum noch was zu tun. Die Landschaft um uns herum hat der Mensch seit Jahrtausenden verändert. Landwirtschaft, Forstwirtschaft, Siedlungen, Straßen, Industrie, die prägen das Bild. Mit diesem Thema beschäftigt sich der Fotograf Rainer Zerberg. Sein neuer Bildband heißt Metamorphosis und da geht es eben genau um diese Verwandlung der Landschaft. Janek Wiechers hat sich das Buch angeschaut.
2: Auf einer Wiese unter grau verhangenem Himmel. Hunderte Solarpaneele fast bis zum Horizont. In den polierten Flächen spiegeln sich die Wolken. Hier und da schimmert ein wenig Rasenfläche durch. Im Hintergrund stehen ein paar karge Büsche. Dann neugebaute Einfamilienhäuser. Steril wirken sie. Weiße Fassaden, graue Fenster, graue Dachflächen. Die Einfahrten gepflastert, die Straßen asphaltiert, die Grundstücke mit grauen Betonmauern eingefasst. Penibel geschnittene Hecken. Noch ein Bild. Mitten in der Feldmark liegt ein eigentümlich deplatzierter Friedhof. Die Grabsteine sind präzise aufgereiht, immer im gleichen Abstand zueinander. Daneben sorgfältig gehackter Kies. Auf dem tristen, mit Betonsteinen gepflasterten Weg zwischen den Gräbern wächst kein Grashalm. Rainer Zerberg zeigt uns in panoramaartigen Fotografien eine vom Menschen geprägte Kulturlandschaft. Sowohl die Natur, Felder, Auen, Wiesen und Wälder, als auch die von Menschenhand geschaffenen Dinge darin, bestellte Äcker, Fabriken, Häuser, Straßen und Spielplätze, alles strahlt eine seltsame Künstlichkeit aus.
3: Rainer Zerberg eröffnet uns eine artifiziell inszenierte Fotografie, die in Ruhe provoziert, indem sie uns entzieht, was wir gewohnt sind. Seine Welt ist eine Zwischenwelt, nicht real, aber tief wahr,
2: schreibt der Kunsthistoriker Günther Baumann im Begleittext. Er weist darin auf einen interessanten Umstand hin, dass tatsächlich nur in wenigen Bildern Zerbergs Menschen zu sehen sind. Der Effekt ist erstaunlich. Gerade das Fehlen von Menschen lässt deren landschaftsformenden Einfluss umso deutlicher hervortreten. Denn nichts, was in Zerbergs Fotos zu sehen ist, wäre ohne den Einfluss menschlicher Zivilisation denkbar.
3: Es geht nicht um eine apokalyptische Endzeit, denn die scheinbar beiläufige Darstellung des Menschen macht umso deutlicher, wie dieser in die teils unendlich weite, teils bebaute Landschaft eingreift. In einerseits panoramawürdigen und andererseits bedrängenden Aufnahmen sind die menschlichen Spuren erkennbar.
2: Zerbergs Bilder wirken gewiss nicht auf jeden Betrachter endzeitlich. Sie sind sogar häufig sehr ästhetisch, zugleich aber auf eine Art kalt, unbeseelt. Ein melancholischer Beigeschmack macht sich breit. Das ist so beim riesigen Industriegebiet, fremdartig hineinplatziert in eine weitläufige Landschaft. Ebenso beim unwirtlichen Parkplatz neben einer vierspurigen Autobahn, die kärgliche Baumgruppen durchschneidet. Oder beim betonierten Skateboardplatz in einem Wohngebiet neben geradezu lächerlich kleinen Rasenflächen. Immer wirkt die Natur in Zerbergs Fotografien domestiziert, an den Rand gedrängt. Die Fotografien entstanden alle in der Region Schwäbische Alb. Diese stehe exemplarisch, auch für viele andere Landstriche, findet Rainer Zerberg.
4: Sie besticht nicht nur durch ihre reizvolle Landschaft, sondern steht auch beispielhaft für einen tiefgreifenden Strukturwandel von einem landwirtschaftlich geprägten, ressourcenarmen Landstrich zu einer Region mit Industrieunternehmen.
2: Dass der Mensch seine Umgebung massiv beeinflusst, wird hier eindringlich sichtbar.

0: die Veränderung der Landschaft gut oder schlecht ist, ob das ästhetisch erbaulich ist oder doch reichlich deprimierend. Beide Lesarten sind denkbar.
1: Der Bildband Metamorphosis, griechisch für Veränderung, ist im Kerber Verlag erschienen. Das Buch hat 150 Seiten, kostet 42 Euro. Und ein paar Eindrücke daraus, ein paar Fotos finden Sie auch bei uns auf der Seite ndr.de/kultur.

Over the Hills and Far Away von John Playford mit der Lautenkompanie unter Wolfgang Katschner. Und jetzt springen wir mal rund 200 Jahre nach vorne, nämlich zu Richard Wagner, die Tannhäuser-Ouvertüre.

0: Die Tannhäuser-Ouvertüre von Richard Wagner. Gerhard Albrecht hat das dänische Radio-Symphonieorchester dirigiert hier auf NDR Kultur. Es heißt wieder Film ab an der Croisette. Heute startet die 79. Ausgabe der internationalen Filmfestspiele in Cannes. Das deutsche Kino ist in diesem Jahr stark vertreten und auch die deutsche und europäische Geschichte als Filmstoff spielen Rolle. Vor Ort ist unsere Hörfunkreporterin Bettina Dunkel. Was ist denn heute Abend bei der Eröffnung zu erwarten?
1: Viel Glamour und ein großer Starauflauf natürlich, denn am Eröffnungsabend flaniert jedes Jahr die Crème de la Crème der internationalen Filmbranche über den roten Teppich. Zur Jury dieses Jahr gehören unter anderem Hollywood-Star Demi Moore, die Oscar-prämierte Regisseurin Chloe Zhao und der südkoreanische Filmemacher Park Chan-wook, der in diesem Jahr den Vorsitz der Jury übernommen hat. Und außerdem wird der neuseeländische Filmemacher Peter Jackson die Ehrenpalme für sein Lebenswerk erhalten, zu dem ja unter anderem die mehrfach Oscar-prämierte Herr-der-Ringe-Trilogie gehört. Und Jackson, der arbeitet tatsächlich gerade an einer Erweiterung des Mittelerde-Universums von Schriftsteller J.R.R. Tolkien. Und das Drehbuch dazu, das schreibt niemand Geringeres als Stephen Colbert, der ein riesiger Tolkien-Fan ist und demnächst jede Menge Zeit hat, weil ja seine Late-Night-Show abgesetzt und am 21. Mai das letzte Mal ausgestrahlt wird. Dass er derjenige sein wird, der Jackson die Auszeichnung überreicht, ist deswegen eher unwahrscheinlich, aber Gerüchten zufolge könnte Elijah Wood diese Aufgabe übernehmen, der in den Herr-der-Ringe-Filmen ja den Hobbit Frodo gespielt hat.
0: Ja, der deutsche Film ist dieses Jahr sehr präsent in Cannes. Welche Filme werden denn gezeigt?
1: Mit Blick auf die Goldene Palme, also den Hauptpreis in Cannes, ist das die Berliner Regisseurin Valeska Griesebach. Ihr in Bulgarien gedrehtes Drama Das geträumte Abenteuer ist einer der 22 Wettbewerbsfilme und ganz grob zusammengefasst geht es darin um den Mauerfall als Wendepunkt für Europa, der die Menschen einerseits verbunden hat, durch die politischen Entwicklungen der Nachwendejahre aber auch getrennt hat. Und kein deutscher Wettbewerbsbeitrag im eigentlichen Sinne, aber eine deutsche Koproduktion ist Vaterland, der neue Spielfilm des polnischen Regisseurs Paweł Pawlikowski. Darin spielen Hans Zischler und Sandra Hüller die Hauptrollen, nämlich den Schriftsteller Thomas Mann und seine Tochter Erika. Und die in Berlin lebende Österreicherin Marie Kreuzer ist mit ihrem Film Gentle Monster ebenfalls im Wettbewerb vertreten. Jella Haase spielt darin unter anderem an der Seite der französischen Leinwandstars Léa Seydoux und Catherine Deneuve. Und dann zeigt auch noch Volker Schlöndorff seinen neuen Film in Cannes. Er ist mit seiner Romanadaption Heimsuchung in einer Nebensektion vertreten und hat dafür ein riesiges Star-Ensemble zusammengetrommelt, das von Lars Eidinger über Martina Gedeck und Susanne Wolf hin zu David Bennett und Angela Winkler reicht, die ja schon in Die Blechtrommel für Schlöndorff vor der Kamera standen.
0: Infos von Bettina Dunkel aus Cannes. Heute starten dort die Filmfestspiele.

Matthias Kirschenreit am Klavier, jemand, der gerne auch Stücke abseits des bekannten Kernrepertoires spielt, immer neugierig ist darauf, andere Stücke zu entdecken. Das war das Finale aus dem zweiten Klavierkonzert von Julius Röntgen und begleitet wurde er von der NDR Radio Philharmonie unter David Porcelain. Und hier auf NDR Kultur hören wir jetzt Musik von Luigi Boccherini.

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1: Um 12 Uhr mit Astrid Fietz. Bundeskanzler Merz hat auf dem Bundeskongress des Deutschen Gewerkschaftsbundes zu Reformen aufgerufen. Er beschrieb die Reformvorhaben der Bundesregierung nicht als Bedrohung, sondern als Chance. Deutschland müsse sich aufraffen, so der Kanzler. Aus Berlin, Nicole Markwald.
2: In der Vergangenheit sei schlicht versäumt worden, das Land zu modernisieren. Er verwies auf den demografischen Wandel und die Herausforderungen durch fortschreitende Digitalisierung. Merz beschrieb, dass Deutschland sich seit Jahren unter seinen Möglichkeiten bewege. Er sagte, wir können einfach nicht so weitermachen wie in den letzten 20 Jahren. Der Kanzler verteidigte die Reformvorhaben seiner Regierung. Die Reform der gesetzlichen Rentenversicherung bezeichnete Merz als das härteste Brett der kommenden Aufgaben. Unter Pfiffen betonte er, dass es nicht um Sozialabbau gehe, sondern um Reformen. Niemand in diesem Land schlägt Kürzungen der gesetzlichen Rente vor, unterstrich der Kanzler. Vielmehr sei das Ziel, die Altersversorgung auf Dauer sicher zu machen und künftigen Wohlstand auch bei den Arbeitnehmern ankommen zu lassen.
1: Mit Reformplänen, etwa bei der Steuer, beschäftigt sich am Abend auch der Koalitionsausschuss von Union und SPD. Im Streit über den Zugang zu kostenlosen Integrationskursen zeichnet sich offenbar eine Lösung ab. Nach Informationen von NDR, WDR und Süddeutscher Zeitung hat sich die Koalition auf einen Kompromiss geeinigt. Aus Köln, Paulina Milling.
3: Es geht dabei vor allem um Menschen ohne gesicherte Bleibeperspektive. Einige könnten schon ab Juni wieder an Integrationskursen teilnehmen. Der Kompromiss sieht demnach ein Kontingent von freiwilligen Teilnehmern vor, bei dem die Kosten übernommen werden. Wie groß oder klein dieses Kontingent ausfallen kann, soll je nach Haushalt und Finanzplanung entschieden werden. Priorität sollen Gruppen mit besonderem Integrationsbedarf haben, etwa Flüchtlinge aus der Ukraine, sowie EU-Bürger, die für den deutschen Arbeitsmarkt von Bedeutung sind. Auch Einzelfälle sollen berücksichtigt werden. Im Februar hatte das Bundesinnenministerium den Zugang zu kostenfreien Integrationskursen stark reduziert. Daraufhin war ein Streit mit der SPD entbrannt. Auch Länder, Kommunen, Träger und Wirtschaft hatten die Entscheidung kritisiert. Vergangenen Freitag hatte der Bundesrat die Regierung zu einer Korrektur aufgefordert.
1: Bundesgesundheitsministerin Warken hat die Kritik der Bundesärztekammer zurückgewiesen, das Sparpaket zur Stabilisierung der gesetzlichen Krankenkassen zu schnell durchzuziehen. Die CDU-Politikerin äußerte sich vor dem Auftakt des Deutschen Ärztetages im Bayerischen Rundfunk. Und im kommenden Jahr stabile Beiträge zu haben, brauche es ein Gesetz, das zum 1. Januar wirkt, sagte Warken.
4: Natürlich haben wir im Blick, wie sich unsere Maßnahmen auch auf die Versorgung auswirken und sind da auch durchaus bereit, mit den Ärzten über Folgen zu sprechen. Nun war es jetzt aber so, dass wir in den vergangenen Jahren immer mehr Geld zusätzlich ins System gegeben haben für zusätzliche Termine zur Verkürzung der Wartezeiten. Und das hat eben schlicht nicht funktioniert. Und das sage nicht nur ich, das sagt auch der Bundesrechnungshof. Und da muss einfach jetzt gehandelt werden. Wenn zusätzliches Geld nicht den Erfolg bringt, dann können wir uns diese zusätzliche Vergütung einfach im Moment schlicht nicht mehr leisten.
1: Bundesgesundheitsministerin Warken. Das Thema steht im Mittelpunkt des Deutschen Ärztetages in Hannover. Die Bedrohung durch Cyberkriminelle bleibt in Deutschland hoch. Darauf weist das Bundeskriminalamt in seinem aktuellen Lagebild hin. Im vergangenen Jahr registrierten die Polizeidienststellen 335.000 Fälle, darunter Angriffe auf Unternehmen, Behörden und kritische Infrastruktur, wie beispielsweise Stromnetze. Der wirtschaftliche Schaden beträgt danach mehr als 200 Milliarden Euro. Das sind rund 4,5% des Bruttoinlandsprodukts. Etwa 2/3 der Taten wurden aus dem Ausland oder von unbekannten Tatorten aus begangen. Das BKA geht davon aus, dass die tatsächliche Bedrohung weitaus höher war, weil viele Taten nicht angezeigt wurden. Der britische Premierminister Starmer will im Amt bleiben. In einer Kabinettssitzung sagte er, in der Regierungspartei sei kein Verfahren für seine Absetzung eingeleitet worden. Nach einer schweren Wahlschlappe seiner Labour-Partei bei den Kommunal- und Regionalwahlen hatte es Rücktrittsforderungen auch aus den eigenen Reihen gegeben. Kurz zuvor war das erste Mitglied von Starmers Kabinett zurückgetreten, und zwar die Staatssekretärin für Wohnungswesen, Gemeinden und Kommunalverwaltung. Auch sie hat Starmer aufgefordert, zurückzutreten. Er solle das Richtige für das Land tun. Das waren die Nachrichten. Das Wetter in Norddeutschland. Ein Wechsel aus Sonne und dichten Wolken, vereinzelt auch Schauer oder Gewitter. Höchstwerte 9 bis 14 Grad. Morgen wolkig mit etwas Sonne, zeitweise Schauer oder Gewitter, an der Ostsee freundlicher. Höchstwerte 12 bis 15 Grad. Am Donnerstag wechselhaft mit Schauern bei 10 bis 14 Grad und am Freitag bewölkt mit Schauern bei 12 bis 16 Grad. Es ist 12.05 Uhr.
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5: Zwei Spitzenmusiker habe ich direkt zu Beginn für Sie. Beide fühlen sich auf je vier Seiten total zu Hause. Der Bratschist Nils Mönkemeyer und jetzt direkt die Geigerin Julia Fischer. Die hören wir erstmal solo mit einem absoluten Schaustück hochvirtuos, die Caprice Nummer 24 von Niccolò Paganini. Ich freue mich, dass Sie dabei sind.

Ja, also da muss man wirklich technisch absolut brillant sein. Julia Fischer war das mit der Caprice 24 von Niccolò Paganini. Und jetzt zeigt Nils Mönkemeyer, was er drauf hat mit der Bratsche. Die Kammerakademie Potsdam begleitet ihn im Finale aus dem Bratschenkonzert von Georg Philipp Telemann.

0: Das Royal Scottish National Orchestra war das mit Renaissance Timepiece aus dem Soundtrack zu Romeo und Julia von Nino Rota hier im Vormittag auf NDR Kultur. An der Staatsoper Hannover, da ist aktuell ein absolutes Meisterwerk des 20. Jahrhunderts zu erleben. Die Oper Die tote Stadt von Erich Wolfgang Korngold, der war gerade mal 23 Jahre alt, als das 1920 uraufgeführt wurde. Gleichzeitig in Hamburg und in Köln wurde dann ein enormer Erfolg international. Die Oper, die klingt mal nach Richard Strauss, mal nach Wagner, mal auch nach Operette oder Filmmusik. Dabei ist das Thema ernst und auch zeitlos. Es geht um Liebe, aber eben auch um Verlust und Trauerbewältigung. In Hannover ist das Stück jetzt zum ersten Mal zu erleben, in der Hauptrolle des Paul, der Tenor Mirko Roschkowski.
1: Es ist natürlich eine absolute Traumpartie. Das ist ein Gipfel, an den man gar nicht zu hoffen glaubt. Tatsächlich muss ich sagen, dass als das Angebot kam, dass ich erstmal ganz ordentlich Muffensausen hatte. Denn das ist schon etwas, das ist ja eine Partie, die oft von wirklich schweren Heldentenören gesungen wird. Und für mich als so Zwischenfachtenor, sag ich mal, dachte ich, oje, ob ich dieser Aufgabe gewachsen sein könnte. Denn man weiß, Korngold hat ein riesiges Orchester verarbeitet und es klingt traumhaft schön und es ist wundervoll. Aber um Himmels Willen, nur mit einem einzigen Instrument da mitzuhalten, das ist schon eine ganz, ganz große Herausforderung.
0: Und an der Seite von Mirko Roschkowski als Paul singt in Hannover die australische Sopranistin Kiandra Howarth die Marietta. Eine Rolle, mit der sie sich gut identifizieren kann.
2: Sie ist eine Künstlerin. Sie ist ganz verrückt, wie wir uns alle Künstlerinnen zurzeit. Ich meine, sie hat so viel lyrische Bogen zu singen. Ich meine, insbesondere die Glück, das mir verblieb, die beliebteste Arie, Duett des Stückes. Aber auch, ich meine, sie hat so wilde Sachen zu singen. Da gibt es so ein riesig Duett am Ende, zweiten Akt mit Paul. Es geht Richtung Salome von Strauss, wirklich. Da gibt es auch Stellen im dritten Akt, wo es so ein wilde Tanznummern sind. Und ja, das war echt eine Herausforderung, wie ich das körperlich und auch stimmlich zusammenpacken können. Und sehr schön, gleichzeitig auch sehr schwierig.
0: Kiandra Howarth. Die Staatsoper Hannover zeigt Korngolds Tote Stadt in einer Neuinszenierung von Ilaria Lanzino. Am Sonnabend war die Premiere. Wir waren für sie live vor Ort, haben die Premiere hier auf NDR Kultur live übertragen. Wir hatten auch Gäste, Sängerinnen und Sänger. Wir haben einiges erfahren über das Leben von Erich Wolfgang Korngold. Die komplette Aufnahme, die finden Sie bei uns online auf ndr.de/kultur. Und hier ist der große Hit aus der Oper Glück, das mir verblieb. Aus der Premiere mit Kiandra Howarth, Mirko Roschkowski, Mario Hartmut leitet das Niedersächsische Staatsorchester.

Da gab's spontan zwischen Applaus und Bravos. Glück, das mir verblieb aus der Oper Die tote Stadt von Erich Wolfgang Korngold. Das waren Kiandra Hauers und Mirko Roszkowski mit dem Niedersächsischen Staatsorchester unter Mario Hartmuth. Eine ganz frische Aufnahme aus der Premiere am Sonnabend in der Staatsoper Hannover. NDR Kultur war live für Sie dabei. Die Aufnahme, wie gesagt, auch online bei uns auf ndr.de/kultur. Und weitere Vorstellungen gibt es noch bis zum 27. Juni.

0: Ordentlich fulminant der erste Satz aus der Symphonie in Fis-Moll von Dura Pejacevic. Sakari Oramo war das mit dem BBC Symphony Orchestra.
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0: In 3 Wochen, am 1. Juni, feiert die Schriftstellerin Petra Morsbach ihren 70. Geburtstag. Bisher hat sie 8 Romane geschrieben und in jedem hat sie ein vollkommen anderes, neues Thema und Sujet erobert. Das hat 1995 begonnen mit dem Roman »Plötzlich ist es Abend«. Dann folgten der Opernroman, der Cembalo-Spieler oder Justizpalast. Rechtzeitig zum runden Geburtstag erscheint ihr neuer Roman mit dem Titel Orion. Annemarie Stoltenberg hat ihn gelesen und sie gratuliert.
2: In ihrem vorherigen Roman Justizpalast war die Hauptfigur eine Frau, die von einer unbestechlichen Sehnsucht nach Gerechtigkeit angetrieben wurde und daran verzweifelte. In ihrem neuen Roman beschreibt Petra Morsbach eine Frau, deren Leben zu 80% aus der Lektüre von Büchern zu bestehen scheint und die auch Menschen ähnlich wie Bücher wahrnimmt. Manche Menschen mag sie nicht und sagt dann:
3: Dieses Buch wollte ich nicht weiterlesen.
2: Das kommt im Roman tatsächlich mehrfach vor.
3: Auch dieses Buch wollte ich nicht weiterlesen.
2: Wir lernen Nora hauptsächlich über ihre Lektüre und die Menschen, mit denen sie zu tun hat, kennen. Aus den Büchern, die sie liest, werden immer wieder Passagen zitiert und sie notiert dann, welchen Gewinn und Nutzen sie aus der Lektüre zu ziehen glaubt.
3: Die Literatur verband mich mit der Welt. Inzwischen suchte ich darin, in der Literatur, nicht in der Welt, weniger Sensationen als reale Erfahrung. Die Wechselfälle, Verwicklungen und Widersprüche des Lebens. Lernen ist lustvoll. Auch schmerzhafte Erkenntnis immer noch besser als Betäubung und Verblendung.
2: Nora, deren Lebenslauf wir verfolgen, lernt während ihres Studiums bei einem Studentenjob im Archiv einen Mann kennen, der selbst aus lauter Aktenstaub und nicht gelebten Leben zu bestehen scheint. Nach anfänglichen Verständigungsschwierigkeiten kommen sie sich näher und Theseus Dellendrücker stellt Nora seinen Eltern vor. Seine Mutter ist eine schmallippige, verbitterte Frau. Sie sagt zu der Freundin ihres Sohnes:
3: Theseus machte sich lange Zeit Sorgen, dass keine ihn will, fuhr Frau Dellendrücker fort. Und wir machten uns Sorgen, er könnte deswegen zu wenig wählerisch sein. Einen ersten Fehltritt konnten wir verhindern.
2: Normalerweise hätte Nora an dieser Stelle unverzüglich die Flucht ergreifen sollen. Aber man heiratet und ein Sohn kommt zur Welt. Nora ist inzwischen Lehrerin geworden und übt ihren Beruf nicht nur sehr gewissenhaft, sondern auch mit starkem pädagogischem Impetus aus. Ihr eigener Sohn wird eher vernachlässigt. Dann wird Nora schwer krank und muss in Frührente gehen. Immerhin gibt sie noch Nachhilfeunterricht.
3: Was sollte ich tun? Ich hatte mein ganzes Leben unterrichtet. Ich kannte nichts anderes. Die große Rentnerfreiheit blieb mir versagt, da die Krankheit mich ans Haus fesselte. Ich könnte zwar nach Herzenslust lesen, lauter Wälzer, die ich bisher umgangen hatte, Don Quixote, Moby Dick, aber ein bisschen Leben musste auch sein.
2: Der Charme dieses Lebensberichtes entsteht durch die eindrucksvollen Porträts all der Menschen, denen Nora begegnet bzw. die sie liest. Das ist so detailgenau und hinreißend beobachtet, dass man bei der Lektüre in Gedanken abschweift zu den Menschen, die man selbst kennt, um zu versuchen, sie auch so facettenreich zu sehen und zu beschreiben. Auf diese Weise befeuert Petra Morsbach den Wahrnehmungsapparat ihrer Leserschaft, wie schon in ihren bisherigen Romanen, wieder sehr eindrucksvoll.
0: Und Petra Morsbach, Roman Orion ist bei Pinguin erschienen. 416 Seiten kosten 26 €.

In der Halle des Bergkönigs von Edvard Grieg mit dem Philharmonischen Orchester Helsinki. Hanna Chang, die kann man schon eine Überfliegerin nennen. Seit 2022 ist sie erste Gastdirigentin bei den Symphonikern Hamburg. Ihre Karriere hat sie als Cellistin gestartet, war auch da extrem erfolgreich. Und ja, sie hat Philosophie studiert, wo? In Harvard. Also ja, das ist schon enorm. Wir hören sie jetzt als Cellistin und zwar mit Musik von Vivaldi. Begleitet wird sie vom London Chamber Orchestra.

Hat einen schönen, ruhigen Atem, dieses Largo von Antonio Vivaldi mit Hannah Chang als Solistin. Gleich nach den Nachrichten gibt es die starken Stücke hier auf NDR Kultur. Und hier ist jetzt noch live Uwe Ansnes mit Haydn.

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1: Um 13 Uhr mit Astrid Fietz. Bundeskanzler Merz hat auf dem Bundeskongress des Deutschen Gewerkschaftsbundes zu Reformen aufgerufen. Er beschrieb die Reformvorhaben der Bundesregierung nicht als Bedrohung, sondern als Chance. Deutschland müsse sich aufraffen, so der Kanzler. Aus Berlin, Nicole Markwald.
2: In der Vergangenheit sei schlicht versäumt worden, das Land zu modernisieren. Er verwies auf den demografischen Wandel und die Herausforderungen durch fortschreitende Digitalisierung. Merz beschrieb, dass Deutschland sich seit Jahren unter seinen Möglichkeiten bewege. Er sagte, wir können einfach nicht so weitermachen wie in den letzten 20 Jahren. Der Kanzler verteidigte die Reformvorhaben seiner Regierung. Die Reform der gesetzlichen Rentenversicherung bezeichnete Merz als das härteste Brett der kommenden Aufgaben. Unter Pfiffen betonte er, dass es nicht um Sozialabbau gehe, sondern um Reformen. Niemand in diesem Land schlägt Kürzungen der gesetzlichen Rente vor, unterstrich der Kanzler. Vielmehr sei das Ziel, die Altersversorgung auf Dauer sicher zu machen und künftigen Wohlstand auch bei den Arbeitnehmern ankommen zu lassen.
1: Mit Reformplänen, etwa bei der Steuer, beschäftigt sich am Abend auch der Koalitionsausschuss von Union und SPD. In Hannover hat der 130. Deutsche Ärztetag begonnen. Der Präsident der Bundesärztekammer Reinhardt kritisierte in seiner Eröffnungsrede die Bundesregierung. Aus Hannover Bertel Starke.
3: Der geplante Umbau des Gesundheitssystems sei ein reines Spargesetz und eben nicht die von Kanzler Merz angekündigte größte Sozialreform der letzten Jahrzehnte, sagte Ärztepräsident Klaus Reinhardt. Finanzminister Klingbeil unterstellte Reinhardt, er würde mit Taschenspielertricks arbeiten. Hintergrund ist der Streit um Bundeszuschüsse für die Gesundheitskosten von Bürgergeldempfängern. Reinhardt rief Ministerin Wagen dazu auf, die Reform anzuhalten und einen runden Tisch einzurichten, um über die Pläne nochmal zu beraten. An diesem runden Tisch sollten Ministerin Wagen, Vizekanzler Klingbeil und alle Verantwortlichen aus der Patientenversorgung Platz nehmen. Der Ärztetag in Hannover geht nun noch bis Freitag. Inhaltlicher Schwerpunkt ist das Thema Sucht und Drogen.
1: Die Bedrohung durch Cyberkriminelle bleibt in Deutschland hoch. Darauf weist das Bundeskriminalamt in seinem aktuellen Lagebild hin. Im vergangenen Jahr registrierten die Polizeidienststellen 335.000 Fälle, darunter Angriffe auf Unternehmen, Behörden und kritische Infrastruktur, wie beispielsweise Stromnetze. Der wirtschaftliche Schaden beträgt danach mehr als 200 Milliarden Euro. Das sind rund 4,5% des Bruttoinlandsprodukts. Etwa zwei Drittel der Taten wurden aus dem Ausland oder von unbekannten Tatorten aus begangen. Das BKA geht davon aus, dass die tatsächliche Bedrohung weitaus höher war, weil viele Taten nicht angezeigt wurden. Der Discounter McGuides ist in finanzielle Schieflage geraten. Die Handelsgesellschaft will eine Insolvenz in Eigenverwaltung durchführen. Ein Antrag dazu ging beim Amtsgericht Halle ein. McGuides hat seinen Stammsitz in Sachsen-Anhalt und besitzt bundesweit gut 180 Filialen, darunter zwei Dutzend im Norden. Sie würden vorerst weiter betrieben, so das Unternehmen. Allerdings sollen auch Standorte geschlossen werden, welche ist noch unklar. Angesichts der schwierigen wirtschaftlichen Situation sei es erforderlich, sich grundlegend neu aufzustellen, teilte McGuides mit. Die GmbH verkauft Haushaltswaren, Drogerieartikel und Schreibwaren. Sie war vor kurzem vom westdeutschen Discounter Coty übernommen worden. Im französischen Cannes beginnen heute Abend die internationalen Filmfestspiele. In diesem Jahr treten 22 Filme im Wettbewerb um die Goldene Palme an. Aus Cannes, Bettina Dunkel.
4: Wenn heute Abend die 79. Ausgabe des berühmtesten Filmfestivals der Welt eröffnet wird, beginnt wieder das große Schaulaufen in Cannes. Über den roten Teppich flanieren wird unter anderem der neuseeländische Filmemacher Peter Jackson. Der Regisseur der Herr-der-Ringe-Trilogie erhält die Ehrenpalme für sein Lebenswerk. Im Rennen um den renommierten Filmpreis ist unter anderem die Berliner Regisseurin Valeska Griesebach. Ihr in Bulgarien gedrehtes Drama »Das geträumte Abenteuer« thematisiert den Mauerfall als Wendepunkt für Europa. Im Jahr 1949 spielt das Drama »Vaterland«. Hans Zischler und Sandra Hüller spielen darin den Schriftsteller Thomas Mann und dessen Tochter Erika. Am 23. Mai endet das Festival mit der Bekanntgabe der Gewinnerfilme.
1: Das waren die Nachrichten. Das Wetter in Norddeutschland. Ein Wechsel aus Sonne und dichten Wolken. Vereinzelt auch Schauer oder Gewitter. Höchstwerte 9 bis 14 Grad. Morgen wolkig mit etwas Sonne, zeitweise Schauer oder Gewitter. An der Ostsee freundlicher. Höchstwerte 12 bis 15 Grad. Am Donnerstag wechselhaft mit Schauern bei 10 bis 14 Grad. und am Freitag dann bewölkt mit Schauern bei Temperaturen von 12 bis 16 Grad. Es ist 13.05 Uhr.
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5: Mit Friederike Westerhaus. Hallo. Und heute habe ich eine ganz frische Aufnahme für Sie rausgekommen im April. Der Pianist Jan Liszewski hat Klavierkonzerte von Wolfgang Amadeus Mozart aufgenommen, darunter das sogenannte Jeune Homme-Konzert. Der Pianist Jan Liszewski, 1995 in Calgary geboren, ist international auf den wichtigsten Podien unterwegs. Mozarts Klavierkonzerte, die sind für ihn eine echte Herzensangelegenheit, begleiten ihn schon ganz lange. Er kennt sie wirklich in- und auswendig, aber man müsse sie immer wieder neu entdecken, sagt er. Sie dürften nie so sehr Teil von einem werden, dass sie sich nicht weiterentwickeln wie ein Roman, bei dem man jedes Wort im Voraus kennt.
6: You don't want these works that are absolutely genius to become too much a part of you. Of course, they're a part of me. Of course, they live with me. But of course, you don't want it to be stale in the sense that you've already read it and it's a book that you're reading for the 50th time and or 100th or 150th or 200th time and you know all the dialogue and you know all the details and oh yes, you know how it ends and so it's not very interesting. And I think that especially in Mozart's music, freshness is very much important to create this aura and to find all this beauty.
5: Gerade bei Mozart sei die Frische enorm wichtig und es gehe ihm selbst immer darum, zum Kern der Musik vorzudringen.
6: The ambition should always be to find the core of the music, to find the elemental beauty, to find the genius that Mozart wrote in the score and that we have the privilege of interpreting today. But I don't want it to become about me, it's always about the score, about the music, about respecting that and sharing that with the audience.
5: Es solle nie um ihn gehen, sondern immer um Mozarts Musik. Das hat Jan Liszewski meiner Kollegin Christiane Irrgang verraten. Neu aufgenommen hat er jetzt unter anderem das Konzert in S-Dur Nummer 9, Köchelverzeichnis 271, das Konzert Jeune Homme. Ein Meisterwerk, bei dem Jan Liszewski besonders beeindruckt, wie Solopart und Orchester ineinander greifen. Ein kontinuierlicher Dialog sei das, schreibt er im Booklet. Auf seiner neuen Aufnahme spielt er mit den Bamberger Symphonikern unter Manfred Honeck.

Jan Liszewski war der Solist im S-Dur-Konzert Nummer 9, Jeune Homme von Wolfgang Amadeus Mozart. Manfred Honeck stand am Pult der Bamberger Symphoniker in dieser neuen Aufnahme. Die starken Stücke auf NDR Kultur. Apropos Mozart, der junge Frédéric Chopin, der war offenbar von Mozart schwer begeistert. Jedenfalls hat er mit 17 Jahren Variationen über das Duett La ci darem la mano aus Don Giovanni komponiert. Klingt im Original so.

Das waren Nicola Hillebrand und André Schuhn. So, und was macht jetzt der junge Frédéric Chopin im Jahr 1827 daraus? Hier sind seine Variationen. Er spielt nochmal Jan Liszewski, jetzt mit dem NDR Elbphilharmonie Orchester unter Krzysztof Urbanski.

Die Variationen über La Ci Darem La Mano von Frédéric Chopin. Das NDR Elbphilharmonieorchester unter Krzysztof Urbanski hat den Pianisten Jan Liszewski begleitet. Und das waren die starken Stücke auf NDR Kultur. Schön, dass Sie dabei waren. Tschüss, sagt Friederike Westerhaus.

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1: Um 14 Uhr mit Astrid Fietz. Bundeskanzler Merz hat auf dem Bundeskongress des Deutschen Gewerkschaftsbundes zu Reformen aufgerufen. Er beschrieb die Reformvorhaben der Bundesregierung nicht als Bedrohung, sondern als Chance. Deutschland müsse sich aufraffen, so der Kanzler. Aus Berlin, Nicole Markwald.
2: In der Vergangenheit sei schlicht versäumt worden, das Land zu modernisieren. Er verwies auf den demografischen Wandel und die Herausforderungen durch fortschreitende Digitalisierung. Merz beschrieb, dass Deutschland sich seit Jahren unter seinen Möglichkeiten bewege. Er sagte, wir können einfach nicht so weitermachen wie in den letzten 20 Jahren. Der Kanzler verteidigte die Reformvorhaben seiner Regierung. Die Reform der gesetzlichen Rentenversicherung bezeichnete Merz als das härteste Brett der kommenden Aufgaben. Unter Pfiffen betonte er, dass es nicht um Sozialabbau gehe, sondern um Reformen. Niemand in diesem Land schlägt Kürzungen der gesetzlichen Rente vor, unterstrich der Kanzler. Vielmehr sei das Ziel, die Altersversorgung auf Dauer sicher zu machen und künftigen Wohlstand auch bei den Arbeitnehmern ankommen zu lassen.
1: Der Präsident der Bundesärztekammer Reinhardt hat die Bundesregierung gebeten, die Sparpläne im Gesundheitswesen noch einmal zu überdenken. Auf dem Ärztetag in Hannover sagte Reinhardt, eine so ambitionierte Aufgabe könne man nicht einfach durchs Parlament drücken. Er appellierte an Gesundheitsministerin Wacken, mit allen Beteiligten nochmals darüber zu beraten. Das Kabinett hat mehrere Sparvorgaben auf den Weg gebracht, damit die Beiträge zur gesetzlichen Krankenversicherung im kommenden Jahr nicht steigen. Geplant sind unter anderem Ausgabenbremsen bei Praxen, Kliniken und der Pharmabranche sowie höhere Zuzahlungen für Medikamente und Einschränkungen bei der Mitversicherung von Ehepartnern. Verantwortliche des Überfalls auf Israel vom 7. Oktober 2023 sollen vor ein Militärgericht gestellt werden. Das israelische Parlament hat in der Nacht mit großer Mehrheit beschlossen, ein Sondertribunal einzurichten. Der Schritt war von Abgeordneten der Regierungskoalition und der Opposition geplant worden. Danach sind Anhörungen ohne die Anwesenheit von Angeklagten möglich. Auch die Todesstrafe könnte angewendet werden. Menschenrechtsorganisationen befürchten Schauprozesse ohne rechtsstaatliche Standards. Am 7. Oktober 2023 hatten Hamas-Terroristen hunderte Israelis als Geiseln verschleppt. 1200 Menschen wurden getötet. Der Tankrabatt kommt inzwischen weitgehend bei den Verbraucherinnen und Verbrauchern an. Das hat die Monopolkommission nach Auswertung erster Daten mitgeteilt. Zum 1. Mai wurden die Steuern für einen Liter Sprit um rund knapp 17 Cent gesenkt, befristet für 2 Monate. Aus Bonn, Nadine Micholek.
3: Laut der Bonner Kommission habe der erhebliche mediale und politische Druck dazu beigetragen. Dagegen hat die Regelung, dass Tankstellen nur einmal am Tag die Preise erhöhen dürfen, erst einmal zu Preissteigerungen geführt. Auch das ein Ergebnis der Datenanalyse. Die Ergebnisse seien nur vorläufig, eine belastbare Bewertung sei erst nach längerer Beobachtung möglich. Trotz der Preissenkungen ist die Kommission gegen eine Verlängerung des Tankrabatts. Sie kritisiert unter anderem die hohen Kosten für den Staat und die sozial ungleichen Entlastungen. Die unabhängige Monopolkommission berät die Bundesregierung und den Gesetzgeber im Bereich der Wettbewerbspolitik.
1: Im Prozess gegen die ehemalige RAF-Terroristin Daniela Klette hat sich die Angeklagte vor dem Landgericht Verden geäußert. 8 Überfälle soll die heute 67-Jährige zusammen mit ihrem Komplizen Burkhard Garweg und Ernst Volker Staub begangen haben. Helmut Eickhoff, der den Prozess in Verden verfolgt, berichtet, was Daniela Klette gesagt hat.
4: Ja, Daniela Klette hat das als politische Bühne genutzt, den großen Bogen geschlagen von den Protesten der 60er und 70er Jahre bis hin zur aktuellen weltpolitischen Lage, unter anderem auch dem Ukraine-Krieg verurteilt und natürlich ganz allgemein Kritik an den Verhältnissen geübt am Kapitalismus. Zu den Taten, die ihr vorgeworfen werden, also den Raubüberfällen auf Geldtransporter und Supermärkte, da hat sie sich nicht konkret geäußert, hat sie höchstens indirekt eingestanden. Und zwar indem sie sagte, dass es ihr leid tue, wenn dabei Beteiligte heute traumatisiert seien. Ansonsten hat sie das Verfahren als politisch bezeichnet. Es sei der Justiz gar nicht um die Taten als solches gegangen, sondern darum, dem politischen Widerstand seine Berechtigung abzusprechen. Morgen wird das Verfahren dann fortgesetzt. Dann will die Verteidigung ihre Plädoyers halten. In 2 Wochen soll dann das Urteil gesprochen werden.
1: Das waren die Nachrichten. Das Wetter in Norddeutschland. Ein Wechsel aus Sonne und dichten Wolken, vereinzelt auch Schauer oder Gewitter. Höchstwerte 9 bis 14 Grad. Morgen wolkig mit etwas Sonne, zeitweise Schauer oder Gewitter. An der Ostsee freundlicher. Höchstwerte 12 bis 15 Grad. Am Donnerstag wechselhaft mit Schauern bei 10 bis 14 Grad. Es ist 14.05 Uhr.
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5: Tja, ein frischer Mai-Dienstag ist das heute und wir können den Nachmittag zusammen verbringen, wenn Sie wollen. Herzlich willkommen.

Tja, da gibt's Applaus für die flinken kleinen Hausgeister, die nachts auch gerne mal den Haushalt für einen erledigen. Wäre doch herrlich, wenn es sowas gäbe. Josef Helmesberger hat ihnen diese Musik gewidmet. Das waren nämlich seine Heinzelmännchen, gespielt von den Wiener Philharmonikern unter Daniel Barenboim. 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

0: Am vergangenen Donnerstag war Johannes Brahms 193. Geburtstag. Wir haben sein Klavierquartett Nummer 1 G-Moll gehört, den zweiten Satz, gespielt vom Mariani Klavierquartett. 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Der Fotograf Joachim Giesel hat schon das Grubenunglück von Längede 1963 dokumentiert. Er hat Queen Elizabeth 1965 bei ihrem Besuch in Hannover mit der Kamera begleitet und 1967 hat er sich in Hannover unter die Trauergäste der Beerdigung von Benno Ohnesorg gemischt. Jetzt wird eine Ausstellung zum Lebenswerk des Fotografen, Hochschuldozenten und Mitbegründers der Spektrum-Galerie in der Galerie für Fotografie in Hannover eröffnet. Agnes Bührig berichtet.
1: Ernst und ein bisschen kritisch guckt Rudolf Augstein 1990 in Hamburg in einen Spiegel, sein Nachrichtenmagazin Der Spiegel in der Hand. Für den Bildband Fotoporträts aus Hannover hat Joachim Giesel den Verleger mit sich selbst konfrontiert. Es ist das Spiel mit dem Namen der Zeitschrift, mit dem Sehen und Gesehenwerden. Was treibt ihn beim Fotografieren an?
2: Die Neugierde ist das größte Antriebsmittel und das Bild hinter dem Bild interessiert mich auch. Und ich wollte gern anderen Menschen auch zeigen, was ich denke und wie ich das empfinde.
1: Es ist die Gunst der Stunde, die den 1940 in Breslau geborenen Hannoveraner mit 16 Jahren zum Fotografen macht. Nach einem Spiel seiner Jugendmannschaft bleibt er 1956 im Niedersachsenstadion und kann das erste Freundschaftsspiel der BRD gegen die Sowjetunion

0: Interview mit Harry Valerien über die WM spricht und über die vergangenen Spiele.
1: Ricky Lünne-Giesel, der Enkelin des Fotografen, ist es wichtig zu zeigen, wie die Fotos nach den Aufnahmen verwendet wurden. Im Rahmen eines Forschungsprojekts an der Universität Leipzig sichtete sie mit Kommilitonen rund 3 Millionen fotografische Aufnahmen ihres Großvaters. Darunter ein Foto für die Ausstellung »Drei Fotografen und ein Mädchen« 1970. Joachim Giesel lässt ein Model mit Helm und wallender Abendgarderobe mit einem Bundesgrenzschutzhubschrauber in die Luft steigen. Das Fluggerät ist mit im Bild. So arbeitete er auch bei Porträts.
2: Den Betrachter erstmal da reinführen, was ich zeigen will. Und das kann man natürlich durch Umfeld. Deshalb habe ich immer Porträts gemacht von Menschen, die berühmt waren, in ihrem Umfeld.
1: Es sind Umfelder, die Zeitgeschichte erzählen, etwa in den Kanzlerporträts ab 1963. Ludwig Erhard ist da mit Cognacglas und Zigarre zu sehen, der Sozialdemokrat Willy Brandt mit erhobener Faust auf einem Gewerkschaftstag. Gerhard Schröder lädt als Ministerpräsident im Landtag in Hannover lässig an einer Tischkante vor dem Niedersachsenross. Und auch als Kurator wird Joachim Giesel tätig. 1972 gründet er mit Kollegen eine der ersten nicht kommerziellen Fotogalerien Europas, die Spektrum-Fotogalerie.
2: Ich war befreundet mit zwei weiteren Fotografen, Heinrich Riebeseel, der hier Lehrer an der Fachhochschule, so hieß sie damals noch, später Universität war, und Kurt Julius, einer der ganz großen Theaterfotografen. Wir hockten oft zusammen und er hat mich mal mitgenommen bei einer Probe im Theater und ich sollte da auch fotografieren. Und dann habe ich Aufträge vom Staatstheater auch bekommen. Das war dann so der Einstieg.
1: Es ist ein facettenreiches Lebenswerk, das einen vor allem über Menschen in die Zeitgeschichte Hannovers und Deutschlands hineinzieht. Ergänzt durch eine Internetseite und einen gut gemachten Katalog aus dem Hirmer Verlag, der auch die Geschichte hinter der Geschichte beleuchtet.
3: Menschenbilder, Zeitgeschichte, das ist der Titel der Ausstellung mit Fotografien von Joachim Giesel in der Galerie für Fotografie Hannover. Morgen wird sie eröffnet.

Antonín Dvořáks Slawische Tänze, das war die Nummer 2 E-Moll in einer Fassung für Orchester mit dem Chamber Orchestra of Europe unter Nikolaus Arnoncourt. Und jetzt hören wir Musik, die dem französischen Dirigenten und Komponisten Louis-Antoine Julien gewidmet ist, George Frederick Bristows Julien-Sinfonie. Das ist der vierte Satz.

George Frederick Bristow hat die Orchestermusik in Amerika geprägt. Er war der erste in Amerika geborene Komponist, der mit einem Sinfonieorchester Erfolg hatte. Das war seine Sinfonie Nummer 2 D-Moll. Wir haben den vierten Satz gehört, gespielt von der Royal Northern Sinfonia unter Rebecca Miller. Und jetzt geht's nach Frankreich. Wir hören Musik der französischen Komponistin Cécile Chaminade, ihre Orchestersuite Nummer 1, daraus den dritten Satz mit dem BBC Concert Orchestra unter Martin Yates.

Tja, wer wird denn nun der neue James Bond? Es bleibt spannend. Das war City of Lovers, Musik aus dem James-Bond-Film Casino Royale. Hier ist NDR Kultur.

Seine Klaviermusik ist so schwer, dass sogar Franz Liszt davor Angst gehabt haben soll. Charles Valentin Alcan hat zahlreiche virtuose Werke geschrieben. Das war sein Concerto da Camera Cis-Moll, die Nummer 3, gespielt von Dmitri Feofanov und dem Razumovsky Symphony Orchestra, dirigiert von Robert Stankowski.

Georg Philipp Telemanns Fantasie für Flöte Solo Nummer 3, gespielt von Lucy Horsch und dem Franz Brüggen Projekt. Und bis zu den Nachrichten hören wir noch Antonio Solers Harfensonate Nummer 48.

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1: Um 15 Uhr mit Benjamin Kirsch. Deutschland muss sich nach den Worten von Bundeskanzler Merz aufraffen. Der CDU-Politiker äußerte sich auf dem Bundeskongress des Deutschen Gewerkschaftsbundes in Berlin. Der wirtschaftliche Stillstand des Landes müsse überwunden werden. Dieser dauere seit mindestens 7 Jahren an, während andere Länder wüchsen, so der Kanzler. Laut Merz sind viele der Probleme nicht nur auf äußere Krisen zurückzuführen, sondern auf eine nicht gelungene Modernisierung des Landes. Gleichzeitig forderte er von den Gewerkschaften, bei geplanten Reformen konstruktiv zusammenzuarbeiten. Für Teile seiner Rede erhielt der Kanzler Buhrufe aus dem Publikum. Mit Reformplänen, wie etwa bei der Steuer, beschäftigt sich am Abend auch der Koalitionsausschuss von Union und SPD. In Hannover läuft der 130. Deutsche Ärztetag. Zum Auftakt des Treffens gab es Kritik an der Bundesregierung. Aus Hannover Bertil Starke.
2: Ärztepräsident Reinhardt fand deutliche Worte für die geplante schwarz-rote Gesundheitsreform. Die sinkenden Bundeszuschüsse für Bürgergeldempfänger bezeichnete er wörtlich als Affront für Krankenversicherte und Beschäftigte im Gesundheitswesen. Der Umbau im Gesundheitssystem sei keineswegs die größte Sozialreform der letzten Jahrzehnte, sondern ein reines Spargesetz. Dem widersprach Bundesgesundheitsministerin Wagen in ihrer Rede nicht. Sie zeigte Verständnis für den Unmut, der in weiten Teilen der Ärzteschaft über die Pläne herrscht. Das Reformpaket sei auch für die Mediziner eine Zumutung, gab Wagen zu. Eine Alternative gibt es aus ihrer Sicht aber nicht. Zu dramatisch sei die finanzielle Situation der Krankenkassen. Viele Ärztinnen und Ärzte rechnen durch die Reform mit sinkenden Einnahmen und einer schlechteren Patientenversorgung.
1: Verantwortliche des Überfalls auf Israel vom 7. Oktober 2023 sollen vor ein Militärgericht gestellt werden. Das israelische Parlament hat in der Nacht mit großer Mehrheit beschlossen, ein Sondertribunal einzurichten. Der Schritt war von Abgeordneten der Regierungskoalition und der Opposition geplant worden. Danach sind Anhörungen ohne die Anwesenheit von Angeklagten möglich. Auch die Todesstrafe könnte angewendet werden. Menschenrechtsorganisationen befürchten Schauprozesse ohne Rechtsstaat. Standards. Am 7. Oktober 2023 hatten Hamas-Terroristen 1200 Menschen in Israel getötet und etwa 250 Menschen als Geiseln verschleppt. Der britische Premierminister Starmer hat seinen Rücktritt abgelehnt. Trotz heftiger innerparteilicher Kritik will der Labour-Politiker sein Amt weiterführen, wie er nach einer Kabinettssitzung mitteilte. In der Regierungspartei sei kein Verfahren für seine Absetzung eingeleitet worden, so Starmer. Die Labour-Partei hatte bei den Kommunalen und Regionalwahlen in der vergangenen Woche eine schwere Schlappe hinnehmen müssen. Zwei Staatssekretärinnen sind heute aus Protest gegen Starmers Entscheidung zurückgetreten. Der Tankrabatt kommt inzwischen weitgehend bei den Verbraucherinnen und Verbrauchern an. Das hat die Monopolkommission nach Auswertung erster Daten mitgeteilt. Zum 1. Mai wurden die Steuern für einen Liter Sprit um rund knapp 17 Cent gesenkt, befristet für 2 Monate. Aus Bonn, Nadine Michalek.
3: Laut der Bonner Kommission habe der erhebliche mediale und politische Druck dazu beigetragen. Dagegen hat die Regelung, dass Tankstellen nur einmal am Tag die Preise erhöhen dürfen, erst einmal zu Preissteigerungen geführt. Auch das ein Ergebnis der Datenanalyse. Die Ergebnisse seien nur vorläufig, eine belastbare Bewertung sei erst nach längerer Beobachtung möglich. Trotz der Preissenkungen ist die Kommission gegen eine Verlängerung des Tankrabatts. Sie kritisiert unter anderem die hohen Kosten für den Staat und die sozial ungleichen Entlastungen. Die unabhängige Monopolkommission berät die Bundesregierung und den Gesetzgeber im Bereich der Wettbewerbspolitik.
1: Die CDU Mecklenburg-Vorpommern wirft Umweltminister Backhaus eine PR-Show bei der sogenannten Wahlrettung vor. Backhaus habe möglicherweise Recht gebeugt, heißt es in einer kleinen Anfrage im Landtag. Aus Schwerin Stefan Ludmann.
4: Die CDU-Fraktion will wissen, warum der Minister Mitte April eine Kehrtwende bei der Walrettung vollzog. Backhaus hatte nach der Strandung des Tiers vor Pöhl erklärt, das geschwächte Tier solle in Ruhe sterben. Er berief sich dabei auch auf die Meinung anerkannter Walexperten. Mehr als 2 Wochen später gab Backhaus dann dem Drängen einer privaten Initiative nach, die die umstrittene Bergungsaktion startete. Die CDU fragt nach den rechtlichen Grundlagen auch für die nötigen Bagger- und Spülarbeiten in dem Schutzgebiet vor Pöhl. Sie will wissen, was die Gutachten zur Rettung des Wals gekostet haben.
1: Das waren die Nachrichten. Das Wetter in Norddeutschland: Wechsel aus Sonne und dichten Wolken, vereinzelt Schauer oder Gewitter, Höchstwerte 9 bis 14 Grad. In der Nacht gebietsweise Regen, 8 bis 3 Grad, morgen wolkig mit etwas Sonne, zeitweise Schauer oder Gewitter, an der Ostsee freundlicher, Höchstwerte 12 bis 15 Grad. Es ist jetzt 15.05 Uhr.
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5: Ich grüße Sie. Warum Schwerin jetzt zur Märchenkulisse wird, das erfahren Sie gleich. Erstmal gibt's jetzt hier aber Josef Haydn.

Es ist zwar schon amtlicher Nachmittag, aber hier wurde der Mittag musikalisch verewigt. Le Midi von Joseph Haydn, seine Sinfonie Nummer 7 C-Dur. Das war der vierte Satz mit dem Concertus Musicus Wien unter Nikolaus Arnoncourt.

0: Katja Bunyatischvili mit Franz Schuberts Klaviersonate B-Dur. Das war der vierte Satz. Hier ist NDR Kultur. Filmstadt Schwerin. Das Filmkunstfest Mecklenburg-Vorpommern ist gerade am Sonntag mit einem Besucherrekord zu Ende gegangen und nun wird die Stadt als Kulisse genutzt. Der NDR dreht einen neuen Märchenfilm am Schweriner Schloss. Zu Weihnachten 2027 soll er in der ARD laufen. Und mit welchem großen Aufwand so ein Märchen produziert wird, das hat Karin Erichsen beobachtet.
1: Es regnet in Strömen, als das Filmteam am frühen Morgen seine Technik aufbaut.
2: Habe ich ja schon gesagt, dass ich das Wetter richtig scheiße finde.
1: Ja, aber Fluchen nützt nichts. Für heute sind die Außenaufnahmen des Königspalastes eingeplant und deswegen ist das Filmteam, Schauspieler, Techniker, Kameraleute und Tonassistenten, die Regisseurin und der Aufnahmeleiter mit großen LKWs nach Schwerin gekommen. Im Burggarten haben sie Zelte für die Technik aufgeschlagen. Die Schauspieler frieren unter Schirmen. Nur wer gerade dran ist, stellt den Schirm kurz beiseite.
2: Ganz kleinen Moment bitte noch.
3: Ja, Sekunde.
2: Da steht noch was, was wir nicht sehen wollen.
3: So. Achtung, wir drehen.
2: Und. Bitte.
3: So. Danke aus.
1: Gerade wird gedreht, wie der Stalljunge Otto sich an der Wache vorbei in den Palast schleicht. 22 Szenen müssen heute in den Kasten. Als

0: Tomo Mitemann, vielen bekannt aus der Schule der magischen Tiere, ist trotz Regens begeistert vom Drehort.
1: Ich finde es so toll. Wir sind hier reingefahren und ich habe bis ganz kurz vorm Schloss noch geschlafen, weil wir so früh heute gekommen sind. Und dann habe ich rausgeguckt und ich habe dieses Schloss gesehen und ich dachte mir so, ja, okay, es sieht aus wie bei Disney. Ich habe mich richtig gefreut. Also ich bin sehr dankbar, dass wir hier sein dürfen.
0: Auch Katharina Groth vom Schweriner Stadtmarketing ist extra zum Set gekommen, denn sie verspricht sich viel von der Märchenfilmproduktion.
2: Es ist super spannend, das alles zu sehen und für Schwerin eine super Chance, dass es hier jetzt zum Drehort geworden ist, unser Schloss. Wir erhoffen uns natürlich eine Aufmerksamkeit im Fernsehen und gerade über das Thema Märchen. Ich finde, das kann unser Schloss ja super gut auch leisten und Schwerin natürlich bekannt zu machen, dass möglichst viele Menschen herkommen.
0: Traurig ist sie über den Regen verhangenen Himmel, der das Schweriner Schloss und den blühenden Schlossgarten trübe dastehen lässt. Aber Aufnahmeleiter Marco Cossina kann sie beruhigen. Wetterwechsel sei schwierig, Dauerregen aber kein Problem.
3: Nein, ist es nicht, definitiv nicht. Für das Wetter kann ja kein Mensch was. Es hat jetzt sehr dunkel, aber das können Sie ja digital alles ein bisschen aufhellen. Im Color Matching hebst du das alles ein bisschen an und dann wird es ein bisschen heller. Das kannst du digital alles managen, wie es geht. Aber hättest du jetzt heute Morgen strahlenden Sonnenschein gehabt und wir hätten angedreht bei strahlendem Sonnenschein und dann würde es jetzt regnen, dann hätten wir alles, was wir im strahlenden Sonnenschein gemacht hätten, nochmal neu machen müssen.
0: So aber ist das Team gut im Zeitplan. Insgesamt sind 15 Produktionstage für den Film angesetzt. Für den Drehort Schweriner Schloss sind alle extra von Hamburg nach Mecklenburg-Vorpommern gekommen, sagt NDR-Märchenfilmredakteur Ole Kampowski.
4: MV ist eins unserer liebsten Bundesländer. Ich glaube, dass wir in MV gemessen an der Bevölkerungsgröße des Bundeslandes am meisten drehen im gesamten NDR-Sendegebiet. Wie kommt das? Wunderschöne Landschaften, tolle Leute, tolle Geschichten und immer wieder Überraschungen, weil MV ist ein Bundesland, was so viele Facetten hat, ob es jetzt die Ostseeküste ist oder die Seenplatte oder so tolle Gebäude wie hier in Schwerin.
0: Und so wird es diesmal nicht wie bislang oft das Ahrensburger, sondern das Schweriner Schloss sein, das zu Weihnachten 2027 auf den Bildschirmen der Märchenfans in ganz Deutschland erstrahlt.
5: Dreharbeiten in Schwerin, das war ein Beitrag von Karin Erichsen. Hier ist NDR Kultur.

Schön energiegeladen und strahlend, das tut doch gut an einem so bewölkten Dienstagnachmittag. La Cetra, die Zither, das Violinkonzert A-Moll von Antonio Vivaldi, gespielt von Andres Gabetta zusammen mit der Capella Gabetta. Hier ist NDR Kultur und hier gibt's jetzt Beethoven.

0: Beethovens Sinfonie Nummer 7 A-Dur. Der zweite Satz war das mit den Berliner Philharmonikern unter Herbert von Karajan. NDR Kultur jetzt mit einem bewegten Leben. Daniel Liebeskind wird heute 80 Jahre alt. Der Mann, der in der Welt der Architektur einen großen Namen hat. Geboren wurde er 1946 in einem polnischen Flüchtlingslager. Als Teenager kam er nach New York und studierte dort, wie auch in Israel, nicht Architektur, sondern Musik. Aber dann wechselte sein Interesse, er wurde Architekt und gleich mit seinem ersten Projekt wurde er berühmt, mit dem Jüdischen Museum in Berlin. Auch mit 80 denkt der Architekt Daniel Liebeskind nicht an Ruhestand, sondern das, was er sonst so vorhat noch, das sagte er dem ARD-Studio New York. Martin Ganselmeier hat ihn nämlich besucht.
1: In seinem Studio inmitten berühmter Architekturmodelle und neuer Entwürfe wirkt Daniel Liebeskind nicht wie ein 80-Jähriger. Ob er die Arbeit nun etwas ruhiger angehen lässt? Liebeskind muss lachen. Danach sieht es wirklich nicht aus, sagt er. Bei all den Projekten, die immer noch dazukommen, steht Entschleunigung nicht auf meiner Agenda.
2: It doesn't look like it. With projects accumulating more and more, I don't think it's on my agenda to slow down.
1: Unter seinen aktuellen Projekten befinden sich unter anderem das Albert Einstein Discovery Center in Ulm und ein neues Eingangsportal für das Tennisstadion der US Open im New Yorker Stadtteil Queens. Weitere Gebäude entstehen in Paris, Prag, Antwerpen und im finnischen Tampere. Liebeskind ist über 50, als sein erstes Gebäude fertiggestellt wird. Das Jüdische Museum in Berlin wurde auf Anhieb sein Meisterwerk.
2: I never designed a building before. I'm a late bloomer, as my wife calls me.
1: Ich habe davor nie ein Gebäude entworfen. Ich bin ein Spätzünder, wie meine Frau sagt. Mein Weg zur Architektur führte über Zeichnen und Philosophie und nicht nur über die Ingenieurskunst. Ich hatte solch ein Glück, dass das Jüdische Museum mein erstes Gebäude wurde.
2: I was so lucky that the Jewish Museum was my first building.
1: Die Zickzackform des Jüdischen Museums erinnert von oben an einen Blitz oder einen zerbrochenen Davidstern. Leere Betonschluchten im Gebäude vermitteln einen Eindruck der Leere nach der Vernichtung jüdischen Lebens. Der hohe, nur durch einen schmalen Schlitz belichtete Holocaust-Turm ist ein beklemmender Ort. Auch 25 Jahre nach Eröffnung des Museums hat es für Liebeskind nichts von seiner Wirkung verloren. Es ist nicht gealtert. Es fühlt sich immer noch frisch und radikal an. So wie es die Schönheit und die Katastrophe von Berlin vermittelt, von Deutschland und von 2000 Jahren jüdischer Geschichte. Für den Bau des Jüdischen Museums zog Liebeskind mit seiner Frau noch vor dem Mauerfall nach Berlin, was in seiner jüdischen Familie zunächst für Empörung sorgte. Eine der schicksalhaften Wendungen in seinem Leben kam am 11. September 2001. An diesem Tag sollte das Jüdische Museum eröffnet werden, was die Terroranschläge vom 11. September verhinderten. Für Liebeskind war klar, er muss zurück in seine Wahlheimatstadt New York. Dort gewann er 2003 den Wettbewerb für den Wiederaufbau von Ground Zero. Und erneut dient Liebeskinds Architektur der Erinnerung.
2: Even though nobody declared this site sacred.
1: Niemand hatte die Stätte für heilig erklärt, aber ich war ethisch überzeugt, du kannst nicht bauen, wo so viele Menschen gestorben sind. Ich kämpfte dafür, die Fundamente der beiden Türme unbebaut zu lassen und einen Gedenkort mit Wasserfällen zu gestalten, sodass man an diesem Ort eine spirituelle Erfahrung hat.
2: Spiritual experience at the site.
1: Die Gedenkstätte am Ground Zero gehört heute zu den meistbesuchten Orten in New York. Noch wichtiger ist Liebeskind jedoch, dass ihm auch heute noch Familienangehörige der Terroropfer dankbar sind für einen ebenso würdevollen wie ergreifenden Ort der Erinnerung. Liebeskind war zeitlebens Optimist, doch eine Entwicklung bereitet ihm heute Sorge, der wachsende Antisemitismus in vielen Staaten der Welt.
2: Of course I'm worried about it. You see the signs of tyrants.
1: Man sieht Anzeichen von Tyrannei, Antisemitismus und eine Rückkehr des Faschismus. Wir müssen die bekämpfen, die uns spalten wollen, die meinen, Hass sei der richtige Weg. Aber ich glaube nicht, dass sie gewinnen werden.
0: Auch in Norddeutschland hat Daniel Liebeskind Spuren hinterlassen und dazu hören wir mehr in der kommenden Stunde hier bei NDR Kultur. Und hier gibt's jetzt Domenico Scarlattis Sonate D-Dur, gespielt von Michael Pletnyov.

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Musik der englischen Komponistin Dorothy Howell, der man seinerzeit auch den Beinamen der englische Richard Strauss gegeben hat. Ob ihr das gefallen hat? Das war die Nummer 1 ihrer 3 Divertissements, gespielt vom BBC Concert Orchestra unter Rebecca Miller. Sie hören NDR Kultur jetzt mit Charles Vidors Orgelsinfonie Nummer 5 F-Moll. Wir hören den 5. Satz, gespielt von Simon Preston.

Die Orgelsinfonie Nummer 5 von Charles Widor. Der fünfte Satz war das, gespielt von Simon Preston. Und bis zu den Nachrichten gibt's hier jetzt noch Musik aus dem Film Fluch der Karibik.

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1: Um 16 Uhr mit Benjamin Kirsch. Am Abend treffen sich Union und SPD zum Koalitionsausschuss. Nach dem Scheitern der Entlastungsprämie soll es bei dem Treffen unter anderem um Reformpläne gehen, wie etwa bei der Einkommenssteuer. Tim Aßmann in Berlin zur Frage, wann die Einkommenssteuerreform kommen könnte.
2: Die soll noch kommen in diesem Jahr und dann zum nächsten Jahr greifen. Darauf haben sich Union und SPD ja verständigt, beugen sich heute im Koalitionsausschuss nochmal drüber. Das wird auch nötig sein, denn so ganz schnell, glaube ich, findet man da die Schnittmengen noch nicht. Die SPD, Lars Klingbeil hat das gestern ja gesagt beim DGB-Kongress, die will eher die Spitzenverdiener belasten. Die Union will aber diese Gegenfinanzierung bei der Einkommenssteuer erreichen, indem man Subventionen kürzt, Steuererleichterungen kürzt. Also da sind beide noch ein bisschen auseinander.
1: Die Reformen der Bundesregierung sind auch Thema beim Bundeskongress des Deutschen Gewerkschaftsbundes. Dort haben heute sowohl Kanzler Merz als auch Arbeitsministerin Baas gesprochen. Beide haben bei den Gewerkschaftsvertretern um Unterstützung für die geplanten Sozialreformen geworben. Kanzler Merz hatte in seiner Rede außerdem gesagt, dass Deutschland sich aufraffen müsse. Seine Rede wurde mehrfach durch Buhrufe und Pfiffe unterbrochen. Baas sprach von Unterschieden zwischen der Union und ihrer Partei. Reform heiße nicht Kürzungen. Sie wolle die soziale Sicherung nicht kleiner, sondern klüger machen, sagte Baas. Die Regierungskoalition hat ihren monatelangen Streit über Integrationskurse für Migranten beigelegt. Union und SPD haben mitgeteilt, auch in Zukunft für alle Menschen mit guter Bleibeperspektive zuzulassen. Andere Teilnehmer, die sich freiwillig meldeten, sollten jedoch nicht mehr pauschal abgelehnt werden. Sie dürften je nach verfügbarem Budget Integrationskurse besuchen. Der Bund will außerdem sogenannte Erstorientierungskurse ausbauen, in denen auch Deutschkenntnisse vermittelt werden. Insgesamt sollen die Ausgaben aber deutlich begrenzt werden. Anfang des Jahres hatte Bundesinnenminister Dobrindt wegen gestiegener Kosten den kostenlosen Zugang von Integrationskursen für freiwillige Teilnehmer gestoppt. Das hatte zum Streit in der Koalition geführt. In Hannover hat der 130. Deutsche Ärztetag begonnen. Zum Auftakt des Treffens wurde die Bundesregierung kritisiert. Aus Hannover, Bertil Starke.
3: Der geplante Umbau des Gesundheitssystems sei ein reines Spargesetz und eben nicht die von Kanzler Merz angekündigte größte Sozialreform der letzten Jahrzehnte, sagte Ärztepräsident Klaus Reinhardt. Finanzminister Klingbeil unterstellte Reinhardt, er würde mit Taschenspielertricks arbeiten. Hintergrund ist der Streit um Bundeszuschüsse für die Gesundheitskosten von Bürgergeldempfängern. Reinhardt rief Ministerin Wagen dazu auf, die Reform anzuhalten und einen runden Tisch einzurichten, um über die Pläne nochmal zu beraten. An diesem runden Tisch sollten Ministerin Wagen, Vizekanzler Klingbeil und alle Verantwortlichen aus der Patientenversorgung Platz nehmen. Der Ärztetag in Hannover geht nun noch bis Freitag. Inhaltlicher Schwerpunkt ist das Thema Sucht und Drogen.
1: Hanno Berger, eine der Schlüsselfiguren des Cum-Ex-Steuerskandals, muss 10 Jahre in Haft. Das ist bislang eine der höchsten Freiheitsstrafen wegen Steuerhinterziehung in Deutschland. Aus Köln, Paulina Milling.
4: Hanno Berger ist wegen schwerer Steuerhinterziehung 2-mal rechtskräftig verurteilt. Eine Entscheidung über eine Gesamtstrafe stand noch aus. Nun hat das Landgericht Bonn nach WDR-Informationen sie auf 10 Jahre festgelegt. Der einst renommierte Steueranwalt sitzt inzwischen seit 4 Jahren im Gefängnis. Hanno Berger hält sich weiterhin für unschuldig. Nach Auffassung der Gerichte hat Berger durch Cum-Ex rund 15 Millionen Euro Steuergeld vereinnahmt. Schätzungen zufolge wurden in Deutschland durch Cum-Ex mindestens 10 Milliarden Euro aus der Staatskasse gestohlen.
1: In Wien startet am Abend der Eurovision Song Contest. Es ist die 70. Auflage des größten Musikwettbewerbs der Welt. Heute und am Donnerstag stehen die beiden Halbfinals an. Das Finale ist dann am Samstag. Für Deutschland tritt Sarah Engels mit dem Titel Fire an. Sie ist schon für das Finale gesetzt, weil Deutschland einer der größten Geldgeber ist. Der ESC wird in diesem Jahr von einem Streit rund um die Teilnahme Israels begleitet. 5 Länder boykottieren das Event. Sie wollen damit gegen den israelischen Militäreinsatz im Gazastreifen protestieren. Das waren die Nachrichten. Das Wetter in Norddeutschland. Wechsel aus Sonne und Wolken, vereinzelt auch Schauer oder Gewitter. Höchstwerte 9 bis 14 Grad. In der Nacht gebietsweise Regen. Tiefstwerte 8 bis 3 Grad. Morgen wolkig mit etwas Sonne, zeitweise Schauer oder Gewitter. An der Ostsee freundlicher, Höchstwerte 12 bis 15 Grad. Am Donnerstag wechselhaft mit Schauern bei 10 bis 14 Grad und am Freitag bewölkt mit Schauern 12 bis 16 Grad. Es ist jetzt 16.05 Uhr.
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5: Der Architekt Daniel Liebeskind wird heute 80 Jahre alt und wir gucken gleich mal, welche Spuren er hier im Norden hinterlassen hat. In Lüneburg gibt es ja einen berühmten Bau an der Leuphaner Uni. Wie die Studierenden das Gebäude finden und warum sie sich da ganz gerne mal verlaufen, das hören Sie gleich.

Da kommt doch gleich ein bisschen spanische Sonne mit. Das war der Flamenco-Gitarrist Vicente Amigo mit seiner Komposition Estación Primavera. Und jetzt geht's nach Irland. Wir hören den dritten Satz aus Arthur Sullivans irischer Sinfonie.

0: Arthur Sullivans Sinfonie E-Dur, genannt die irische. Der dritte Satz war das mit dem BBC Philharmonic Orchestra unter Richard Haycox. Hier ist NDR Kultur. Er gilt als Meister der Linien und er ist zweifellos einer der bekanntesten und einflussreichsten Vertreter seiner Zunft. Der Architekt Daniel Liebeskind wird heute 80 Jahre alt. Er selbst hat mal gesagt, dass die von ihm entworfenen Gebäude Geschichten erzählen sollen. So bei der Neugestaltung des Ground Zero in New York, beim Jüdischen Museum in Berlin, dem Felix-Nussbaum-Museum in Osnabrück oder beim Militärmuseum in Dresden. Die Handschrift des Star-Architekten Liebeskind ist überall klar zu erkennen. Das gilt auch für Zentralgebäude der Leuphana-Universität in Lüneburg, das nun schon 9 Jahre alt ist und viel zu erzählen hat.
1: Der Liebeskindbau in Lüneburg war keine leichte Geburt. Viel zu groß für Lüneburg und zu teuer sei das Prestigeobjekt, sagten Kritiker. Es passe optisch nicht in die Heidemetropole, meinten Nachbarn, aber beeindruckend ist es schon. 37 Meter hoch ragt das futuristisch anmutende silbergraue Gebäude mit seinen Zinkfassaden und riesigen Fenstern in den Himmel. Asymmetrisch, kantig, monumental und im wahrsten Sinne des Wortes schräg. Bei den Studierenden kommt der Liebeskindbau jedenfalls überwiegend gut an.
2: Ich war sehr überrascht, wie groß das Gebäude ist. Also im Vergleich auch zu anderen Universitäten ist das viel komplexer und viel interessanter und kreativer.
3: Als man dann wirklich das erste Mal in Person davor stand, war das schon ein beeindruckender Bau irgendwie, aber wirkt auch ein bisschen kalt und abweisend vielleicht. Das ist ja ein Gebäude ohne rechte Winkel, wegen auch der nationalsozialistischen Vergangenheit des Kasernengeländes und so weiter.
4: Also mir fällt immer auf, dass das Gebäude unglaublich viele Türen hat. Ansonsten verläuft man sich viel. Also immer, wenn ich aus dem Seminarraum irgendwie, keine Ahnung, noch aufs Klo gehe während der Vorlesung oder so, versuche ich immer, mir die Nummer vom Seminarraum vorzusagen, damit ich wieder in meinen Raum zurückfinde.
2: Ja, also den ersten Tipp, den ich bekommen habe, nimm nie die Treppen hier im Gebäude, weil du findest den Ausgang nicht mehr.
1: Mit dem Zentralgebäude der Leuphana sollte auch ganz bewusst ein Kontrapunkt zur strengen Architektur der ehemaligen Militärkasernen gesetzt werden, auf dem gleichen Gelände. Das gefiel nicht allen Lüneburgern, aber es gab auch Unterstützung, zum Beispiel von Lüneburgs damaligem Oberbürgermeister Ulrich Mädke und vom Professor für Kunstgeschichte Ulf Wuggenick.
5: Schwerter zu Pflugscharen, es wird eine Bundeswehrkaserne konvertiert, gewissermaßen in einen Universitätsbau. Liebeskind war ja schon sozusagen eine ganz etablierte Größe. Und wir wussten, wenn wir mit Liebeskind arbeiten, dann bekommen wir eine Erzählung und eine Störung gewissermaßen dieser Ordnungsstruktur, in die wir hineingesetzt worden sind.
1: Mit dem Universitätsgebäude auf einem Garnisonsgelände in Lüneburg wird auch ein sehr persönliches Kapitel aus der Geschichte der Familie von Daniel Liebeskind erzählt.
5: Geschwader 26, der große Stolz, sage ich mal, einiger Lüneburger, das Löwengeschwader.

0: wurden krabbelnd die gebauten Miniaturmodelle von Studierenden anzuschauen. Ulf Wuckenick war damals auch mit 15 Studierenden zu Gast bei Daniel Liebeskind in New York.
1: Naja, wir saßen ja den ganzen Tag im Büro und dann kam er wieder, aber er hat die Studierenden und mich auch zum Essen eingeladen, seine Frau Nina. Also wir waren durchaus auch privat mit ihm unterwegs und wir haben ihn ja oft hier getroffen. Er hat ja, würde ich fast sagen, gefühlt Dutzende Seminare veranstaltet hier mit den unterschiedlichsten Studiengängen, aber auch weiterhin mit den Kulturwissenschaften. Also wir haben ihn auch nachher oft getroffen, ja zuletzt auch vor gut einem halben Jahr wieder. Wir sind nach wie vor in gutem Kontakt, in gutem Einverständnis.
0: Und im nächsten Jahr wird der 10. Jahrestag der Eröffnung des Liebeskindbaus in Lüneburg gefeiert. In welchem Rahmen das Ganze dann stattfindet und ob Daniel Liebeskind persönlich dabei sein wird, steht noch nicht fest.
2: Aus Lüneburg berichtete Kai Rake. Hier ist NDR Kultur.

0: Das Ensemble Alani mit Roses and Wine. Die Filmfestspiele von Cannes sind heute oder gehen heute los. Und sie sind ja das Filmevent schlechthin. Glamour, Stars, die großen Hollywood-Streifen. Damit verbindet man Cannes. Aber es gibt da natürlich auch Platz für die kleinen Perlen und die Newcomer. Eine deutsche Debütantin, die vor Ort sein wird, ist Katharina Rivelis. Sie hat bereits einige Kurzfilme gedreht und war als Schauspielerin bei Film- und Theaterproduktionen zu sehen. Und jetzt erscheint ihr erster Spielfilm, bei dem sie als Regisseurin gearbeitet hat. Und der wurde direkt nach Cannes eingeladen und feiert da Weltpremiere. Ich habe mit ihr über diese tolle Einladung gesprochen und sie gefragt, wie sie davon erfahren hat und wie sie sich in dem Moment gefühlt hat.
1: Ja, also ich lag gerade noch in der Fertigstellung des Films, in der Tonmischung, und habe dann einen Anruf von unserem Produzenten Wim Wenders bekommen, der mir gesagt hat, dass es geklappt hat. Und ich habe dann erstmal vor Freude, weil ich so perplex war, ich erstmal ganz laut geschrien habe, dass mein Mischtonmeister das natürlich auch sofort mitbekommen hat, was los war. Es war auch der 1. April und ich dachte ganz kurz, eine Sekunde später, vielleicht war das ein April-Scherz, aber ich habe mir natürlich denken können, dass Wim, wenn das so einen Scherz nicht machen würde, aber genau, es war eine ganz, ganz große Freude und durften aber erstmal niemandem was davon sagen, weil die Pressekonferenz war erst eine Woche später, das heißt, ich musste mit dieser Freude erstmal wirklich fast alleine klarkommen und genau, es war ganz schwer, aber ja,
0: das
1: war
0: glaube
1: ein ganz besonderer Moment.
0: Ja, gleich beim ersten Spielfilm als Regisseurin. Was bedeutet das, als Debütantin direkt nach Cannes eingeladen zu werden? Macht es auch Druck, gleich bei den Großen mitzuspielen?
1: Also es war ein riesengroßer Traum, der sich erfüllt. Ich war schon ein paar Mal in Cannes als Privatperson und als Filmstudentin, auch an der DFB habe ich studiert und habe da meine filmischen Vorbilder auf der Leinwand gesehen und das war immer sehr magisch und sehr besonders und ich habe natürlich immer so heimlich geträumt, dass ich auch mal einen Film da gerne haben möchte und den Druck empfinde ich jetzt nicht so groß, weil ich denke, wir sind in einer Sektion, die genau dafür geschaffen ist, Ensemble Regard für Nachwuchsfilme und für Filmentdeckungen zu laufen. Und ich denke, da sind wir genau richtig aufgehoben und ich freue mich sehr. Aber besonders freut es mich auch für unser Team, weil ich habe mit Leuten zusammengearbeitet, mit denen ich schon studiert hatte, die schon bei meinen Kurzfilmen gemacht haben. Und für viele war das auch der erste Film außerhalb der Filmschule. Auch besonders toll ist es für die ganzen jungen DarstellerInnen, die zum ersten Mal vor der Kamera standen. Das sind alles LaiendarstellerInnen und für die ist es natürlich unfassbar toll, gleich dann auf die ganz große Leinwand zu kommen.
0: Ja, das ist natürlich was ganz Besonderes. Wie läuft das eigentlich ab? Also man dreht einen Film und dann reicht man ihn bei verschiedenen Festivals ein und guckt, wo am Ende die Premiere stattfindet oder wie können wir uns das vorstellen?
1: Ja, eigentlich genau. Man macht den Film erstmal fertig oder fast fertig und reicht den ein. Bei uns war das vom Timing her so, dass wir im Januar ungefähr den Schnitt abgeschlossen haben und dann eben schon einreichen konnten und parallel, während wir gewartet haben, noch die Postproduktion finalisiert haben, in der Hoffnung, dass es klappt. Insofern war das Timing jetzt für Cannes perfekt. Im Prinzip hofft man und drückt man die Daumen und dass es irgendwie klappt. Man hat natürlich keinen Einfluss, wie sich so ein Festival entscheidet. Aber genau nach dem Festival ist es auch so, dass der Weltvertrieb dann den Film zu weiteren Festivals einreicht und dann, wenn er ausgewählt wird, der Film noch eine Reise über ein, zwei Jahre noch macht in der Welt und dann noch auf weiteren Festivals gespielt wird.
0: In ihrem Film I'll Be Gone in June geht es um eine 16-jährige deutsche Austauschschülerin, die in den Tagen nach 9/11 in einer kleinen Wüstenstadt in New Mexico sich der Einsamkeit aussetzt. Sie waren ja auch 16, 17, als 9/11 war. Wie viel bedient sich der Film aus eigenen Gefühlen von damals?
1: Also ja, ich war im Jahr 2001 war ich 16 Jahre alt und ich war auch genau an diesem Ort in Las Cruces in New Mexico und habe dort den 11. September erlebt. Das heißt, ich kenne natürlich diese Emotionen, die da stattgefunden haben in dieser Zeit, an diesem Ort. Und das ist natürlich etwas sehr Persönliches. Gleichzeitig ist es auf jeden Fall kein Film, der rein autobiografisch arbeitet oder so. Der ist inspiriert von Erinnerungen und starken Emotionen und diesem Ort und dieser Zeit. Aber es ist ein fiktionaler Film mit Ideen und Geschichten von meinen, aber auch anderen Austauschschülerinnen. Das heißt, es ist eine kollektive Erfahrung, die nicht nur privat ist, sondern sich nährt aus verschiedenen Erlebnissen. Aber die Gefühle, vor Ort zu sein in einer Welt, die sich so verändert und so ein großes Ereignis passiert und so weit weg weg von zu Hause zu sein in dem Moment, das ist natürlich sehr persönlich.
0: Sagt Katharina Rivilis über ihren Film I'll Be Gone in June, der dieses Jahr in Cannes dabei ist und 2027 dann in unsere Kinos kommt. Natürlich gibt es nicht nur Newcomer-Filme, sondern auch den großen Wettbewerb mit einer hochkarätigen Jury. Und den Präsidenten der Jury, den stellen wir Ihnen gleich vor. Jetzt hören wir erstmal Mendelssohns Lieder ohne Worte, Andras Schiff mit der Nummer 4.

0: Antonín Dvořáks amerikanisches Quartett. Der vierte Satz, gespielt vom Emerson String Quartett. Heute Abend ist die offizielle Eröffnung. Dann haben die Filmfestspiele von Cannes wirklich begonnen. Wie immer wird es um die Goldene Palme gehen. Wie immer wird eine Jury darüber beraten, welcher Film so herausragend ist, dass er diesen renommierten Preis gewinnen darf. Und eine besondere Ehre ist es auch schon, Präsident oder Präsidentin dieser Jury zu sein. Denn das ist immer schon ein Zeichen für eine besonders hervorgehobene Karriere. In diesem Jahr ist mit dem Südkoreaner Park Chan-wook erst der zweite Jurypräsident aus Asien berufen worden. Vielleicht schon ein kleines Vorzeichen. Immerhin ist das asiatische Kino diesmal so stark im Wettbewerb vertreten wie selten.
1: Cannes und Park Chan-wook, das ist eine Einheit, die mittlerweile über zwei Jahrzehnte umfasst und so intensiv ist, dass der südkoreanische Filmemacher und diesjährige Jurypräsident manchmal auch scherzhaft Park Chan-wook genannt wird. 2004 feierte sein Racheepos Oldboy an der Croisette Premiere und holte das koreanische Kino aus der Nische auf die internationale Bühne.
2: 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Und die ganze Welt lacht mit dir. Weine. 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
1: Die damalige Jury unter der Leitung von Quentin Tarantino zeichnete den moralisch komplexen Gewaltexzess mit dem großen Preis der Jury aus. Wäre es nach ihm gegangen, so betonte Tarantino fast schon mantraartig, hätte der Action-Thriller sogar den Hauptpreis erhalten. Aber auch ohne die Goldene Palme erlangten Oldboy, sein Regisseur und vor allem die knapp 3 Minuten kurze One-Take-Kampfszene mit einem virtuos als Waffe eingesetzten Hammer quasi über Nacht Kultstatus. Seitdem ist viel passiert. Nach dem Abschluss seiner sogenannten Rache-Trilogie, die Park Chan-wook als Meister der ästhetischen Extreme etabliert hat, folgten Filme, die ein ums andere Mal neue Stile ausloteten und Genregrenzen ignorierten. I'm a Cyborg, but that's okay, war eine Art Amelie im Irrenhaus. Durst, ein Vampirdrama mit Horrorelementen, sein aktueller Film No Other Choice, ist eine schwarzhumorige Satire. Er mag eben keine Wiederholungen, sagte er 2022, als sein in Cannes mit dem Regiepreis ausgezeichneter Film Noir Die Frau im Nebel im Wettbewerb lief. Umso wichtiger ist dem von Altmeistern wie Bergmann, Visconti, Kurosawa oder Hitchcock beeinflussten Regisseur der Bildaufbau. Das umfasst auch die Symbolkraft von Farben oder die Bedeutung von Elementen wie Wasser und Luft. In Die Frau im Nebel waren Berge und das Meer ebenso auffällig präsent wie die Farben Blau und Grün, die sich im Laufe der Handlung vermengten. Sie standen für die beiden Hauptfiguren, deren charakterliche Unterschiede und deren Undurchsichtigkeit. Park Chan-wook, Sohn eines Architekturprofessors mit Spezialgebiet Farbenlehre, teilt dieses Fable für tiefgründige Metaebenen mit einigen anderen asiatischen Autorenfilmern. Klassenunterschiede oder Aufstieg und Fall zum Beispiel werden oft durch das Erklimmen oder Herabsteigen von Treppen angedeutet und finden sich immer wieder in den Filmen von Asghar Farhadi und Hirokazu Koreeda. Der Iraner und der Japaner sind mit ihren neuen Werken dieses Jahr im Wettbewerb von Cannes vertreten, der mit 2 weiteren japanischen Beiträgen und einem Film aus Südkorea eine ungewöhnlich starke asiatische Präsenz zeigt. Worum genau es in den Filmen geht, erfährt auch die 9-köpfige Jury erst im Verlauf der kommenden Festivaltage. Aber mit Park Chan-wook haben sie einen Präsidenten, der mit seinem geschulten Auge und seiner ruhigen, reflektierten Art perfekt dazu geeignet ist, möglicherweise nicht auf den ersten Blick offensichtliche Motive zu entziffern. Was natürlich nicht nur für die asiatischen, sondern auch alle anderen Wettbewerbsbeiträge gilt.
0: Bettina Dunkel über den Jurypräsidenten Park Chan-wook. Heute Abend werden die Filmfestspiele in Cannes eröffnet. 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

Ganz ruhig. Alma Deutscher war das mit ihrer Komposition I Think of You. Und jetzt hören wir Mozart, sein Divertimento für Streicher F-Dur. Der erste Satz wird gespielt vom Freiburger Barockorchester unter Petra Müllejans.

0: Joseph Haydns Sinfonie Nummer 78 C-Moll war das. Den ersten Satz haben wir gehört. Gespielt vom Stockholmer Kammerorchester und dirigiert von Esa-Pekka Salonen.
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2: Um 17 Uhr mit Benjamin Kirsch. Die Spitzen von SPD und Union kommen heute Abend im Kanzleramt zum Koalitionsausschuss zusammen. Beide Seiten bemühten sich vorab, die Erwartungen an das Treffen zu dämpfen. Aus Berlin Benjamin Großkopf.
3: Keine wichtigen Beschlüsse zu erwarten, eine Arbeitssitzung, Ziel zumindest ein Reformfahrplan. Die Bundesregierung versucht, den Druck nicht zu groß werden zu lassen vor dem Treffen heute Abend. Der Streit der vergangenen Wochen habe viel überlagert, sagte Vizekanzler Klingbeil. Ich will etwas Gemeinsames hinbekommen, so der SPD-Chef wörtlich. Und das, obwohl, so seine Co-Vorsitzende Bärbel Baas, die Unterschiede zwischen Union und SPD selten so spürbar seien wie gerade. Baas und Kanzler Merz äußerten sich heute beim Bundeskongress des Deutschen Gewerkschaftsbundes. Der CDU-Chef sprach davon, dass Deutschland sich aufraffen müsse und betonte, begleitet von Pfiffen und Buhrufen, dass es nicht um Sozialabbau gehe, sondern um Reformen.
2: Der Präsident der Bundesärztekammer Reinhardt hat die Bundesregierung gebeten, die Sparpläne im Gesundheitswesen noch einmal zu überdenken. Auf dem Ärztetag in Hannover sagte Reinhardt, eine so ambitionierte Aufgabe könne man nicht einfach durchs Parlament drücken. Er appellierte an Bundesgesundheitsministerin Wacken, mit allen Beteiligten nochmals darüber zu beraten. Das Kabinett hat mehrere Sparvorgaben auf den Weg gebracht, damit die Beiträge zur gesetzlichen Krankenversicherung im kommenden Jahr nicht steigen. Geplant sind unter anderem Ausgabenbremsen bei Praxen, Kliniken und der Pharmabranche sowie höhere Zuzahlungen für Medikamente und Einschränkungen bei der Mitversicherung von Ehepartnern. Der Tankrabatt kommt inzwischen weitgehend bei den Verbraucherinnen und Verbrauchern an. Das hat die Monopolkommission nach Auswertung erster Daten mitgeteilt. Zum 1. Mai wurden die Steuern für einen Liter Sprit um rund knapp 17 Cent gesenkt, befristet für 2 Monate. Aus Bonn, Nadine Michalek.
4: Laut der Bonner Kommission habe der erhebliche mediale und politische Druck dazu beigetragen. Dagegen hat die Regelung, dass Tankstellen nur einmal am Tag die Preise erhöhen dürfen, erst einmal zu Preissteigerungen geführt. Auch das ein Ergebnis der Datenanalyse. Die Ergebnisse seien nur vorläufig, eine belastbare Bewertung sei erst nach längerer Beobachtung möglich. Trotz der Preissenkungen ist die Kommission gegen eine Verlängerung des Tankrabatts. Sie kritisiert unter anderem die hohen Kosten für den Staat und die sozial ungleichen Entlastungen. Die unabhängige Monopolkommission berät die Bundesregierung und den Gesetzgeber im Bereich der Wettbewerbspolitik.
2: Die Inflation in den USA steigt immer weiter. Im April haben sich die Verbraucherpreise im Vergleich zum Vorjahresmonat um 3,8% erhöht. Aus Washington Anne Schneider.
5: Haupttreiber sind die Energiekosten. Laut den Zahlen, die das US-Arbeitsministerium jetzt veröffentlicht hat, ist der Benzinpreis im Monatsvergleich um mehr als 5% gestiegen. Experten warnen, dass sich die hohen Energiekosten in den kommenden Monaten auch auf die Preise von anderen Gütern auswirken können. Immer mehr Menschen sind deshalb unzufrieden mit Trumps Wirtschaftspolitik. Laut einer aktuellen CNN-Umfrage haben 2/3 der Befragten erklärt, dass Trumps Politik die wirtschaftlichen Bedingungen im Land verschlechtert habe.
2: Im südfranzösischen Cannes beginnen am Abend die internationalen Filmfestspiele. Im Rahmen der Eröffnungsgala wird Regisseur Peter Jackson mit einer goldenen Ehrenpalme für sein Lebenswerk ausgezeichnet. Der 64-jährige Neuseeländer ist vor allem durch seine Herr-der-Ringe-Trilogie berühmt geworden. Die Filmfestspiele von Cannes laufen noch bis zum 23. Mai. In diesem Jahr konkurrieren 22 Filme um die goldene Palme, darunter Das geträumte Abenteuer der deutschen Regisseurin Valeska Griesebach und Vaterland mit Schauspielerin Sandra Hüller in der Hauptrolle. Kathleen Krüger wird neue Sportvorständin beim Fußball-Bundesligisten Hamburger SV. Die 40-Jährige kommt von Bayern München und wird in Hamburg Nachfolgerin von Stefan Kunz. Der Club hatte vor 4 Monaten die Trennung von Kunz bekannt gegeben. Krüger ist die erste hauptamtlich tätige Frau in dieser Rolle in der Bundesliga. Das waren die Nachrichten. Das Wetter in Norddeutschland: Wechsel aus Sonne und dichten Wolken, vereinzelt auch Schauer oder Gewitter, Höchstwerte 8 bis 13 Grad. In der Nacht gebietsweise Regen, Tiefstwerte 8 bis 3 Grad. Morgen wolkig mit etwas Sonne, zeitweise Schauer oder Gewitter, an der Ostsee freundlicher, Höchstwerte 11 bis 15 Grad. Am Donnerstag wechselhaft mit Schauern 11 bis 14 Grad und am Freitag bewölkt mit Schauern 12 bis 15 Grad. Es ist jetzt 17.05 Uhr.
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0: In dieser Stunde geht's bei uns um experimentelle Klänge, elektronische, am Computer erzeugte Musik. Denn in Hamburg findet gerade eine Konferenz für Computermusik statt. Warum man die nicht nur für absolute Nerds macht, sondern auch viele spannende Klangerlebnisse dabei sind, das hören Sie gleich. Schön, dass Sie dabei sind.

Leonard Cohens Hallelujah auf dem Cello gespielt von Checo Caney-Mason. 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Seit Sonntag geht's in Hamburg-Harburg um Computermusik bei der International Computer Music Conference, kurz ICMC. Eine Woche lang dreht sich hier alles um experimentelle Klänge, innovative Technologien und die Verbindung von akustischer und elektronischer Musik. Das ist gar nichts so Neues. Die Entwicklung der elektronischen Musik geht schon weit zurück. Im 20. Jahrhundert war Karl-Heinz Stockhausen einer ihrer treibenden Kräfte. Und eins seiner bekanntesten Werke ist der Gesang der Jünglinge von 1956. Es ist also schon 70 Jahre alt. Und da lässt er elektronische Klänge zusammen mit Aufnahmen einer Singstimme wirken. Das hört sich ungefähr so an. Seit Karl-Heinz Stockhausen mit diesen elektronischen Klängen experimentiert hat, hat sich natürlich einiges getan. Inzwischen geht das Experimentieren mit elektronischer Musik so weit, dass sogar Pflanzen Musik machen. Mithilfe eines speziellen Gerätes, das biologische Daten in akustische Signale übersetzt. In diesem Fall hören wir jetzt mal Pilze, die sogenannte Mushroom Music.

Tja, spannende Möglichkeiten. Was die Computermusik heute alles zu bieten hat und was bei der International Computer Music Conference auf dem Programm steht, das erfahren Sie gleich hier bei NDR Kultur.

0: Die gute alte, menschengemachte Musik. Juliette Gréco mit Sous le ciel de Paris. Wir sprechen im Journal hier bei NDR Kultur heute aber schwerpunktmäßig über elektronische Musik. Denn an der Technischen Universität in Hamburg-Harburg trifft sich gerade das Who is Who der Computermusik. Bei der ICMC, der International Computer Music Conference. Dabei geht es um das Zusammenspiel von Musik und Technologie. Ein Thema, das gerade immer bedeutender wird. Das Auftaktkonzert am vergangenen Sonntag fand dann auch nicht in einem Hörsaal der TU statt, sondern im kleinen Saal der Elbphilharmonie.
1: 5 Streicher stehen auf der Bühne. Der kleine Saal der Elbphilharmonie ist stockdunkel. Plötzlich kommt ein Ton oder Geräusch, gleichzeitig ein Lichtspot auf den Musiker, von dem er gespielt wird. Und das immer wieder im Wechsel mit Dunkelheit. Scanners hieß die Komposition, mit der das Ensemble Resonanz die ICMC, die internationale Computermusikkonferenz, eröffnet hat. Eigentlich eher eine Performance aus Licht und Sound. Ein Dialog von Computer und klassischen Musiker. Auch für Tom Glöckner vom Ensemble Resonanz etwas Besonderes.
2: Es geht nicht darum, eine eigene Interpretation zu finden, sondern es geht darum, genau das so zu spielen, wie es in den Noten steht. Und das ist ein großer Unterschied. Man kann nicht sagen, okay, hier in diesem Raum brauchen wir ein anderes Tempo, das ist ein großer Raum, wir spielen etwas langsamer, der Hall ist groß, wir können das nicht variieren. Wir spielen dann einfach wirklich so exakt wie möglich.
1: Die ICMC ist der größte Treffpunkt für die Vertreter von Computermusik. Mit rund 400 Künstlern und Künstlerinnen aus Wissenschaft, Musik und Komposition aus der ganzen Welt, von Korea bis in die USA, die sich über Musik und Klangkunst von morgen austauschen. Ein zentrales Thema für den Leiter der diesjährigen Konferenz, Georg Haidu vom Ligeti-Zentrum, ist der Einfluss der KI in der Musik.
3: Viele machen sich Sorgen, dass sie ersetzt werden. Und ich glaube, auch hier und da wird auch manches ersetzt werden. Ich glaube, das ist nicht zu vermeiden. Andererseits ist es eben so, es geht um den Dialog zwischen Mensch und Maschine. Es geht nicht darum, dass die Maschine tatsächlich alles selbst macht, sondern der Eingriff, das Gestalten ist doch ein fundamentales menschliches Bedürfnis.
1: In einem sind sich die meisten hier einig. Die Möglichkeiten, computergestützt Musik zu machen, werden immer größer. Es kann ganz anders mit Sounds und Klängen gearbeitet werden, nicht nur für die Profis, sondern auch für Hobbykomponisten. Trotzdem haben akustische Musiker noch ein Ass im Ärmel.
2: In diesem Moment, dass man mit anderen Menschen in einem großen Konzertsaal Dinge teilt, das geht nur von Mensch zu Mensch. Das kann man kann jetzt nicht einen Lautsprecher auf die Bühne stellen und der spielt KI-generierte Musik. Das ist kein Erlebnis.
1: Welche Möglichkeiten es gibt und wie die eingesetzt werden können, wird noch bis Sonnabend hier in der TU Harburg zum Thema. Nicht nur für fachkundiges Publikum, auch für interessierte Neulinge gibt es einiges zu entdecken.
0: Britta Jons mit einem Überblick über das Programm der größten Konferenz für Computermusik in Hamburg-Harburg. Und wir sprechen gleich mit Georg Haidu, der das Ganze leitet. Hier ist NDR Kultur.

dritte Satz aus Doreen Mary Carwithins Klavierkonzert, gespielt von Howard Shelley und dem London Symphony Orchestra, dirigiert von Richard Haycox. Und jetzt schlägt das Imperium zurück. Der Imperial March aus Star Wars.

0: Ein musikalisches Kraftpaket. Das war Musik aus dem Soundtrack von Film Star Wars, Das Imperium schlägt zurück. Der Imperial March, gespielt vom Saito Kinen Orchestra, dirigiert vom Komponisten John Williams. Seit Sonntag ist Hamburg-Harburg Treffpunkt von Soundtüftlern. Die International Computer Music Conference, kurz ICMC, findet diesmal in der Hansestadt statt, veranstaltet von 4 Hochschulen zusammen mit dem Ligeti-Zentrum, wo Menschen aus Wissenschaft und Kunst zusammen sowas wie künstlerische Forschung betreiben. Dessen Projektleiter Georg Haidu ist zugleich auch Leiter der Konferenz. Mit ihm habe ich vor der Sendung gesprochen und ihn danach gefragt, an wen sich die Veranstaltung denn richtet. Bei Computermusik, da denkt man ja vielleicht auch an einsame Gestalten, die in ihren Zimmern vor sich hin frickeln. Die Konferenz betont in ihrem Flyer aber genau das Verbindende der Musik. Was ist denn das Verbindende in diesem Fall?
1: Viele kommen ja über die Musik rein und merken, dass ihnen die Tools, die sie haben, vielleicht nicht ausreichen. Und manche haben auch ein Interesse am Programmieren, an der Wissenschaft, an der Technik. Das hat ganz, ganz unterschiedliche Wurzeln. Was sie halt alle verbindet, ist die Tatsache, dass sie nach neuen Lösungen suchen im Bereich der Musik und dass sie die Technologie eben als Vehikel dafür verwenden.
0: Wenn ich jetzt keine Expertin bin, bin ich dann trotzdem richtig auf Ihrer Konferenz oder richtet sich das ausschließlich an Fachbesucher?
1: Wir haben unterschiedliche Angebote. Ein Angebot sind natürlich unsere Konzerte. Und Musik, egal wie sie gemacht wird, muss ja erstmal reüssieren. Sie muss ja ansprechen. Nicht jede Komposition ist erfolgreich, aber wir haben auch Kompositionen dabei, die absolut publikumstauglich sind. Und jetzt nicht unbedingt mit dem Stereotyp von irgendwelchen piependen Synthesizern verbunden werden, sondern sie sind auch tatsächlich sehr ansprechend in ihrer Verbindung von klassischen Instrumenten und den elektronisch generierten Klängen. Es gibt auch eine ganz andere Klasse von Kompositionen dabei oder von Stücken, die mit Technik generiert werden. Stücke, bei denen die Partituren von Computern errechnet werden und dann von InstrumentalistInnen aufgeführt werden. Und gerade dort ist kaum noch zu erkennen, von wem eigentlich die Musik stammt. Wobei ich jetzt sagen möchte, unbedingt, dass das letzte Wort bei uns immer die Künstlerin hat.
0: Sie sind ja auch Komponist und lehren in Hamburg an der Hochschule. Was ist denn für Sie das Faszinierende an Computermusik?
1: Ich sah den Computer immer als Möglichkeit, mich musikalisch noch weiter auszudrücken, noch meinen Horizont, meine Pudelpalette weiter zu ergänzen. Ich gebe Ihnen mal ein Beispiel. Ich habe in den 90er Jahren eine Oper komponiert und wollte dort eine Skala verwenden, die in den 70er Jahren entdeckt worden ist, in Hamburg übrigens von einem Heinz Bohlen. Für diese Skala existierten keine akustischen Instrumente. So habe ich ein elektronisches Instrument verwendet, um diese Skala in der Oper zu benutzen. Ungefähr 10 Jahre später habe ich mich darum bemüht, dass es ein akustisches Instrument gibt. Es wurde eine Klarinette gebaut, die diese Skala implementiert. Es sind zahlreiche Kompositionen geschrieben dafür. Das war also ein Türöffner eigentlich für ein neues musikalisches Paradigma.
0: Also daraus schließe ich, dass elektronische Musik nicht eines Tages die gute alte akustische handgemachte Musik ersetzen, sondern nur ergänzen will.
1: Ganz genau. Denn es ist ein menschliches Anliegen, uns auch musikalisch zu betätigen. Musik ist ja erstmal etwas, was aus der Seele kommt und Menschen emotional ansprechen sollte. Und solange wir Computer noch nicht emotional ansprechen, ist der Dialog immer zwischen Menschen und Menschen und er wird durch Technologie vermittelt.
0: Sie sind Projektleiter des Ligeti-Zentrums und haben George Ligeti auch noch persönlich erlebt. Was denken Sie, hätte der Namensgeber auch seinen Spaß bei dieser Konferenz?
1: Absolut, er wäre super stolz gewesen, dass wir so weit gekommen sind mit seinen Ideen. Und das hat er sich ja auch selbst erträumt, noch in den 70er Jahren, 80er Jahren auch selbst tätig zu werden und seinen musikalischen Ausdruck noch durch die Erfahrung mit dem Computer noch zu ergänzen. Das sagte mir seine Witwe Vera Ligeti. Sie sagte mir auch, dass er sehr enttäuscht gewesen sei, dass dieses Zentrum dann in den 70er Jahren eben nicht zustande gekommen sei.
0: Georg Haidu vom Ligeti-Zentrum ist Leiter der Konferenz für Computermusik in Hamburg, die in diesem Jahr hier im Norden stattfindet. Vielen herzlichen Dank.
1: Danke Ihnen auch.
0: Hier ist NDR Kultur jetzt mit einer Bearbeitung von Fritz Kreislers Presto Fight. Wir hören die Philharmonics.

0: Aus Sergei Prokofjews Romeo und Julia war das der siebte Satz, Romeo und Julias Grab, mit dem Orchestre Philharmonique de Strasbourg unter Aziz Chochakimov. Hier ist NDR Kultur. Wie reden wir eigentlich miteinander? Und wie reden wir übereinander? Wie können Menschen mit unterschiedlichen Meinungen miteinander im Gespräch bleiben? Und wie können wir einer weiteren Spaltung entgegenwirken? Lauter schwierige Fragen, die viele Menschen hierzulande im Moment sehr bewegen. Bei der ARD-Dialogaktion Was Deutschland verbindet haben gestern Abend Menschen aus allen Teilen Deutschlands über solche Beobachtungen diskutiert. Ulrike Köhler mit Einzelheiten.
1: Deutschland, das Land der Dichter, Denker und Dauernörgler. Ob Politik, Bahn, Wetter oder Nachbarn, gemeckert wird schnell, zuhören eher selten. Dabei lebt Demokratie genau davon, vom Streit, aber fair. Das ist auch Hörer Gerhard Geier aus Neuhaus am Inn aufgefallen. Er schildert seine Beobachtungen an einem konkreten Beispiel.
2: Ich bin sehr viel mit dem Rad unterwegs. Und was ich da Tag für Tag erlebe, ist schrecklich. Autofahrer verhalten sich einfach gefährlich für den Radfahrer, aber auch genauso Radfahrer. Der Egoismus nimmt immer mehr zu. Die Gleichgültigkeit nimmt immer mehr zu.
1: Auch Hörerin Nadine Kleinen aus Recklinghausen hat mit schlechter Debattenkultur ihre Erfahrungen gemacht.
3: Ich habe so das Gefühl, was viele verlernt haben, ist vernünftig zu diskutieren, nämlich sachlich und ja, objektiv. Und sich auch richtig zu informieren. Vielleicht auch mal die Zeitung lesen oder Nachrichten gucken.
1: Rebecca aus Halle hat am ARD-Format Was Deutschland verbindet teilgenommen. 84 Menschen haben dabei in zwei Gruppen miteinander geredet und diskutiert, stellvertretend für 84 Millionen Deutsche. Die junge Frau stimmt Nadine Kleinen zu. Debatten kann man nur führen, wenn man über das Thema informiert ist.
4: Vor allem jetzt in Zeiten von Social Media. Man liest sich so schnell irgendwelche Informationen durch. Man weiß halt gar nicht mehr, ist das jetzt wirklich Fakten gecheckt oder nicht. Und ich glaube, da ist es auch wichtig, vor allem für uns junge Generation, doch irgendwie kritisch zu hinterfragen und das aber auch beigebracht zu bekommen.
1: Wie kommen wir aber zurück zu einer besseren Diskussionskultur? Für Hörerin Helga Huppoff aus Berlin ist es eigentlich ganz einfach.
5: Wenn Sie Menschen treffen, gibt es immer irgendwelche Anhaltspunkte, wo Sie Fragen stellen können. Und dann kommen Sie ganz schnell ins Gespräch. Und wenn Sie bei den Fragen bleiben, dann gibt es auch keinen Streit.
1: Zustimmung kommt von Mediatorin und Psychologin Andrea Schandor.
6: Stell eine gute Frage, sei neugierig, was dir da erzählt wird, halte den Raum für den anderen, unterbrich nicht. Hör gut zu und hör auch mit dem Herzen zu. Das ist tatsächlich was, wo ich meine, da passiert Verbindung im Kleinen und die kann sich natürlich auch erwachsen in der Verbindung auch im Großen.
1: Hörerin Annette Dressel aus Darmstadt setzt auf direkte Gespräche. Denn die Kommunikation im Netz oder per WhatsApp sei einseitig.
7: Man postet was über sein WhatsApp oder schickt Nachrichten, aber die direkte Face-to-Face-Auseinandersetzung geschieht viel weniger, wo ich mich direkt mit der Reaktion einfach nur, es muss ja gar kein Konterargument sein, auseinandersetzen muss.
1: Vielleicht helfen weniger Empörung im Netz und mehr echte Gespräche im Alltag, am Küchentisch, im Verein, im Büro, dort, wo Menschen sich anschauen müssen und nicht einfach wegklicken können. Experten und Hörer sind sich einig, Demokratie braucht keine Gleichheit der Meinungen, aber sie braucht Menschen, die einander aushalten, die einander zuhören und Meinungen, die nicht die eigenen sind, akzeptieren können.
0: 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Hier ist NDR Kultur und wir hören jetzt Musik von Johann Sebastian Bach, sein Konzert für Englischhorn und daraus den ersten Satz.

Der erste Satz von Johann Sebastian Bachs Konzert für Englischhorn, gespielt von Albrecht Mayer und The English Concert. Mein Name ist Julia Westlake. Ich wünsche Ihnen noch einen schönen Abend und den können Sie haben, wenn Sie dranbleiben. Denn hier geht es gleich weiter mit Friederike Westerhaus und den starken Stücken. Heute mit dem großartigen Pianisten Jan Liszewski. Er spielt Musik von Mozart und Chopin. Und bis zu den Nachrichten hören wir jetzt noch Matthias Kirschnereit, der morgen als künstlerischer Leiter die Gezeitenkonzerte in Ostfriesland eröffnen wird. Hier spielt er aus Robert Schumanns Papillon das Finale.

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1: Um 18 Uhr mit Kevin Bieler. Am Abend treffen sich Union und SPD zum Koalitionsausschuss. Nach dem Scheitern der Entlastungsprämie soll es bei dem Treffen unter anderem um Reformpläne gehen, wie etwa bei der Einkommensteuer. Tim Aßmann aus Berlin zur Frage, wann die Einkommensteuerreform kommen könnte.
2: Die soll noch kommen in diesem Jahr und dann zum nächsten Jahr greifen. Darauf haben sich Union und SPD ja verständigt, beugen sich heute im Koalitionsausschuss nochmal drüber. Das wird auch nötig sein, denn so ganz schnell, glaube ich, findet man da die Schnittmengen noch nicht. Die SPD, Lars Klingbeil hat das gestern ja gesagt beim DGB-Kongress, die will eher die Spitzenverdiener belasten. Die Union will aber diese Gegenfinanzierung bei der Einkommensteuer erreichen, indem man Subventionen kürzt, Steuererleichterungen kürzt. Also da sind beide noch ein bisschen auseinander.
1: Die Reformen der Bundesregierung sind auch Thema beim Bundeskongress des Deutschen Gewerkschaftsbundes. Dort haben heute sowohl Kanzler Merz als auch Arbeitsministerin Baas gesprochen. Beide haben bei den Gewerkschaftsvertretern um Unterstützung für die geplanten Sozialreformen geworben. Kanzler Merz hatte in seiner Rede außerdem gesagt, dass Deutschland sich aufraffen müsse. Seine Rede wurde mehrfach durch Buhrufe und Pfiffe unterbrochen. Baas sprach von Unterschieden zwischen der Union und ihrer Partei. Reform hieße nicht Kürzungen. Sie wolle die soziale Sicherung nicht kleiner, sondern klüger machen, sagte Baas. Der Tankrabatt kommt einer Analyse zufolge inzwischen weitgehend bei den Verbraucherinnen und Verbrauchern an. Die Monopolkommission teilte mit, dass erste Daten darauf hindeuten, dass die Steuersenkung weitgehend weitergegeben wird. In den ersten Tagen sei die Weitergabe allerdings unvollständig gewesen. Von der Kommission hieß es aber auch, dass die Daten dafür sprechen, dass die Kraftstoffpreise in Deutschland bereits vor dem Tankrabatt teilweise systematisch erhöht waren. Zum 1. Mai wurden die Steuern für einen Liter Sprit um knapp 17 Cent gesenkt, befristet für 2 Monate. Universitäten in Deutschland sind unter ausländischen Studierenden weiterhin beliebt. Laut einer Befragung der UNESCO waren sie an 4. Stelle unter den Zielen, die internationale Studierende auswählten. Vor Deutschland lagen die USA, Großbritannien und Australien. Innerhalb Europas gelten demnach auch Frankreich und die Niederlande als attraktiv. Laut UNESCO gehen immer mehr Studierende auch ins Ausland. Seit dem Jahr 2000 verdreifachte sich ihre Zahl auf über 7 Millionen. Die Deutsche Bahn will in den Sommerferien besondere Tickets für Familien anbieten. Bis zu 5 Personen sollen demnach zu einem Festpreis von 99 Euro mit Fernverkehrszügen hin und zurück durchs Land fahren können, Sitzplatzreservierung inklusive. Emma-Luise Rothschild erklärt, wie das Ticket funktioniert.
3: Ich wähle ganz normal meine Hin- und Rückfahrt aus und soll dann beim Buchen das Familienticket schon direkt angezeigt bekommen. Besonders wenn Familien spontan ihren Urlaub planen, ist es sehr wahrscheinlich das günstigste Angebot. Das sollte ich aber beim Buchen trotzdem immer nochmal überprüfen, denn der Sparpreisfinder auf der Bahn-Homepage bietet teilweise noch günstigere Preise an. Wichtig ist dabei zu wissen, wenn ein Erwachsener ein Ticket für einen Fernverkehr bucht, können sowieso immer bis zu 4 Kinder bis 14 Jahre umsonst mitfahren.
1: Am Abend startet in Wien das erste Halbfinale des Eurovision Song Contest. 15 Länder treten an, um ins ESC-Finale am Samstag zu kommen. Diskussionen gab es im Vorfeld über die Teilnahme Israels. Mehrere Länder boykottierten den Wettbewerb, um ein Zeichen gegen das Vorgehen der israelischen Regierung in Gaza zu setzen. Aus Wien Daniel Kähler.
4: Dass sich Israel für das große Finale qualifiziert, gilt als so gut wie sicher. Sänger Noam Bettan zählt neben den Teilnehmerinnen und Teilnehmern aus Griechenland und Finnland zu den Favoriten der Show, bei der heute 5 Länder schon ausscheiden werden. Auch die deutsche Vertreterin Sarah Engels wird im Halbfinale auftreten und ihren Song heute zum ersten Mal live im Fernsehen auf der ESC-Bühne präsentieren. Da Deutschland einer der größten Geldgeber des Wettbewerbs ist, hat sie ihren Startplatz im Finale aber schon sicher. Veranstaltet wird die Show heute, wie auch das 2. Halbfinale am Donnerstag und die Finalshow, unter erhöhten Sicherheitsvorkehrungen. Täglich sind etwa 500 Sicherheitskräfte alleine in der Wiener Stadthalle im Einsatz.
1: Das waren die Nachrichten. Das Wetter in Norddeutschland, Wechsel aus Sonne und dichten Wolken, vereinzelt auch Schauer oder Gewitter. Höchstwerte 8 bis 13 Grad. In der Nacht gebietsweise Regen, Tiefstwerte 8 bis 3 Grad. Morgen wolkig mit etwas Sonne, zeitweise Schauer oder Gewitter, an der Ostsee freundlicher. Höchstwerte 11 bis 15 Grad. Am Donnerstag wechselhaft mit Schauern bei 11 bis 14 Grad. Am Freitag bewölkt mit Schauer 12 bis 15 Grad. Es ist 18.04 Uhr.
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5: mit Friederike Westerhaus. Hallo. Und heute habe ich eine ganz frische Aufnahme für Sie rausgekommen im April. Der Pianist Jan Liszewski hat Klavierkonzerte von Wolfgang Amadeus Mozart aufgenommen, darunter das sogenannte Jeune Homme-Konzert. Der Pianist Jan Liszewski, 1995 in Calgary geboren, ist international auf den wichtigsten Podien unterwegs. Mozarts Klavierkonzerte, die sind für ihn eine echte Herzensangelegenheit, begleiten ihn schon ganz lange. Er kennt sie wirklich in- und auswendig, aber man müsse sie immer wieder neu entdecken, sagt er. Sie dürften nie so sehr Teil von einem werden, dass sie sich nicht weiterentwickeln, wie ein Roman, bei dem man jedes Wort im Voraus kennt.
6: You don't want these works that are absolutely genius to become too much a part of you. Of course, they're a part of me. Of course, they live with me. But of course, you don't want it to be stale in the sense that you've already read it and it's a book that you're reading for the 50th time and or 100th or 150th or 200th time and you know all the dialogue and you know all the details and oh yes, you know how it ends and so it's not very interesting. And I think that especially in Mozart's music, freshness is very much important to create this aura and to find all this beauty.
5: Gerade bei Mozart sei die Frische enorm wichtig und es gehe ihm selbst immer darum, zum Kern der Musik vorzudringen.
6: The ambition should always be to find the core of the music, to find the elemental beauty, to find the genius that Mozart wrote in the score and that we have the privilege of interpreting today. But I don't want it to become about me, it's always about the score, about the music, about respecting that and sharing that with the audience.
5: Es solle nie um ihn gehen, sondern immer um Mozarts Musik. Das hat Jan Liszewski meiner Kollegin Christiane Irrgang verraten. Neu aufgenommen hat er jetzt unter anderem das Konzert in S-Dur Nummer 9, Köchelverzeichnis 271, das Konzert Jeune Homme. Ein Meisterwerk, bei dem Jan Liszewski besonders beeindruckt, wie Solopart und Orchester ineinander greifen. Ein kontinuierlicher Dialog sei das, schreibt er im Booklet. Auf seiner neuen Aufnahme spielt er mit den Bamberger Symphonikern unter Manfred Honeck.

Jan Liszewski war der Solist im S-Dur-Konzert Nummer 9, Je Nomme von Wolfgang Amadeus Mozart. Manfred Honeck stand am Pult der Bamberger Symphoniker in dieser neuen Aufnahme. Die starken Stücke auf NDR Kultur. Apropos Mozart, der junge Frédéric Chopin, der war offenbar von Mozart schwer begeistert. Jedenfalls hat er mit 17 Jahren Variationen über das Duett La ci darem la mano aus Don Giovanni komponiert. Klingt im Original so.

Das waren Nicola Hillebrand und André Schuhen. So, und was macht jetzt der junge Frédéric Chopin im Jahr 1827 daraus? Hier sind seine Variationen. Er spielt nochmal Jan Liszewski, jetzt mit dem NDR Elbphilharmonie Orchester unter Krzysztof Urbanski.

Die Variationen über La Ci Darem La Mano von Frédéric Chopin. Das NDR Elbphilharmonieorchester unter Krzysztof Urbanski hat den Pianisten Jan Liszewski begleitet. Und das waren die starken Stücke auf NDR Kultur. Schön, dass Sie dabei waren. Tschüss, sagt Friederike Westerhaus.

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1: Um 19 Uhr mit Kevin Bieler. In Berlin sind die Spitzen von Union und SPD zu einer Koalitionsausschusssitzung zusammengekommen. Nach dem Scheitern der Entlastungsprämie soll es bei dem Treffen unter anderem um Reformpläne gehen, wie etwa bei der Einkommenssteuer. Tim Aßmann aus Berlin zur Frage, wann die Einkommenssteuerreform kommen könnte.
2: Die soll noch kommen in diesem Jahr und dann zum nächsten Jahr greifen. Darauf haben sich Union und SPD ja verständigt, beugen sich heute im Koalitionsausschuss nochmal drüber. Das wird auch nötig sein, denn so ganz schnell, glaube ich, findet man da die Schnittmengen noch nicht. Die SPD, Lars Klingbeil hat das gestern ja gesagt beim DGB-Kongress, die will eher die Spitzenverdiener belasten. Die Union will aber diese Gegenfinanzierung bei der Einkommenssteuer erreichen, indem man Subventionen kürzt, Steuererleichterungen kürzt. Also da sind beide noch ein bisschen auseinander.
1: Kanzler Merz und Arbeitsministerin Baas haben auf dem Bundeskongress des Deutschen Gewerkschaftsbundes für die geplanten Sozialreformen geworben. Allerdings verwies die SPD-Co-Chefin auf Unterschiede zwischen der Union und ihrer Partei. Sie wolle die soziale Sicherung nicht kleiner, sondern klüger machen, so Baas. Davor hatte Merz gesagt, internationale Krisen und der jahrelange Investitionsstau hätten zu einer stagnierenden Wirtschaft geführt. Deutschland könne deshalb nicht einfach so weitermachen. Seine Rede wurde mehrfach durch Buhrufe und Pfiffe unterbrochen. Die Deutsche Bahn will in den Sommerferien besondere Tickets für Familien anbieten. Bis zu 5 Personen sollen demnach zu einem Festpreis von knapp 100 Euro mit Fernverkehrszügen hin und zurück durchs Land fahren können. Sitzplatzreservierungen seien bereits im Preis mitenthalten. Buchbar soll das DB-Familienticket ab Mitte Juni sein, und zwar für Reisen bis Mitte September. Als Gründe nennt der Konzern gestiegene Benzin- und Flugkosten. Im französischen Cannes beginnen am Abend die internationalen Filmfestspiele. In diesem Jahr treten 22 Filme im Wettbewerb um die Goldene Palme an. Aus Cannes Bettina Dunkel.
3: Im Rennen um den renommierten Filmpreis ist unter anderem die Berliner Regisseurin Valeska Griesebach. Ihr in Bulgarien gedrehtes Drama »Das geträumte Abenteuer« thematisiert den Mauerfall als Wendepunkt für Europa. Im Jahr 1949 spielt das Drama Vaterland. Hans Zischler und Sandra Hüller spielen darin den Schriftsteller Thomas Mann und dessen Tochter Erika. Am 23. Mai endet das Festival mit der Bekanntgabe der Gewinnerfilme.
1: Das waren die Nachrichten. Das Wetter in Norddeutschland: in der Nacht gebietsweise Regen, Tiefstwerte 8 bis 3 Grad. Morgen wolkig mit etwas Sonne, zeitweise auch Schauer oder Gewitter. An der Ostsee ist es freundlicher. Höchstwerte 11 bis maximal 15 Grad. Am Donnerstag ist es wechselhaft, auch mit einigen Schauern, bei 11 bis 14 Grad. Am Freitag bewölkt mit Schauer 12 bis 15 Grad. Die Zeit, es ist 19.03 Uhr.
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4: 2 Quartette von Ludwig van Beethoven haben wir in der heutigen Musikersendung, beide gespielt vom Quatuor Eben. Zunächst Opus 18 Nummer 3, also eines der frühen Quartette von Ludwig van Beethoven. Die waren zu ihrer Entstehungszeit ein wahrer Paukenschlag.

Das Quatuor Eben mit Beethovens Streichquintett Opus 18 Nummer 3. Gleich hinterher Opus 18 Nummer 6, also auch eines aus der frühen Sechsergruppe, widerspielt das Quatuor Eben.

Musik von Ludwig van Beethoven, das Quatuor Eben mit dem Streichquartett B-Dur Opus 18 Nummer 6. Und das war's für heute in unserer Sendung Musiker. Einen guten Abend wünscht Ihnen Ludwig Hartmann.

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1: Um 20 Uhr mit Kevin Bieler. Im Berliner Kanzleramt hat eine Sitzung des Koalitionsausschusses begonnen. Bei den Beratungen der Spitzen von Union und SPD soll es unter anderem um die geplante Reform der Einkommensteuer gehen. Konkrete Beschlüsse werden aber nicht erwartet. Nach Einschätzung des Politikwissenschaftlers Uwe Jun erhoffen sich viele Bürger von der Bundesregierung Entlastungen. Aktuell umso mehr, weil infolge des Iran-Kriegs die Preise steigen.
2: Wir sehen ja, dass die Inflationsrate nach oben geht. Und nun muss man halt sehen, wie kann man sich verständigen. Und da sehen wir halt die Differenzen zwischen den Koalitionären, während die SPD eben sagt, wir müssen gegenfinanzieren durch höhere Einnahmen, sagt die CDU, wir müssen gegenfinanzieren durch geringere Ausgaben. Und am Ende hat der Finanzminister ja durchaus dafür zu sorgen, dass sein ohnehin schon rot gefärbter Haushalt nicht noch mehr in die negativen Zahlen abrutscht.
1: Der Politikwissenschaftler Uwe Jun auf NDR Info. Die schwierigen Voraussetzungen für den Koalitionsausschuss wurden heute auch beim Bundeskongress des Deutschen Gewerkschaftsbundes deutlich. Während Arbeitsministerin Baas sich in ihrer Rede um Ausgleich mit den Gewerkschaften bemühte und dabei auch Unterschiede zum Koalitionspartner CDU betonte, wurde Kanzler Merz mehrfach ausgebuht. Er hatte in seiner Rede tiefgreifende Reformen angekündigt. Deutschland müsse sich aufraffen. Die Gewerkschaften rief er dazu auf, offen für die geplanten Sozialreformen zu sein. Die Zahl der im Internet bestellten Warensendungen aus dem Ausland hat im vergangenen Jahr weiter deutlich zugenommen. Das gab der Zoll auf seiner Jahresbilanz bekannt. Aus Leipzig, Silvia Stadler.
3: Es gab ein Plus von 80%, so der Präsident der Generalzolldirektion Armin Rohlfink, der die Zahlen diesmal am Luftfrachtdrehkreuz Leipzig-Halle vorstellte. Man müsse politisch auf die Schwemme von Billigware, vor allem aus China, reagieren. Das sagte Bundesfinanzminister Lars Klingbeil. Zum 1. Juli soll deshalb nun die Zollfreigrenze für Waren unter 150 Euro fallen. Die geplante Gebühr von rund 3 Euro pro Warensendung werde sich aber wohl verspäten, so der Minister, und erst ab November gelten.
1: Universitäten in Deutschland sind unter ausländischen Studierenden weiterhin beliebt. Laut einer Befragung der UNESCO waren sie an vierter Stelle unter den Zielen, die internationale Studierende auswählten. Vor Deutschland lagen die USA, Großbritannien und Australien. Innerhalb Europas gelten demnach auch Frankreich und die Niederlande als attraktiv. Das waren die Nachrichten. Das Wetter in Norddeutschland, in der Nacht gebietsweise Regen, Tiefstwerte 8 bis 3 Grad. Morgen wolkig mit etwas Sonne, zeitweise Schauer oder Gewitter, an der Ostsee freundlicher, Höchstwerte 11 bis 15 Grad. Am Donnerstag wechselhaft mit Schauern bei 11 bis 14 Grad, am Freitag bewölkt mit Schauer 12 bis 15 Grad. Es ist 20.03 Uhr.
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0: Willkommen zu Combo, der Sendung, die ein Rezept und gute Musik miteinander verbindet. Ich bin Charlotte Oehlschlägel, freue mich, dass Sie zuhören. In der kommenden Stunde widmen wir uns einem Musiker, der schon immer gern neben der Musik in andere Sparten geschaut hat, sich für Musiktheater interessiert, für Mathematik, für bildende Kunst, dafür, dass Neues und Altes nebeneinander stehen kann und soll. Und da dachte ich, diese Person muss ich einfach mal einladen zu Combo und freue mich heute auf ein Rezept des Oboisten Juri Valentin.
1: Hallo Charlotte, als ich deine Anfrage für die Sendung bekommen habe, habe ich natürlich überlegt, was für ein Gericht zu meiner Musik passen könnte. Und ich habe da an mein Album Rush gedacht mit italienischen Concerti, irgendwie knackig und ehrlich präsentiert, und deshalb habe ich jetzt Cacio e Pepe mitgebracht, ein Klassiker der römischen Küche. Wir arbeiten ohne Sahne, ohne Butter, ohne Tricks.
0: Und dazu muss ich wahrscheinlich nicht mehr sagen. Musik von diesem Album Rush, das Oboist Juri Valentin gemeinsam mit dem norddeutschen Ensemble Reflektor aufgenommen hat, hören Sie jetzt bei Combo. Das ist das Obon-Konzert von Giovanni Benedetto Plati, ein spätbarocker italienischer Komponist, der übrigens auch selbst Oboe gespielt hat. Juri Valentin hier als Solist mit dem ersten und zweiten Satz.

0: Der erste und zweite Satz aus dem Oboen-Konzert von Giovanni Benedetto Platti. Juri Valentin an der Oboe, begleitet vom Ensemble Reflektor hier bei Combo. Der Oboist hat nicht nur in der Musik ein kleines Faible für italienische Barockmusik. Bei ihm in der Küche spiegelt sich das auch wieder. Und damit natürlich auch in seinem Cacio e Pepe-Rezept, das er uns heute bei Combo verrät. Wenn Sie mitkochen wollen, brauchen Sie jetzt die folgenden Zutaten.
1: 400 Gramm raue Pasta, zum Beispiel Spaghetti, 200 Gramm echten Pecorino Romano, fein gerieben und am besten auch noch ein klein wenig mehr, um ihn am Schluss noch drüber zu streuen. Ein Esslöffel ganze schwarze Pfefferkörner und etwas Salz für das Nudelwasser. Das ist schon alles.
0: Also ich fand das Rezept auf eine Art schon relativ radikal. Da wird wirklich nur mit dem Mindesten gearbeitet an Zutaten. Die einzelnen Produkte stehen im Vordergrund, sind ganz klar rauszuschmecken. Die wenigen, aber ja, sehr charakteristischen Komponenten. Und deswegen habe ich mich auch für Minimalismus pur in der Musik entschieden im nächsten Stück bei Combo. Es kommt von der belgischen Jazzmusikerin Nala Sinefro. Ihre zwei Komponenten sind die Harfe und Elektronik. Und was dabei herauskommt, hören Sie jetzt in Ihrem Stück Space One.

0: Musik von einem, der die vermeintlich getrennten Welten zwischen Pop und Klassik ganz geschmeidig zusammenbringt und zeigt, dass sie manchmal vielleicht gar nicht so weit auseinander liegen, wie die Industrie das vermittelt. GB Dunkel, den kennen Sie vielleicht als Teil des französischen Elektropop-Duos R. Hier ist er als Komponist aufgetreten im Stück Shine, ein Werk für Streichquartett. Auch unser heutiger Rezeptartist Juri Valentin liebt es bei seinen Projekten, ganz verschiedene Musiken nebeneinander zu stellen, Pop, Barock, romantische Werke, ja, und eben auch Verbindungen zwischen ihnen aufzuzeigen. Eine Verbindung gehen jetzt aber erstmal die Hitze der Pfanne und Pfefferkörner ein.
1: Wir beginnen mit dem Pfeffer, der Seele des Gerichts. Wir geben den ganzen Esslöffel Pfefferkörner in eine trockene, heiße Pfanne. Wir rösten sie an, bis sie anfangen, hörbar zu knacken, denn durch die Hitze wecken wir die ätherischen Öle. Sobald es intensiv duftet, nehmen wir die Körner heraus und zerstoßen sie grob im Mörser. Es geht um Textur und Aroma, nicht um feinen Staub.
0: Ja, und diesen ganzen Prozess, das Erhitzen, Kokeln, das Ploppen und Knacken in der Pfanne, das möchte ich jetzt mit Musik begleiten, mit Maud Garson und dann mit Valentina Margaletti, einer italienischen Schlagwerkerin, einer, die auch viel experimentiert mit Materialien, die gute Geräusche machen. Bei Combo gibt's heute Cacio e Pepe und jetzt gibt's den Pfeffer.

0: Musik von der italienischen Schlagzeugerin Valentina Magaletti hier bei Combo zum Pfefferkörner in einer trockenen, heißen Pfanne anrösten. Weiter geht's im Cacio e Pepe-Rezept von Juri Valentin mit den Nudeln.
1: Jetzt kochen wir unsere 400 Gramm Spaghetti. Das kochende Wasser wird mit etwas Salz gewürzt. Nicht zu viel, denn der Schafskäse später bringt die Hauptwürze. Wir kochen die Nudeln, bis sie perfekt al dente sind, nicht länger. Die Stärke, die die Pasta dabei an das Wasser abgibt, ist essentiell, denn sie ist unser unsichtbares Bindemittel für die spätere Soße.
0: Ein bisschen kann man hier vielleicht raushören, dass Oboist Juri Valentin in einem Haushalt aufgewachsen ist, der mehr an Naturwissenschaft als an Musik interessiert war. Aber die Familie ist auch oft ins klassische Konzert gegangen und Valentin wusste irgendwie doch schon als Sechsjähriger, dass die Oboe

sein Instrument ist. In der Musik konzentriere ich mich jetzt aber auf musikalische Bindemittel und da fällt mir sofort das Kronos Quartett ein. Seit vielen Jahrzehnten sind sie große Pioniere der zeitgenössischen Musikwelt, haben unzählige Alben aufgenommen mit Werken lebender KomponistInnen, Konzeptalben, bei denen sie mit den verschiedensten Artists aus unterschiedlichen musikalischen Bereichen zusammengearbeitet haben. Gerade sind sie wieder in einer neuen Besetzung unterwegs, erfinden sich also immer wieder neu. Und das Kronos Quartett hören wir gleich. Davor gibt's bei Combo aber noch ein anderes Streichquartett, das Quartetto Prometeo zu hören. Und die interpretieren Musik eines italienischen Kontrabass-Virtuosen neu, Stefano Scodanibio. Er war einer der wichtigen Erneuerer des zeitgenössischen Kontrabassspiels, auch Komponist. 2012 ist er verstorben und das ist sein Stück Quando sale la luna.

0: Das Corners Quartet mit Margie von J. Lynn, einer amerikanischen Musikerin, Produzentin und Komponistin, die immer wieder Verbindungen zwischen der elektronischen Clubmusikszene, der Avantgarde und der Klassik schafft. Sehr rhythmisch sind ihre Werke teilweise sehr tanzbar. Und ums Timing geht's auch im nächsten Schritt des Cacio e Pepe-Rezepts von Oboist Juri Valentin.
1: Während die Nudeln kochen, bereiten wir die Basis vor. Hier geht's auch um Timing. Wir geben die 200 Gramm unseres fein geriebenen Pecorinos zusammen mit dem frisch zerstoßenen Pfeffer in eine große, kalte oder lauwarme Pfanne, also nicht die heiße Pfanne vom Rösten. Und ein wenig Käse heben wir uns für später auf.
0: So Juri Valentin in seinem Cacio e Pepe Rezept. Und während hier Pecorino und Pfeffer eine Verbindung eingehen, möchte ich auch nochmal zeigen, wie Valentin in der Musikverbindung schafft. Unholy heißt dieses Stück von seinem Album Rush. Fans von Sänger Sam Smith und Sängerin Kim Petras werden es sofort erkennen. Für alle anderen, das ist ein Arrangement eines ziemlich bekannten Popsongs. Valentin spielt ihn hier mit dem Ensemble Reflektor bei Combo.

0: Juri Valentin und das Ensemble Reflektor mit ihrem Unholy-Cover. Wir nähern uns dem großen Finale im Cacio e Pepe-Rezept des Oboisten. Jetzt kommen nämlich alle Komponenten, die wir bereits vorbereitet haben, zusammen.
1: Kurz bevor die Pasta fertig ist, nehmen wir etwas von dem heißen, stärkehaltigen Nudelwasser in eine Kelle, lassen es einen Moment abkühlen und gießen es dann zum Käse und Pfeffer in die Pfanne. Wir greifen sofort zum Kochlöffel und rühren das Ganze zügig durch. Durch das heiße Wasser und den Käse müsste sich das Ganze zu einer glatten, dichten Creme verbinden.

0: Ein fulminantes Rezeptfinale, wenn sich Käse, Pfeffer und Nudelwasser unter intensivem Rühreinsatz zu einer glatten Creme verbinden. Musik dazu war das von Igor Stravinsky aus Sacre du Printemps, der Sacrificial Dance. Eine Aufnahme mit dem Boston Symphony Orchestra unter Leitung von Seiji Osawa hier bei Combo. Der Sendung, die Rezepte und Musik miteinander verbindet. Zeit für den allerletzten Schritt im Cacio e Pepe Rezept von Oboist Juri Valentin.
1: Zum Schluss gießen wir die Spaghetti ab. Zur Sicherheit fangen wir noch eine Tasse vom Nudelwasser auf, falls wir in der Konsistenz nachjustieren wollen. Die heiße Pasta kommt nun direkt in unsere Pfanne zur Käse-Pfeffer-Creme. Wir schwenken und rühren die Nudeln energisch durch die Soße, bis jede einzelne Spaghetti von dieser glänzenden Emulsion umhüllt ist. Das Geräusch dabei muss richtig schmatzen. Sofort auf warme Teller geben, den restlichen Pecorino darüber streuen. Cacio e Pepe. Sehr reduziert, aber im Ergebnis sehr harmonisch. Guten Appetit.
0: Das wünsche ich Ihnen auch und sage nochmal Dankeschön an Juri Valentin für dieses einfache, aber extrem aromatische und leckere Rezept hier bei Combo. Zum Servieren gibt es natürlich auch Musik aus Italien von Komponist Luigi Boccherini, einer, der vor allem dafür bekannt ist, Kammermusik zu schreiben. Sehr gute Kammermusik für Streichinstrumente, aber er war auch einer, der tolle Werke für die italienische Barockgitarre geschrieben hat. Und deswegen gibt es hier zum Schluss der Sendung das Pacifica Quartet mit Sharon Isbin und dem vierten Satz Fandango aus Boccherinis Gitarrenquintett Nummer 4. Ich bin Charlotte Oehlschlegel, bedanke mich bei Ihnen fürs Zuhören, machen Sie es gut und bis zum nächsten Mal.

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1: Und dazu begrüßt sie sehr herzlich Andreas Göbel. Ich wünsche Ihnen einen schönen guten Abend. Heute blicke ich zurück auf die diesjährigen Wittener Tage für neue Kammermusik.

Ein Ausschnitt aus dem Stück Im Zitturm von Ayane Nakase, gespielt vom IEMA-Ensemble der Internationalen Ensemble Modern Akademie 2025-26. Das ist ja eine schöne Tradition der Wittener Tage für neue Kammermusik, des vom WDR ausgetragenen Uraufführungsfestivals und so auch in diesem Jahr, dass es ein Konzert mit jungen Komponistinnen und Komponisten gibt, deren Werke von jungen Musikerinnen und Musikern aufgeführt werden. Eine schöne Möglichkeit, die Musik zu präsentieren und das anwesende Fachpublikum auf sich aufmerksam zu machen. Natürlich, so manches ist eher im Ansatz vorhanden, es sind eher kurze Talentproben, aber das eine oder andere, was aufhorchen lässt, findet man ja immer und Nachwuchsförderung ist eine wichtige Sache. Zum 58. Mal haben in diesem Jahr die Wittener Tage stattgefunden und das war ein Jahr des Übergangs. Patrick Hahn, erst vor 2 Jahren hatte er seinen ersten Wittener Jahrgang als künstlerischer Leiter präsentiert. Er ist schon wieder weg zum Ensemble Inter Contemporain gegangen. Aber er hat noch den aktuellen Jahrgang weitgehend geplant. Und sein Nachfolger Anselm Zybinski, seit Mitte November ist er im Amt, hat für die Umsetzung gesorgt und noch ein paar Details ergänzt. Gegenwart unentrinnbar, so lautete in diesem Jahr das Motto. Denn natürlich fällt es schwer, sich beim Komponieren freizumachen von den vielen Konfliktherden und Kriegen in der Welt. Und so war auch in diesem Jahr in Witten das Spektrum breit, von explizit politisch motivierten Werken bis hin zu solchen, wo das allenfalls erahnbar ist oder wo es keine erkennbare oder definierte Rolle spielt. Letzteres bei einer Uraufführung der, wie immer bei dem Komponisten, sehr verdichteten Skizzen für Ensemble und Live-Elektronik. Die Rede ist von Márton Illés.

das Klangforum Wien unter Elena Schwarz mit einem Ausschnitt aus den Four Sketches for Ensemble and Live Electronics von Marton Elisch. Uraufgeführt bei den diesjährigen Wittener Tagen für neue Kammermusik. Ebenso wie ein neues Stück von Enno Poppe für die Besetzung Akkordeon und Klavier. Das passt ja auch gut, das Akkordeon ist in diesem Jahr Instrument des Jahres. Die Kombination Akkordeon und Klavier ist allerdings dann doch ziemlich ungewöhnlich, aber genau das Richtige für Enno Poppe, der ja gerne mal ausgefallene Besetzungen ausprobiert. In Wirklichkeit hat Poppe unter dem Titel Faden 7 Stücke geschrieben. Ausgangspunkt war ein altes Stück von ihm für Klavier und Orgel, das er immer wieder vergeblich versucht hat, neu zu komponieren. Vergeblich deshalb unter anderem, weil ihm immer neue, andere Ideen gekommen sind. Geschrieben hat er sein Stück oder seine 7 Stücke für ein Duo, das auch privat zusammenlebt, nämlich Anne-Maria Hölscher Akkordeon und Florian Hölscher Klavier.

Anne-Maria Hölscher Akkordeon und Florian Hölscher Klavier mit einem Ausschnitt aus dem neuen Stück Faden von Enno Poppe. Eine längst absolute Größe in der zeitgenössischen Musik ist das Quartier Diotima und so war es auch in diesem Jahr in Witten beteiligt. Zwei Uraufführungen haben die vier gestemmt. Ein neues Streichquartett von Dimitri Kolianski, das versucht hat, kodierte Botschaften in Klänge zu übersetzen. Allerdings blieb es bei diesen Nachbildungen und hat mit einer halben Stunde Aufführungsdauer dann doch ganz schön gelangweilt. Klanglich sehr viel vielschichtiger das neue Quartett von Christian Mason. Er bezieht sich auf die Musik des späten 14. Jahrhunderts, auf die sogenannte Ars Subtilior, hochartifizielle Musik voller rhythmischer Komplexität. Und das bei Christian Mason gewissermaßen gefiltert durch das Streichquartett. Und das Alternieren, Bearbeitung der jahrhundertealten Vorlagen und Neukomposition. Das war klanglich durchaus reizvoll, wenngleich auch hier mit 36 Minuten zu ausgedehnt. Etwas, das in diesem Jahr in Witten irgendwie besonders aufgefallen ist. Es waren etliche Stücke mit starken Ansätzen darunter, die aber darunter litten, dass sie ganz einfach nicht aufhören wollten und so von ihrer Wirkung doch ein bisschen eingebüßt haben.

ein Ausschnitt aus dem Stück Towards a Not Yet Remembered Past von Christian Mason, gespielt vom Quartier Diotima. In jedem Jahr steht bei den Widnertagen für neue Kammermusik eine Komponistenpersönlichkeit im Fokus, der mehrere Aufführungen und ein Gesprächskonzert gewidmet sind. In diesem Jahr war das die israelische Komponistin Chaya Chernovin. Sie ist seit mehreren Jahrzehnten bereits weit über die Szene der neuen Musik hinaus bekannt mit ihren Opern und Instrumentalwerken. Und sie ist eine Komponistin, die sich darin treu bleibt, dass jedes Stück, so hat sie es einmal formuliert, einen eigenen Kontext entfaltet und das gleich in der ersten Minute. Und das führt dazu, dass immer wieder neue Ansätze und Ausgangspunkte entstehen. Wie in ihrem Streichquartett Esov, wo in der ersten Minute auf der Basis von Glissando-Techniken entwickelte Gesten ablaufen, nach denen die ersten stabilen Töne danach ganz neu gehört werden. Auch hier hat das Quartier Diotima seine Qualitäten unter Beweis gestellt.

Das Quartier di Ultima mit einem Ausschnitt aus Esow für Streichquartett von Chaya Tschernowin. Eine große Uraufführung von Chaya Tschernowin hat es bei den Widner Tagen für neue Kammermusik gegeben und gleich ein neues Musiktheaterwerk mit dem Titel The Red-Headed Man auf Texte des Dichters Daniel Harms.

Das Ensemble Handwerk mit einem Ausschnitt aus dem Musiktheater The Red-Headed Man von Chaya Tschernowin. Und eine weitere Uraufführung von ihr gab es in Witten, nämlich ihr Stück No, A Lament for the Innocent. Das ist eine eindeutig politisch gemeinte Komposition und sie lenkt den Fokus auf Kinder, auf die unschuldigen Leidtragenden der schrecklichen Konflikte und Kriege in dieser Welt. Der Text: No, don't take my child away. Das ist die Klage einer Mutter, der ihr Kind entrissen worden ist. Komponiert für eigentlich zwei Ensembles, hier uraufgeführt in einer Fassung, wo der Part des zweiten Ensembles aufgenommen wurde und vom Zuspiel kam. Dazu ein verstärkter Sopran. Das Publikum mitten in diesen Klängen und Elementen, sodass man sich dem nur schwer entziehen konnte.

Die Sopranistin Sophia Jernberg und das WDR-Sinfonieorchester unter Yalda Samani mit einem Ausschnitt aus No, A Lament for the Innocent von Chaya Tschernowin. Und Sie hören die neue Musik. Im Studio ist Andreas Göbel. Heute ein akustischer Rückblick auf die diesjährigen Wittener Tage für neue Kammermusik. Wenn man denkt, es hat doch eigentlich schon alles in der Musik gegeben, selbst in der zeitgenössischen Musik, erlebt man dann doch Überraschungen. Und ich kann mich nicht erinnern, das, was gleich kommt, mal so oder so ähnlich erlebt zu haben. So geschehen in Witten bei einem Konzert mit Stücken für Koloratur, Sopran und Kontrabass. Da muss man ohnehin schon überlegen, ob es überhaupt ein Stück in dieser Besetzung gibt. Aber selbst wenn, dass eine einzige Künstlerin daran beteiligt ist, das hat es so sicherlich noch nie gegeben. Die Rede ist von der aus Ankara stammenden Künstlerin Begüm Aslan. Sie hat eine klassische Kontrabass-Ausbildung genossen, beziehungsweise ist gerade dabei, sie in München abzuschließen. Aber sie hat immer schon gerne gesungen und ihre Stimme trainiert. Und nachdem ihr vor 3 Jahren ein Komponist ein Kontrabassstück geschrieben hat, wo sie auch ihre Stimme einsetzen muss, hat das ihre Leidenschaft endgültig geweckt. Und inzwischen studiert sie in Berlin Gesang. Und weil bislang tatsächlich Stücke fehlen, hat sie einen Kompositionswettbewerb ins Leben gerufen. Insgesamt 42 Einreichungen hat es gegeben und einige waren jetzt in Witten zu hören.

Ein Ausschnitt aus dem Stück Lucero Mundo von Luis Aguirre und gesungen bzw. gespielt, nämlich beides, hat hier Begüm Aslan Stimme und Kontrabass. Das kleine Konzert mit Begüm Aslan war faszinierend. Sie ist zweifellos eine unglaubliche Doppelbegabung. Was jetzt noch fehlt, sind wirklich große Stücke für diese Besetzung. Was es da zu hören gab, das waren teilweise sehr effektvolle, kürzere Werke, ganz auf Begüm Aslan und ihr furchtloses Performance-Genie geschrieben. Richtig bedeutende Werke fehlen derzeit noch, da kann also durchaus noch was nachkommen. Was nachgekommen ist, ist ein weiteres Ensemble für die Besetzung: Klavier, Saxophon und Schlagzeug. Seit Jahrzehnten setzt das Trio Acanto ja in der neuen Musik für diese Besetzung Maßstäbe. Und seit 8 Jahren gibt es eine weitere Formation in dieser Besetzung, nämlich das Trio Abstrakt. Und das hat sich jetzt in Witten präsentiert mit 3 neuen Werken. Darunter dieses hier von Ramón Lascano.

das Trio Abstrakt mit einem Ausschnitt aus dem Stück Uhr von Ramon Lascano. Kammermusik, wir haben es schon gehört, wird in Witten in sehr verschiedenen Facetten definiert bei den Wittener Tagen für neue Kammermusik. Da schließt Musiktheater ein, aber es gibt eben auch Kammerorchesterbesetzungen. So ein Gastspiel der Basel Sinfonietta. Das ist ein demokratisch organisiertes Ensemble, das besteht seit 4,5 Jahrzehnten und hat in dieser Zeit immerhin rund 240 Uraufführungen gespielt. Principal Conductor des Ensembles ist der Neumusikspezialist Titus Engel und er hat nach Witten 4 deutsche Erstaufführungen mit der Basel Sinfonietta mitgebracht, darunter ein neues Stück für Kontra, Alt und Orchester von Oskar Bianchi.

Ein Ausschnitt aus dem Stück Saman für Kontra, Alt und Orchester von Oskar Bianchi mit Noah Frenkel und der Basel-Sinfonietta unter Titus Engel. Traditionell wird das Abschlusskonzert der Wittener Tage für neue Kammermusik vom hauseigenen Klangkörper des WDR bestritten, vom WDR-Sinfonieorchester. Und zu hören war da unter anderem die Uraufführung von zwei Stücken für Orchester und Elektronik des Norwegers Øyvind Torvund. Er hat sich hier mit der spätromantischen Orchestersprache auseinandergesetzt, die man von Wagner oder Bruckner kennt. Aber er hat nicht so richtig zitiert, sondern Stilelemente dieser Musik genommen, etwa die unendlich scheinenden Melodien oder das ständige Modulieren. Und er hat große, traumartige Landschaften erschaffen. Aber so ungebrochen romantisch, wie das hier klingen mag, ist es nicht. Es gibt auch Störeffekte, so zum Beispiel Melodien, die von einem Wolfsgeheul abgeleitet sind. Oder Synthesizer-Arpeggien, die sich elektronisch ermöglicht und verstärkt durch den Raum ziehen.

das WDR-Sinfonieorchester unter Yalda Samani mit einem Ausschnitt aus den Two Pieces for Orchestra and Electronics von Øyvind Torvund. Der diesjährige Festivaljahrgang der Wittener Tage für neue Kammermusik war dicht und voll, aber es gab auch etwas, das gefehlt hat und das so lange eine Art Markenzeichen dieser Wittener Tage war, nämlich Klanginstallationen, die man so nur in Witten und Umgebung erleben konnte. In der von Industrie geprägten Landschaft des Ruhrgebietes. Und ich kann mich an Installationen erinnern in einer stillgelegten Zeche, an einem Baggersee mit Geschichten der einheimischen Bevölkerung, auf einem Rathausturm, einem Ausflugsdampfer auf der Ruhr, in der Fußgängerzone oder auf einer ehemaligen Kegelbahn. Nicht alles war gleichermaßen gelungen, wie konnte es auch, aber das war etwas, das jedes Jahr dem Festival eine eigene Atmosphäre verliehen hat, die es nur dort gab. In diesem Jahr leider nichts dergleichen, das mag dem Übergang von einem Festivalleiter zum anderen geschuldet sein. Obwohl, ein bisschen was gab es dann doch, nämlich einen musikalischen Umzug mit einer Ching-Dong-Band. Das kommt aus dem Japanischen und ist eine bewegliche Litfaßsäule mit einem musikalischen Umzug durch die Innenstadt. Jetzt hier in Witten konnten auch spontan Leute mitmachen und das war eine Aktion in Gedenken an den früh verstorbenen japanischen Komponisten Yuya Honda. Vordenker in Sachen Audience Development. Hier ein winziger Ausschnitt.

das Spontanensemble Travel Musiker mit einem Ausschnitt aus einer Performance auf der Basis des Stückes Cherryo von Yuya Honda. So hat das in Witten geklungen, vielleicht im kommenden Jahr ja wieder mehr Klanginstallationen und Aktionen in Ergänzung zu den Konzertprogrammen. Soweit mein akustischer Rückblick auf den diesjährigen Jahrgang der Wittener Tage für Neue Kammermusik. Ich bedanke mich für Ihr Interesse und Ihre Aufmerksamkeit und wünsche Ihnen einen schönen Abend und eine gute Nacht. Am Mikrofon verabschiedet sich Andreas Göbel.

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1: Um 22 Uhr mit Kevin Bieler. Die Spitzen von SPD und Union beraten seit mehreren Stunden im Koalitionsausschuss. Beide Seiten bemühten sich vor dem Treffen im Kanzleramt, die Erwartungen zu dämpfen. Aus Berlin Benjamin Großkopf.
2: Keine wichtigen Beschlüsse zu erwarten, eine Arbeitssitzung, Ziel zumindest ein Reformfahrplan. Die Bundesregierung versucht, den Druck nicht zu groß werden zu lassen vor dem Treffen heute Abend. Der Streit der vergangenen Wochen habe viel überlagert, sagte Vizekanzler Klingbeil. Ich will etwas Gemeinsames hinbekommen, so der SPD-Chef wörtlich. Und das, obwohl, so seine Co-Vorsitzende Bärbel Baas, die Unterschiede zwischen Union und SPD selten so spürbar seien wie gerade.
1: Die schwierigen Voraussetzungen für den Koalitionsausschuss wurden heute auch beim Bundeskongress des Deutschen Gewerkschaftsbundes deutlich. Während Arbeitsministerin Baas sich in ihrer Rede um Ausgleich mit den Gewerkschaften bemühte und dabei auch Unterschiede zum Koalitionspartner CDU betonte, wurde Kanzler Merz mehrfach ausgebuht. Er hatte in seiner Rede tiefgreifende Reformen angekündigt. Deutschland müsse sich aufraffen. Die Gewerkschaften rief er dazu auf, offen für die geplanten Sozialreformen zu sein. Die Deutsche Bahn will in den Sommerferien besondere Tickets für Familien anbieten. Bis zu 5 Personen sollen demnach zu einem Festpreis von knapp 100 Euro mit Fernverkehrszügen hin und zurück durchs Land fahren können. Sitzplatzreservierungen seien bereits im Preis mit enthalten. Buchbar soll das DB-Familienticket ab Mitte Juni sein, und zwar für Reisen bis Mitte September. Als Gründe nennt der Konzern steigende Benzin- und Flugkosten. In Cannes haben die 79. internationalen Filmfestspiele begonnen. Bei der Eröffnungsgala wurde der Regisseur von Herr der Ringe, Peter Jackson, mit der goldenen Ehrenpalme ausgezeichnet. Aus Cannes, Jan Tussing.
3: Peter Jackson hätte sich nie vorstellen können, dass er in seinem Leben mal eine goldene Palme gewinnen würde. Auf dem französischen Filmfest in Cannes sei er bisher nur 2-mal gewesen, aber es waren die wichtigsten 2 Male in seiner Karriere. Das sagte der neuseeländische Regisseur auf der Eröffnung der Filmfestspiele in Cannes, wo ihm der Schauspieler Elijah Wood die goldene Ehrenpalme überreichte.
1: Am Ende der Gala erklärten die chinesische Schauspielerin Gong Li und die US-Schauspielerin Jane Fonda das Festival für eröffnet. Das waren die Nachrichten. Das Wetter in Deutschland: in der Nacht im Süden gebietsweise Regen, im Verlauf von der Nordsee her neue Schauer, teils Graupel, Tiefstwerte 7 bis minus 2 Grad. Morgen ein Wechsel aus Sonne und dichten Wolken mit Schauern oder Gewittern, im Südosten und Norden freundlicher, Höchstwerte 10 bis 15 Grad. Am Donnerstag wechselhaft mit Schauern bei Temperaturen von 9 bis 17 Grad. Am Freitag Schauer, teils Graupel, örtlich Gewitter 9 bis 18 Grad. Die Zeit, es ist 22.03 Uhr.
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5: Die Birdland Big Band ist die Residenz Big Band von einem der ältesten Jazzclubs in Hamburg. Besetzt mit hochkarätigen Mitgliedern der Hamburger Szene lässt die 16-köpfige Formation die Swing- und Big Band-Ära wieder lebendig werden, indem sie Werke von Größen wie Thad Jones, Duke Ellington oder Billy Strayhorn interpretiert. Mit Respekt für die Tradition, aber auch dem Mut, eigene musikalische Prägung und Vorstellung einzubringen. Live zu erleben war dieser Ansatz am 31. August 2025 beim Festival Jazz Open in Hamburg. Im Rahmen eines sonntagabendlichen Auftritts im Park Planten und Blumen, bei dem die Birdland Big Band von der US-amerikanischen Sängerin Julie Silvera unterstützt wurde. Ein Konzert, zu dem sie ganz herzlich Thomas Haag begrüßt.

Dankeschön. Vielen, vielen Dank. Ganz hier hinten stehe ich in der letzten Reihe. Ich bin Michel. Vincent und ich haben diese Band zusammen gegründet und führen sie weiter fort ins nächste Jahrhundert mindestens. Wir sind die Birdland Big Band. Wir freuen uns wahnsinnig, hier zu sein. Normalerweise spielen wir immer im Birdland. Da passen fast genauso viele Leute rein wie hier. Aber die Luft ist ein bisschen schlechter, auch wenn die Nebelmaschine ganze Arbeit leistet. Ich glaube, es ist unser erster Festival-Gig, wenn ich ganz ehrlich sein soll. Und bisher ist es der schönste, den wir je hatten. Es sieht wirklich wunderbar hier aus. Es funktioniert alles total toll. Bitte nochmal einen Riesenapplaus an das ganze Team vom Jazzbüro für dieses Festival. Vielen, vielen Dank. Wie ihr gehört habt, spielen wir Swing. Und zwar so gut wie sonst keine andere Band auf der ganzen Welt. Wir spielen Songs von Basie, von Ellington und Thad Jones. Der erste war von Thad Jones. Der hat geschrieben für das Village Vanguard Orchestra zum Beispiel. Habt ihr bestimmt alles schon mal gehört. Und der Song trägt den Namen Groove Merchant, den wir gerade gespielt haben. Als Solisten habt ihr gehört Ken Dombrowski an der Posaune. Außerdem Paul Beskas am Sopran-Saxophon. Und Jan Kaiser an der Trompete. Wir machen weiter mit einer fantastischen Komposition von Sammy Nestico. Ist vielleicht der schönste Jazz-Song, den es gibt. Geschrieben hat er den Song für die Basie Big Band. Benannt wurde der nach einem Rennpferd. Der Song heißt The Queen Bee. Viel Spaß.

An der Posaune Tom Wendler. Und am Klavier Sandro Saez. Wer sich vielleicht wundert, warum Sandro so ein bisschen so aussieht, als wäre er als Tourist hier, das liegt daran, dass Sandro ganz kurzfristig eingesprungen ist, weil unser Pianist leider eine Gehirnerschütterung erlitten hat. Und ich habe gestern Sandro angerufen, er ist eigentlich, lebt in Berlin, ob er heute spielen würde. Und er sagte, ja, witzig, ich bin gerade 15 Minuten vor Hamburg. Also ist er spontan eingesprungen. Ganz herzlichen Applaus für Sandro. Nachdem wir was von Sammy Nestico für die Basie Band gespielt haben, spielen wir jetzt als nächstes Stück wieder eine Komposition von Thad Jones. Und das Stück heißt Once Around. Ganz viel Spaß.

Sandro Saas-Eggers am Klavier. Außerdem Adrian Hanak am Tenorsaxophon. Vincent Dombrowski am Altsaxophon. Und Leon Salih am Schlagzeug.

Jetzt steht auf dem Programm ja so groß drauf, Birdland Big Band featuring Julie Silvera. Und jetzt ist Julie Silvera gar nicht da. Stimmt aber nicht, sie kommt jetzt gleich. Wir begrüßen auf der Bühne Julie Silvera und wir spielen mit ihr Bye Bye Blackbird. Viel Spaß!

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0: Julie Severa am Gesang.
1: Paul Beskers an der Klarinette.
2: Wir machen weiter mit einem Stück, was man sehr selten hört. Wir sind tatsächlich eine der wenigen Bands, die diese Stücke überhaupt im Repertoire hat, da wir aus dem Nachlass der Francis Boulogne oder Clark Boulogne Big Band haben wir Stücke kaufen können durch Förderung der Behörde für Kultur und Medien. Da darf gerne applaudiert werden. Haben wir mittlerweile 14, glaube ich, oder sowas, Stücke dieser Band gekauft und die gab es bis vor kurzem, oder die gab es eigentlich nur im Nachlass, den das Bujazzo, das Bundesjugendjazzorchester, verwaltet. Und dadurch sind diese Stücke viel zu selten gespielt und wir spielen die im Moment einmal im Jahr im Birdland. Also wenn Sie da die Boulogne, Clark Boulogne Big Band im Programm sehen und Ihnen dieses Stück gefällt, kommen Sie wieder. Das Stück heißt Lullaby of the Leaves. Viel Spaß.

0: Julie Severa. Außerdem Chris Höhner, der Trompete bei den Song.
1: Die Big Band des Hamburger Jazzclubs Birdland und die US-amerikanische Sängerin Julie Silvera mit einer musikgewordenen unsterblichen Geißblattrose namens Honeysuckle Rose. Ein Stück aus den Federn des Pianisten Fats Waller und des Texters Andy Razaf, das metaphorisch für eine begehrenswerte Person steht. Live dargeboten am 31. August 2025 beim Abschlusskonzert des Festivals Jazz Open im Park Planten und Blumen in Hamburg. Ganz zum Schluss noch die Birdland Big Band und Julie Silvera mit Deedle's Blues, den die Count Basie Big Band der Sängerin Diane Schur gewidmet hat, deren Spitzname Deedle ist. Online finden Sie diese Sendung unter ardsounds.de. Mehr Jazz unterschiedlichster Natur auf unseren Internetseiten ardjazz.de oder auch ndr.de/jazz. Mein Name ist Thomas Haag. Vielen Dank fürs Zuhören und bis bald. Und nun Deedle's Blues. Allerdings nicht bevor der Band-Mitbegründer, Trompeter und Flügelhornist Michel Schröder noch einmal die Band vorgestellt hat.
0: Ich fange an mit der Section, die den ganzen Laden zusammenhält, den Trompeten. Das sind Jan Kaiser, Chris Höhn, Michel Schröder und an der Lead-Trompete Martin Delart. An den Posaunen haben wir Bela Czochner, Sonja B., Tom Wendler und Ken Dombrowski. Saxophon haben gespielt, von eurer Linken zu eurer Rechten, Adrian Hanak, Konstantin Herleinsberger, Paul Beskas, Vincent Dombrowski und Yannick Lettenberg. Am Klavier, extra aus Berlin eingeflogen, Sandro Saas-Eggers. Außerdem Melanie Streitmatter am Bass. Und Leon Saleh am Schlagzeug. Und natürlich am Gesang für euch die wunderbare Julie Severa.

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1: Um 23 Uhr mit Kevin Bieler. Die Spitzen von SPD und Union beraten seit mehreren Stunden im Koalitionsausschuss. Beide Seiten bemühten sich vor dem Treffen im Kanzleramt, die Erwartungen zu dämpfen. Aus Berlin Benjamin Großkopf.
2: Keine wichtigen Beschlüsse zu erwarten, eine Arbeitssitzung, Ziel zumindest ein Reformfahrplan. Die Bundesregierung versucht, den Druck nicht zu groß werden zu lassen vor dem Treffen heute Abend. Der Streit der vergangenen Wochen habe viel überlagert, sagte Vizekanzler Klingbeil. Ich will etwas Gemeinsames hinbekommen, so der SPD-Chef wörtlich. Und das, obwohl, so seine Co-Vorsitzende Bärbel Baas, die Unterschiede zwischen Union und SPD selten so spürbar seien wie gerade.
1: Die schwierigen Voraussetzungen für den Koalitionsausschuss wurden heute auch beim Bundeskongress des Deutschen Gewerkschaftsbundes deutlich. Während Arbeitsministerin Baas sich in ihrer Rede um Ausgleich mit den Gewerkschaften bemühte und dabei auch Unterschiede zum Koalitionspartner CDU betonte, wurde Kanzler Merz mehrfach ausgebuht. Er hatte in seiner Rede tiefgreifende Reformen angekündigt. Deutschland müsse sich aufraffen. Die Gewerkschaften rief er dazu auf, offen für die geplanten Sozialreformen zu sein. Die Zahl der im Internet bestellten Warensendungen aus dem Ausland hat im vergangenen Jahr weiter deutlich zugenommen. Das gab der Zoll auf seiner Jahresbilanz bekannt. Aus Leipzig, Silvias Stadler.
3: Es gab ein Plus von 80%, so der Präsident der Generalzolldirektion Armin Rohlfink, der die Zahlen diesmal am Luftfrachtdrehkreuz Leipzig-Halle vorstellte. Man müsse politisch auf die Schwemme von Billigware, vor allem aus China, reagieren. Das sagte Bundesfinanzminister Lars Klingbeil. Zum 1. Juli soll deshalb nun die Zollfreigrenze für Waren unter 150 Euro fallen. Die geplante Gebühr von rund 3 Euro pro Warensendung werde sich aber wohl verspäten, so der Minister, und erst ab November gelten.
1: In Cannes hat das diesjährige internationale Filmfestival begonnen. Die chinesische Schauspielerin Gong Li und US-Schauspielerin Jane Fonda erklärten das 11-tägige Festival am Abend für eröffnet. Insgesamt 22 Filme treten im Wettbewerb um den Hauptpreis, die Goldene Palme, an. Zum Auftakt erhielt der neuseeländische Hollywood-Regisseur Peter Jackson eine Ehrenpalme. Er schuf mit der Herr-der-Ringe-Trilogie einen der größten Kinoerfolge weltweit. Das waren die Nachrichten. Das Wetter in Deutschland: in der Nacht im Süden gebietsweise Regen, im Verlauf von der Nordsee her neue Schauer, teils Graupel, Tiefstwerte 7 bis minus 2 Grad. Morgen ein Wechsel aus Sonne und dichten Wolken mit Schauern oder Gewittern, im Südosten und Norden freundlicher, Höchstwerte 10 bis 15 Grad. Am Donnerstag wechselhaft mit Schauern 9 bis 17 Grad, am Freitag Schauer, teils mit Graupel, örtlich auch Gewitter möglich, 9 bis 18 Grad. Es ist 23.03 Uhr.
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4: Musik für alle? Chancenlücken, neue Wege, Musikschulen im Umbruch, haben wir die heutige Sendung betitelt. Im Fokus stehen dabei aktuelle Entwicklungen der Musikschulen in Deutschland, untersucht und festgehalten in der sogenannten Mikado-Studie. Und falls Sie sich fragen, wofür Mikado steht, ganz einfach im, sagen wir mal, vielleicht etwas Bürokratendeutsch. Also Mikado ist doch gar nicht anders zu übersetzen als Mangel an Nachwuchs im künstlerisch-pädagogischen Bereich an Ausbildungsinstituten in Deutschland und Österreich. Ulrike Henningsen hat sich über die Studie gebeugt, vor allem aber Menschen der Praxis besucht.
5: Ich singe hier so gerne, weil es wirklich Spaß macht, gerade mit Michi. Und wir irgendwie immer eine positive Energie haben. Wir können sehr offen miteinander sein. Und wir haben aber auch ein wirklich gutes Niveau. Und jeder strengt sich an, das zu halten. Und dann macht es auch einfach Spaß, selber zuzuhören.
6: Und ich finde es so schön, in diesem Chor zu singen, weil es sich immer anfühlt wie so eine kleine Familie, als würde man so mit einer Familie zusammenkommen und einfach schöne Momente schaffen und die dann auch auf Auftritten zu präsentieren, diese Momente, die wir auch im Raum quasi haben.
7: Also es ist auch so immer Highlight der Woche, immer wenn ich mal eine schlechte Woche hatte, bin ich hier gerne und komme wieder runter und bin wieder gut drauf.
8: Die Mitglieder vom Jugend-Popchor-Ensemble der Staatlichen Jugendmusikschule Hamburg sind zwischen 17 und 25 Jahren alt. Fast alle machen hier seit früher Kindheit Musik.
5: Ich wüsste gar nicht, wo ich jetzt wäre in Bezug auf Musik, wenn ich nicht mit einer Musikschule groß geworden wäre, mit musikalischer Früherziehung, Flötenunterricht, Klavierunterricht. Ich weiß nicht, ob ich das selber so gefunden hätte für mich.
8: Das Jugend-Popchor-Ensemble probt jede Woche unter der Leitung von Michael Zlanabitnik in der Zentrale der Staatlichen Jugendmusikschule im Stadtteil Pöseldorf. Die mehr als 150 Unterrichtsstandorte der Jugendmusikschule sind auf das gesamte Hamburger Stadtgebiet verteilt. Ortswechsel. In einer Grundschule in Niendorf stimmt Paul seine Gitarre. Auch Paul ist einer von etwa 23.500 SchülerInnen der Staatlichen Jugendmusikschule. Einmal in der Woche packt der 10-Jährige sein Instrument aus und nimmt Einzelunterricht bei Clemens Völker. Sein erstes Stück heute: Blues for Beginners.
9: Es geht so los, dass jeder einfach einen Anker findet. Paul muss sich ja einspielen, das heißt, er muss erstmal seine Töne sortieren, er muss sich vertraut machen mit den Fingern, dass es sich gut anfühlt und dass er einfach auch in den Klang reinkommt. Das heißt, dass er zum Beispiel einen Seitenkontakt nimmt für die rechte Hand und am Anfang sind die Töne leiser, die werden dann stabiler, gleichmäßiger. Der Klang blüht so ein bisschen auf und wenn ich am Anfang jetzt zum Beispiel alles korrigiere, sage, aber hier hast du eine falsche Note gespielt, dann mache ich ihn erstmal wieder ziemlich klein, das heißt, er hat gar keine Zeit reinzufinden und dieses Ankommen in der Musik ist total wichtig, dass es momentan der wichtigere Teil, als eben zum Beispiel alles richtig zu machen. Und das wird eben so nach und nach aufgebaut, Schicht für Schicht kommt übereinander und am Ende entsteht dann eben Musik, die ja mit vielen Schichten plötzlich auch ziemlich gut klingt und sich deutlich entwickelt dann im Unterricht.
8: Paul hat an der Jugendmusikschule zunächst mit Klavierunterricht begonnen. Vor etwa anderthalb Jahren kam die Gitarre noch dazu. Mit dem Notensystem ist der Fünftklässler daher schon länger vertraut. Clemens Völker geht mit ihm Takt für Takt durch, lässt ihn Fehler selbst erkennen. Nach kurzer Zeit werden seine Töne sicherer.
9: Ja, der war super am Ende. Ich spiele mal mit und versuche mal hier hinten.
8: Zweistimmig spielen. Paul muss jetzt auch auf die Stimme seines Lehrers hören und stabil im Tempo bleiben. An manchen kniffligen Stellen können dem jungen Musiker auch die Anmerkungen in den Noten helfen. Nicht immer hat er sie im Blick.
9: Wenn du mal guckst vom Fingersatz her, was er vorschlägt, ist, dass du das D im kleinen Finger nimmst. Und du sowas hast hier.
8: Pauls Körper muss neue Bewegungen lernen und aufeinander abstimmen. Schon minimale Veränderungen können den Klang stark beeinflussen. Diese Prozesse brauchen Zeit. Nur durch Wiederholung bleiben sie im Körpergedächtnis. Paul übt regelmäßig.
10: Ich mache es ab und zu nach der Schule, aber eigentlich auch am Wochenende, meistens nachmittags, und es macht Spaß. Ja, ab und zu habe ich auch nicht so Lust darauf, aber ich muss es ja auch dann machen, damit ich auch im Unterricht das Stück spielen kann. Ja, wenn es dann klappt, ist halt dann toll.
8: Paul schreibt auch gerne eigene Stücke und bringt sie in den Unterricht mit. Die Taktwechsel und Verschiebungen der ersten Melodie seiner Komposition sind schwierig aufzuschreiben.
9: Kannst du mal diktieren, dass ich das schreiben kann?
10: Also wir sind jetzt bei D.
9: Ja.
10: D, D, ja. E, D, zwei Töne lang.
8: Paul möchte zur Melodie auch noch eine zweite Stimme komponieren. Clemens Völker plant mit ihm die nächsten Schritte.
9: Ja. Und dann kannst du nämlich auch das, was jetzt noch fehlt, aufschreiben. Du hast hier dann die erste Stimme, hier die zweite Stimme.
8: Die 30 Minuten Einzelunterricht vergehen schnell. Paul vertraut seinem Lehrer. Er probiert, scheitert und setzt immer wieder neu an. Clemens Völker gibt seinem Schüler Zeit und er traut Paul viel zu. Am Ende der halben Stunde packt Paul fröhlich zusammen. Es war ein langer Tag für den Fünftklässler. Müde wirkt er nicht. Er freut sich schon auf den nächsten Gitarrenunterricht.
10: Auf der Gitarre hat man sehr viele Töne, deswegen würde ich die Gitarre auch weiterempfehlen, weil man sehr viel selbst komponieren kann, aber auch sehr viele Stücke spielen kann.

0: Evangelina Mascardi und Frédéric Sigand mit einem Balletto für zwei Lauten von Jean-Baptiste Bézard aus dem frühen 17. Jahrhundert. Die Geschichte der Zupfinstrumente geht weit zurück. Noch heute haben sie nichts von ihrem Reiz verloren. Die Gitarre ist bei Kindern und Jugendlichen sehr beliebt. Vor knapp einem Jahr kam Julius zu Clemens Völker in den Unterricht. Der 16-Jährige hat vor etwa 4 Jahren mit dem Gitarrenspiel begonnen und eigentlich zu zweit Unterricht. Da seine Partnerin verhindert ist, spielt er an diesem Tag allein. Die Stücke von Julius sind anspruchsvoller. Und auch er muss sich einspielen, den Körper auf die feinen Bewegungen einstellen und gleichzeitig den Notentext verfolgen.
1: Ja, können wir das noch einmal machen? Das wird der Übergang sein, der schwer ist später.
0: Julius muss den Tönen gedanklich voraus sein.
1: Lass uns das mal machen, dass wir nur den Übergang üben. Das heißt, wir starten bei dem letzten Akkord hier.
0: Die Noten sind eine Erinnerungshilfe dafür, dass die Finger am Griffbrett andere Positionen einnehmen müssen und oder sich der Anschlag der Saiten verändert. Mehrfach wiederholt Julius gezielt diesen Wechsel.
1: Das reicht schon vom Timing her, das ist schnell genug. Damit kommen wir klar.
0: Im Timing bleiben, ohne sich gehetzt zu fühlen. Das gelingt Julius jetzt. Er hält das Metrum auch im zweistimmigen Spiel. Die Töne fließen ruhig. Clemens Völker hat das Stück komponiert und darin 3 verschiedene Spieltechniken integriert. Die Schwierigkeiten des Wechsels merkt man Julius nach kurzer Zeit nicht mehr an. Auch Julius übt regelmäßig zu Hause und stellt sich der Herausforderung, dass vieles nicht auf Anhieb klappt. Dranbleiben lohnt sich, findet er.
2: Ich habe letztens irgendwann mal so alte Gitarrenlieder rausgepackt und ich habe ein Lied von denen gespielt und den Rest wollte ich nicht spielen, weil das einfach zu einfach ist. Das ist im Prinzip nichts im Vergleich zum jetzigen und das ist ein ziemlich großer Unterschied. Also ich bin ein bisschen erstaunt davon, wie groß dieser Sprung denn letztendlich ist und ich finde das ziemlich beeindruckend, wie weit man da kommen kann.
0: Clemens Völker interessiert sich auch dafür, was seine Schülerinnen und Schüler außerhalb des Unterrichts hören. Julius hat vor kurzem ein Lied mitgebracht, weil er es gern mochte. Nicht unbedingt, weil er glaubte, es selbst spielen zu können.
2: Das habe ich halt nicht vorgeschlagen, weil das ziemlich schwer ist und ich erwartet habe, dass das nicht geht. Dieses Lied ist eigentlich ein Hintergrundlied in irgendeinem Videospiel, habe ich dann rausgesucht. Er hört sich das zu Hause halt an und macht das dann zu Noten, die wir spielen. Ich finde es cool, weil jetzt kann man halt Lieder, die man selber kennt, aus dem Alltag zum Beispiel, kann man einfach vorschlagen und die kann man dann auch selber spielen. Das finde ich ziemlich toll.
1: Das erste ist vielleicht erstmal die Begleitung. Das sind nämlich nur 3 Akkorde, die wir brauchen.
0: Trotzdem, damit diese sauber klingen, muss jeder Akkord Finger für Finger auf dem Griffbrett aufgebaut werden. Julius fühlt, zupft, wiederholt. Und schließlich kann er die Begleitung mit Pausen in einem langsamen Tempo spielen.
1: Je öfter du diese Wechsel spielst, desto schneller geht es. Ja. Es ist überhaupt nicht schlimm, sich Zeit zu nehmen. Was total wichtig ist, ist zum Beispiel einfach das Körpergefühl zu haben für den richtigen Akkord. Dann, wenn das da ist, dann fängst du an zu spielen. Und nicht, oh, ich fang schon mal an, ich bin sowieso zu spät. Weil dann kriegen die Finger total viel Stress und lernen das nicht so richtig.
0: Julius wirkt konzentriert, aber nicht angespannt. Kurz vorm Ende des Unterrichts spielt Clemens Völker zur neu geübten Begleitung die Melodie.
1: Ja, klasse.
0: Während Julius Gitarre und Noten einpackt, wartet vor der Tür schon der nächste Schüler. Das ist Musikschulalltag in Niendorf in Hamburg, bundesweit. Allein an der staatlichen Jugendmusikschule Hamburg unterrichten etwa 300 Lehrerinnen und Lehrer.
3: Es ist eine wahnsinnig sinnvolle Tätigkeit. Ich werde gefordert, es ist auch anstrengend, weil ich tatsächlich auch sehr flexibel bleiben muss. Ich muss einfach inspiriert sein, ich muss auch offen immer sein für das, was passiert. Ich kann nicht einfach so standardmäßig das runterreißen. Dann merke ich auch selbst, dass auch die Beziehung darunter leidet zu den Schülerinnen. Das heißt, ich muss tatsächlich auch wirklich wach und fit sein. Aber das ist auch das, was schön ist am Ende daran. Ja, die ständige Begegnung und die ständig wechselnde Begegnung mit Menschen.
0: Musikschulunterricht kann einen geschützten Raum bieten. Kinder und Jugendliche gehen in Beziehung, direkt und analog. Über die Musik entsteht ein Zugang zur eigenen Gefühlswelt. Sie tauchen tief in Lernprozesse ein, müssen aushalten, dass sehr viel nicht auf Anhieb klappt, nicht per Klick sofort verfügbar ist. Clemens Völker gibt seinen Schülerinnen und Schülern die Sicherheit, dass sie im eigenen Tempo lernen dürfen.
3: Es gibt ein paar grundlegende Spielregeln, dass zum Beispiel Julius kommt in den Unterricht und regelmäßig und nicht mal kommt und mal nicht kommt. Meine Arbeit ist, dass er quasi mit einem Lächeln nach Hause geht und dann auch wirklich Spaß daran hat und auch gerne das macht, was er hier auch gelernt hat, was wir zusammen gemacht haben. Und dann verabreden wir immer wieder nächste Schritte, ein Konzert. Bei Paul ist es zum Beispiel so, dass er im Orchester noch mitspielt oder in der Klasse.
0: Die Vorgaben für den Unterricht sind in der Musikschule flexibler als in der Regelschule. Wann welche Spieltechniken gelernt werden, ist nicht genau festgelegt. Es soll von Seiten der Musikschule auch keinen Leistungsdruck geben. Das Spiel wird nicht benotet.
3: Es ist nicht vorgegeben, ob jemand, wenn jemand hier anfängt, ob der dann später tatsächlich bei Jugend musiziert, als Wettbewerb spielt und dann eben so bestimmte Leistungsanreize mitnimmt und eben diese Herausforderung auch annimmt.
0: Zweimal im Schuljahr sollten die SchülerInnen der staatlichen Jugendmusikschule Hamburg vorspielen. Das kann in einem sehr kleinen Rahmen sein oder auf einer großen Bühne. Im Vordergrund des Unterrichts steht immer, die alltägliche Beschäftigung mit Musik anzuregen. Daraus können Kinder und Jugendliche Energie schöpfen. Davon ist Clemens Völker überzeugt.
3: Als ich Jugendlicher war, ich hatte auch mal Pubertätsstress, wie alle das gehabt haben. Ich habe mich einfach nach anstrengenden Tagen hingesetzt, ich habe Gitarre gespielt. Und das ist ein hochkonzentriertes Spiel, aber ich war danach tatsächlich fit. Und das ist das, was ganz erstaunlich ist, weil einfach diese Beschäftigung sehr anders ist, als das, was wir sonst machen. Eben dieses mentale Arbeiten und Strukturieren und dieses freie Spielen mit Musik. Das ist etwas, was tatsächlich den Körper komplett aufmischt und tatsächlich erfrischt am Ende.

0: Playful Pizzicato aus der Simple Symphony mit dem English Chamber Orchestra. Benjamin Britten komponierte diese Sinfonie in den 1930er Jahren und verarbeitete dabei Themen, die er zum Teil schon als Kind und Jugendlicher geschrieben hatte. 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Heute im Fokus die Musikschulen. Denn ein System, das jahrzehntelang Bestand hatte, gerät ins Wanken. Clemens Völker unterrichtet an der Staatlichen Jugendmusikschule Hamburg. Die Musikschullehrkräfte sind als Beschäftigte im öffentlichen Dienst tariflich abgesichert und in stabilen Beschäftigungsverhältnissen. Aber im Vergleich zu Lehrkräften an allgemeinbildenden Schulen deutlich niedriger eingruppiert. In den deutschen Bundesländern folgt die Bezahlung an öffentlichen Musikschulen weitgehend einheitlichen tariflichen Strukturen. Die konkrete Einkommenssituation variiert je nach Tarif, Eingruppierung, Beschäftigungsumfang und dem Anteil der Honorartätigkeit. An privaten Musikschulen ist die soziale Absicherung oft geringer, da Ansprüche auf Lohnfortzahlung, Urlaub und betriebliche Altersvorsorge in vielen Fällen fehlen. Bezahlte Leistungen beschränken sich meist auf den reinen Unterricht. Vorbereitungszeit, Ferien und Ausfälle werden oft nicht vergütet. Im Sommer 2022 fällte das Bundessozialgericht in Kassel zu dieser Praxis ein Urteil mit weitreichenden Folgen für die Musikschullandschaft in Deutschland. Die Deutsche Rentenversicherung hatte im Jahr 2019 die Musikschule Herrenberg in Baden-Württemberg geprüft und eine Lehrkraft, die dort auf Honorarbasis unterrichtete, als sozialversicherungspflichtig eingestuft. Sie unterrichtete nach festen Stundenplänen und war der Leitung gegenüber weisungsgebunden. Die Musikschule klagte dagegen durch die Instanzen und unterlag. Für einen Teil der Lehrkräfte bedeutete dieses sogenannte Herrenberg-Urteil soziale Absicherung. Für diejenigen aber, die bislang Unterricht und Bühne verbannten oder an verschiedenen Schulen unterrichteten, war es eine starke Einschränkung. Wer sich nicht fest an nur eine Musikschule binden will, droht seit dem Urteil an manchen Orten den Lehrauftrag zu verlieren. Für viele Musikschulen wurde es außerdem teurer, öffentliche Träger mussten umstellen, private kämpfen zum Teil noch immer ums Überleben, obwohl die Lehrkräfte gemessen an ihren Studienabschlüssen wenig verdienen. Clemens Völker konzertiert als freischaffender Gitarrist und er ist Dozent für Didaktik und Methodik an der Hochschule für Musik und Theater Hamburg. Ausschließlich freischaffend zu sein, auf Bühnen oder in der Musikpädagogik, ist riskant.
1: Schülerinnen der Jugendmusikschule, wenn die sich Gedanken darüber machen, Musik zum Beruf zu machen, die meisten gehen in die Schulmusik, weil dort gibt es natürlich ganz andere Arbeitsverhältnisse als zum Beispiel im künstlerischen Bereich. Es gibt keinen kulturellen Mindestlohn, es gibt keine verbindlichen Honorarsätze zum Beispiel für Konzerte. Ganz vieles wird kostenfrei gemacht, das ist eigentlich eine Selbstausbeutung. Die ist für alle, die ein bisschen nachdenken, wahrscheinlich auch ein Grund dafür zu sagen, nee, das tue ich mir nicht an, weil es einfach ein sehr unsicheres Umfeld ist.
0: Nicht nur das Herrenberg-Urteil bringt das deutsche Musikschulsystem ins Wanken. Im vergangenen Jahr veröffentlichte der Deutsche Musikschulsystem

0: rechnen die Studienmacher, könnten fehlen. Die Gründe für diese Entwicklung sind vielfältig. Antje Valentin, Generalsekretärin vom Deutschen Musikrat.
1: Eine Hauptursache ist sicherlich, dass die Arbeit an Musikschulen herausfordernd ist und sich in den letzten 20 Jahren grundlegend geändert hat. Musikschule greift viel stärker in die Kommunen hinein, geht in Kitas, Schulen, Freizeitjugendzentren, Senioreneinrichtungen, sprich die Arbeitsebene von Musikschullehrkräften ist eine ganz andere geworden. Darauf reagieren auch die Studiengänge, aber die Bezahlung reagiert nicht drauf. Es ist immer noch die gleiche Entgeltgruppe wie in den 70er Jahren, wo die Arbeit eine völlig andere war.
0: Die Landesmusikräte der norddeutschen Bundesländer bestätigen auf Nachfrage, dass sich die Situation schon jetzt in vielen Kommunen verändert hat und prognostizieren, dass sich die Lage weiter verschlechtern wird. Es fehlt nicht nur an Lehrkräften, viele Kommunen stehen unter enormem Kostendruck. Es droht ein struktureller Rückbau musikalischer Bildung. Um zumindest die verbliebenen freien Lehrkräfte zu stützen, empfahl der Deutsche Musikrat im Februar 2026 neue Honoraruntergrenzen. Ein Signal für faire Bezahlung, aber kein Ersatz für stabile Strukturen. Es braucht ein koordiniertes politisches Handeln, darin sind sich viele aus der Branche einig. Der Deutsche Musikrat, die Landesmusikräte und der Verband Deutscher Musikschulen arbeiten gemeinsam an Strategien und Lösungen. Ende März veranstaltete der Deutsche Musikrat in Berlin den Kongress Musikalische Bildung im Ökosystem Musik. Ein Ziel der Veranstaltung war, auch über den Tellerrand zu schauen.
1: Was hat musikalische Bildung mit der gesellschaftlichen Gesundheit zu tun? Was hat musikalische Bildung im Wirtschaftsleben eigentlich für Resonanzen? Da waren wir ganz erstaunt, dass es die gibt. Die konnten wir deutlich feststellen. Was hat musikalische Bildung im Sozialraum auch für Chancen, um in prekären Stadtteilen und in Kommunen generell Wirkung zu entfalten? Welche Mittel gibt es dort? Und wir hatten 200 Gäste und 60 Mitwirkende. Und es war ein großer Austauschmotor und zu verspüren, dass die Netzwerke sich verdichten und verstärken, das brauchen wir als Basis, um noch lauter in die Gesellschaft zu rufen, dass musikalische Bildung wirklich ein Grundbestandteil unseres kulturellen Lebens ist und das Musikland Deutschland wirklich darauf angewiesen ist.
0: Antje Valentin nennt verschiedene Ansätze, um das Problem der fehlenden Lehrkräfte anzugehen. Eine Fortbildungsoffensive an den Musikhochschulen, um Studierende für die Instrumentalpädagogik zu begeistern. Auch eine stärkere Einbindung der musizierenden Amateure, die an Bundes- und Landesakademien zu EnsembleleiterInnen ausgebildet werden können, biete Potenzial. Außerdem sei es wichtig, den Kanon der Instrumente weiter zu öffnen.
1: Und wir haben auch nochmal extra beleuchtet, was Zuwanderungsgesellschaft an Impulsen bringt, wie wertvoll die Musiken sind, die hier vor unserer Haustür stattfinden und aus der ganzen Welt stammen. Und dass wir diese auch nochmal viel stärker mit berücksichtigen müssen und in unsere Strukturen und Systeme hineindenken müssen.
0: Bereits jetzt gibt es bundesweit musikpädagogische Angebote von Stiftungen, Unternehmen und Initiativen. Antje Valentin plädiert dafür, alle Mitwirkenden in diesen Bereichen stärker miteinander zu vernetzen.
1: Also wir müssen wirklich sozialräumlich denken, Musikschule, Schule, Kita, Jugendfreizeitzentrum, Stadtteilinitiativen, alles, was es dort vor Ort jeweils geben mag, und das ist immer wieder unterschiedlich, im Verbund zu betrachten und als Chance zu sehen, musikalische Bildung in allen Facetten anzubieten. Das in vernetzter Form kann noch mal uns ganz anders nach vorne bringen.

0: Mitsuko Uchida spielte die sogenannte Sonata Facile von Wolfgang Amadeus Mozart. Facile heißt leicht, doch einfach zu spielen ist sie nicht. Klare Linien, offen die Struktur, die Töne stehen frei, die Fehler auch. Werke wie diese werden in Aufnahmeprüfungen an Musikhochschulen verlangt, im Nebenfach Klavier. Abendsonne fällt durch die bodentiefen Fenster des großen Foyers der Hochschule für Musik und Theater Hamburg. In allen Ecken stehen Instrumentenkästen. Das Sommersemester beginnt. Draußen im Garten an der Außenalster knospen die ersten Pflanzen. Studierende tauschen sich aus über Credit Points, anstehende Prüfungen und die nächsten Proben. Einige sitzen vor Laptops, andere schauen in Partituren. In den Fluren der Unterrichtsgebäude mischen sich die Klänge der Übenden. Wer es bis hierhin geschafft hat, steht zwar am Anfang einer beruflichen Laufbahn, die meisten haben aber schon einen langen Weg hinter sich und viel investiert. Anders ist die Aufnahmeprüfung nicht zu schaffen. Das gilt für die rein künstlerische Ausbildung und für die musikpädagogischen Berufe. Prüfungen in Gehörbildung und Satzlehre erfordern Zusatzwissen, das Zeit und Geld kostet. Wer Eltern hat, die das System kennen und den Aufwand mittragen, bekommt eine Chance. Für andere sind die Hürden doppelt hoch, oft unerreichbar. Das soll sich ändern.
1: Okay, ich würde sagen, wir starten. Guten Abend, liebe Gäste.
0: Die Verantwortlichen der Hamburger Hochschule für Musik und Theater haben zum Kick-Off-Meeting geladen. Es geht um eine neue Förderstruktur. Vizepräsidentin Bilinç Ercan Catanzaro.
1: Das Nachwuchsförderzentrum steht für eine frühzeitige Förderung, für Vielfalt und für die Überzeugung, dass eine musikalische Ausbildung für möglichst viele junge Menschen zugänglich sein muss, unabhängig von ihrem sozioökonomischen Status, unabhängig vom kulturellen Hintergrund, unabhängig von einer Behinderung.
0: Viele sind der Einladung gefolgt. Sie kommen aus den Bereichen Politik, Schule, Hochschule und Wirtschaft. Vernetzung vor Ort. Nachwuchsförderung ist hier kein neues Thema, betont auch der Präsident der Hochschule für Musik und Theater, Jan-Philipp Sprick. Die an die Hochschule angebundene Andreas-Franke-Akademie fördert seit 2008 junge Talente und bietet Hochbegabten ein Jungstudium. Sie ist eine der drei Säulen des Nachwuchsförderzentrums, geeignet für diejenigen, die früh entdeckt werden und die Wege in die Förderstrukturen finden. Die Hamburger Musikhochschule will diesen Kreis deutlich erweitern und hat auch damit bereits begonnen. Mert Çapan setzt sich an den Flügel. Mit 2,5 bekam Mert ein Kinderschlagzeug, mit 4 eine Geige und mit 5 den ersten Klavierunterricht. Mert Çapan hat einen türkischen Migrationshintergrund. Zu Hause lief meistens orientalisch geprägte Musik. Der junge Mann hat eine hochgradige Sehbehinderung. Viele rieten ihm daher von einem Musikstudium ab. In Hamburg nimmt er an einem Inklusionsprogramm teil und bereitet sich auf die Aufnahmeprüfung vor. Dafür kooperiert die Hochschule mit Eukrea, einem bundesweiten Netzwerk, das sich für mehr Teilhabe von KünstlerInnen mit Behinderung einsetzt. Eukrea unterstützt auf vielfältige Weise mit individueller Assistenz im Studienalltag. Das Programm zur Inklusion ist die zweite Säule des Nachwuchsförderzentrums. Die dritte Säule bildet das Netzwerk Junge Talente. Hier kooperiert die Hamburger Musikhochschule mit The Young Classics e.V., der staatlichen Jugendmusikschule Hamburg und weiteren Partnern und nimmt besonders die talentierten Jugendlichen in den Blick, die privaten Musikunterricht nicht bezahlen können. The Young Classics e.V. fördert seit Jahren Kinder und Jugendliche aus weniger privilegierten Familien. 2022 wurde das Bildungsprogramm mit dem Opus Classic für Nachwuchsförderung ausgezeichnet. Kern sind kostenfreie Chor- und Ensembleangebote im Schulalltag. Auch Coaching für Lehrkräfte gehört dazu. Für die teilnehmenden Ensembles werden Konzerte und Auftritte möglich gemacht, zum Teil sogar auf großen Bühnen wie der Hamburger Leishalle. Der Cellist und Dirigent Clemens Malich ist künstlerischer Modulleiter Instrumental und Orchester bei The Young Classics.
2: Es gibt herausragende Talente aus Gesellschaftsschichten, die wenig individuelle Förderung erhalten haben, die aber einen virulenten Wunsch haben, Musik zu ihrem Beruf zu machen. Und die müssen wir so ausstatten, dass sie das gut

0: ausgebildet, auf hohem Niveau machen können, damit sie dann in allen Bereichen, in denen sie eingesetzt würden, wirkungsvoll arbeiten können.
1: Zentrale Träger und Initiatoren von The Young Classics sind die Otto Group und das Kammermusikquartett Salut Salon. Dazu kommen öffentliche Partner. Vor allem die Hamburger Schulbehörde kooperiert eng. Kulturinstitutionen, Stiftungen und Projektpartner wie Elbphilharmonie und Staatsoper sowie punktuelle Förderungen und Sponsoring ergänzen das Netzwerk. Die Unterstützung setzt früh an. Klavier-Nebenfach zum Beispiel ist Pflicht in der Aufnahmeprüfung. Auch für junge Menschen, die herausragend Gitarre, Trompete oder Geige spielen und sich eine berufliche Perspektive an einer Musikschule vorstellen können.
0: Kannst du überhaupt üben? Hast du ein Klavier zu Hause? Wo machst du das? Ja? Du wohnst in einer kleinen Wohnung, du kannst gar nicht üben. Ja? Vielleicht kannst du an der Schule üben, wo nachmittags Räume frei sind. Und da braucht man dann zum Beispiel ein Büro, Mitarbeitenden, wie bei uns bei The Young Classics, die Kirchen anrufen, Schulen anrufen. Wie ist das? Wir haben hier jemanden, der bereitet sich vor, der möchte das machen. Gibt es die Möglichkeit? Das ist sehr individuell und sehr arbeitsintensiv. Und dafür brauchen wir möglichst viele Beteiligte, die auf Ressourcen zurückgreifen können.
1: Interessierte bekommen genau die Unterstützung, die ihnen von Haus aus oft nicht gegeben werden kann. Dazu gehört auch Unterricht in Satzlehre und Gehörbildung.
0: Und mit diesem Netzwerk Junge Talente und mit diesem neuen Nachwuchsförderzentrum haben wir sozusagen ein Dach gefunden, unter dem die verschiedenen Player der Kulturstadt Hamburg ihre Fähigkeiten einbringen können, um gemeinsam diese Menschen so weit zu fördern, damit wir dann Personen haben, die nicht nur den Wunsch haben, in ein tolles Spitzenorchester zu kommen, sondern die sozusagen eine Leidenschaft dafür haben, zu sagen, ich möchte Musiklehrer werden, ich möchte Cellolehrer werden, ich möchte Geigenlehrer werden, weil das war das, was mich zur Musik gebracht hat und ich habe diese Möglichkeiten durch The Young Classics, durch die Musikhochschule bekommen und jetzt möchte ich das als Beruf ausüben. Und das sind die Personen, die dieses System tragen werden, die die Energie mitbringen, um uns als Gesellschaft in diesem Bereich in die Zukunft zu bringen.

0: Die Trompeterin Lucienne Renaudin-Varie und die NDR-Radio-Philharmonie unter der Leitung von Stanislav Kochanowski mit einem Medley aus der West Side Story von Leonard Bernstein. Mit der West Side Story hat er Musiktheater geschaffen, das Klassik, Jazz und Broadway zusammenführt und damit bis heute Menschen erreicht, die sonst vielleicht nie ein Opernhaus betreten würden. In seinen legendären Fernsehformaten, den Young People's Concerts, die Mitte des 20. Jahrhunderts im US-Fernsehen liefen, führte Leonard Bernstein Kinder und Jugendliche in die Welt der klassischen Musik. Ernsthaft und witzig, direkt aus der Carnegie Hall, ohne elitären Ton. 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Heute nehmen wir die Ergebnisse der Mikado-Musikstudie zum Anlass, um darauf zu schauen, was verloren geht, wenn in den kommenden Jahren an vielen Orten Musikschullehrkräfte fehlen werden. Musikschulen sollen keine Orte für wenige Auserwählte sein, sondern Räume für alle. Musikschule ist heute vielseitig aufgestellt und ihre Lehrkräfte sind es auch. Michael Zlanabitnik kam in Salzburg zur Welt. Früh lernte er in Mozarts Geburtsstadt Geige und Klavier zu spielen. Sein Klavierstudium und die Musikpädagogikausbildung absolvierte er in Österreich. Improvisieren, Komponieren, Jazz und Popmusik reizten ihn besonders. An der Popakademie in Mannheim vertiefte Michael Zlanabitnik sich ins Songwriting. Heute arbeitet er als musikalischer Leiter an renommierten Theatern. Er ist Komponist, Arrangeur, Songwriter und leidenschaftlicher Pädagoge. Seit etwa anderthalb Jahren leitet Michael Zlanabitnik das Jugendpopchor-Ensemble der Staatlichen Jugendmusikschule Hamburg.
1: Dieser Song war unser allererster, mit dem wir im Grunde hier reingestartet sind vor anderthalb Jahren. Und das haben wir am Anfang mal mit so einem Quartett in der ersten Strophe gemacht.
0: Die jungen Erwachsenen sind zwischen 17 und 25 Jahren alt und fast alle machen seit ihrer Kindheit Musik. Eine Stimme allein im Solistenquartett zu führen, fällt ihnen nicht schwer. Das Jugendpopchor-Ensemble ist kammermusikalisch besetzt. Zur Probe sind 15 Sängerinnen und Sänger gekommen. Gleichmäßig auf Frauen- und Männerstimmen verteilt. Obwohl das Ensemble in dieser Besetzung vergleichsweise jung ist, werden Sängerinnen und Sänger regelmäßig für Auftritte angefragt. Nachdem sich alle warm gesungen haben, bespricht Michael Zlanabitnik die kommenden Termine. Auf seinem Flügel liegen viele Notenstapel. Welche Songs das Ensemble präsentieren wird, entscheiden alle gemeinsam. Die Diskussion ist lebhaft.
2: Das ist ein sehr basisdemokratischer Chor hier.
0: Highlight wird für alle in wenigen Wochen ein Konzert mit einem abendfüllenden Programm. The Rhythm of Life wollen Sängerinnen und Sänger dann präsentieren. Das Stück aus dem Musical Sweet Charity soll locker lässig wirken, hat es aber in sich. Offbeats und Synkopen, viele Einsätze liegen zwischen den Zählzeiten. Die jungen Sängerinnen und Sänger müssen gemeinsam rhythmisch stabil bleiben. Herausfordernd sind auch die teilweise dichten Jazzharmonien. Und nicht zuletzt präsentieren sie hier Musiktheater. Im Broadway-Musical Sweet Charity sucht die Tänzerin Charity Hope Valentine unerschütterlich nach der großen Liebe. Es ist eine bittersüße Komödie voll ironischer Anspielungen.
1: Das ist jetzt ein Szenenwechsel. Ne? Nächstes Bühnenbild. Ganz anderes Setting. Versuchen wir das auch ein bisschen im Klang, im Sound darzustellen. Ne?
0: Das Lied The Rhythm of Life ist eine Art Parodie auf die Hippie-Bewegung der 60er Jahre. Die Ensemblemitglieder schlüpfen in unterschiedliche Rollen.
1: Gehen wir da nochmal rein. Buchstabe E. Philippe. Ja, und dann bitte achtet auch ein bisschen auf diese exakten Einsätze. 1, 2, 3, 4.

0: Michael Zlanabitnik wiederholt, korrigiert, schärft nach. Gut gelaunt und geduldig im geschützten Raum der Musikschule. Und diese Energie überträgt sich auf Mathis, Viktoria, Xenia und die anderen Mitglieder vom Jugend-Popcore-Ensemble.
1: Singen ist immer super emotional und einfach so eine sichere Atmosphäre zu haben, in der man die Emotionen beim Singen spüren kann, das hilft da ja auch zu verarbeiten und sowas.
2: Und ich finde gerade auch das Thema Gemeinschaft und untereinander auch irgendwie befreundet zu sein oder so eine Energie zu spüren, das hat man halt hier in diesem Chor ganz besonders.
3: Also wir stehen uns allen mit sehr viel Respekt gegenüber, auf Augenhöhe und arbeiten auf einem sehr hohen Niveau miteinander, auf dem es Spaß macht, auch mal sehr ins Detail hineinzugehen und eben herauszufinden, wo auch die eigenen Grenzen liegen.
0: Auch barisch bedeuten die Proben in diesem Chor viel.
4: Wenn man auch privat ein paar mentale Probleme mit sich bringt, dann kann man sie hier einfach rauslassen. Dann geht man mit einem Lächeln wieder nach Hause und es ist einfach schön zu sehen, wie offen und gelassen man miteinander sein kann. Auch einfach mit Humor und Verständnis und das ist einfach ultra schön.
0: Barisch kam durch seinen älteren Bruder zum Singen, denn der sollte als Grundschüler eigentlich zur Leseförderung, besuchte aber lieber den Schulchor. Das Talent des großen Bruders wurde entdeckt und als er sich wünschte, Musik zum Beruf zu machen, bekam er durch die Förderprogramme von The Young Classics e.V. Unterstützung, um sich auf die Aufnahmeprüfung vorzubereiten. Heute studiert er Musik auf Lehramt an der Hochschule für Musik und Theater Hamburg. MusikpädagogInnen werden gebraucht. Davon ist der Musiker und Leiter vom Jugend-Popcore-Ensemble Michael Zlanabitnik überzeugt.
5: Ich glaube einfach, diese Welt braucht gute Schulen. Und eine Schule der Musik ist, glaube ich, in dieser Hinsicht besonders wichtig, weil die Musik selbst eine Schule des Lebens ist. Und ich glaube eben, dass wir aus der Musik heraus oder in der Musik so viel lernen können, auch für das gesellschaftliche Miteinander. Weil in der Musik ist sozusagen jeder Frequenz enthalten und jeder Ton ist möglich und ist gut, wie er ist. Und ich sage deswegen auch immer, in der Musik gibt es nur gute Noten. Wir lernen in der Schule immer von klein auf, mach bloß keinen Fehler, sonst kriegst du nämlich eine schlechte Note und so weiter. Wir leben eigentlich in einer Fehlerkultur oder in einer Unkultur, müsste man eigentlich sagen. Und ich finde, Musik kann uns helfen, diese Angst, unter der diese Gesellschaft so leidet, aus meiner Sicht, abzubauen. Wir übernehmen hier gemeinsam Verantwortung für all das, was wir tun, für jeden Ton im wahrsten Sinne. Jeder mit seiner Persönlichkeit und dieser Chor ist, glaube ich, ein Sinnbild für unterschiedlichste, strahlende, spannende Persönlichkeiten. Und wir begegnen uns auf Augenhöhe. Und ich denke, das ist durchaus auch eine politische Botschaft, von der man viel mitnehmen kann.
0: Nach anderthalb Stunden intensiver musikalischer Arbeit endet die Probe vom Jugend-Popcore-Ensemble. Nicht alle gehen gleich nach Hause. Einige bleiben, wollen die einzelnen Stimmen nochmal üben und, wie Katja, einfach gemeinsam weitersingen in ihrer Musikschule.
6: Ich weiß nicht, ob ich das selber so gefunden hätte für mich. Und es gibt sicher auch viele Menschen, die diese Möglichkeit nicht hatten. Und deshalb finde ich vielleicht was Großes verpassen und was sehr Schönes verpassen. Und ich fände es sehr, sehr traurig, wenn die Zahl der Menschen, die diese Möglichkeit nicht haben, wächst. Ich glaube, das bringt einfach sehr viel Positives ins persönliche Leben. Und wenn das persönliche Leben positiv ist, dann kann auch das gesellschaftliche Leben mehr positiv sein.

Musik für alle, Chancen, Lücken, neue Wege, Musikschulen im Umbruch. Das war eine Sendung von Ulrike Henningsen. Soweit die Welt der Musik für heute. In der kommenden Woche blicken wir auf das Komponistenquartier in Hamburg. Eine gute Woche wünscht Ihnen Ludwig Hartmann.

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1: Um 0 Uhr mit Wolfgang Berger. Im Kanzleramt in Berlin sitzt seit Stunden der Koalitionsausschuss zusammen, um über die nächsten großen Projekte der Bundesregierung zu beraten. CDU, CSU und SPD hatten vor dem Treffen vor zu hohen Erwartungen gewarnt. Hauptstadtkorrespondent Georg Schwarte meint, es gehe nicht nur um Reformen, sondern auch um das interne Arbeitsklima.
2: Es gibt Möglichkeiten, natürlich. Der Instrumentenkasten ist groß. Stromsteuer senken für alle, nochmalige Erhöhung der Pendlerpauschale oder Steuerfreiheit für Sonderzahlungen, beispielsweise fürs Weihnachtsgeld, das ausgezahlt wird. Alles denkbar. Aber ob sie das tatsächlich machen, das steht im Augenblick tatsächlich in den Sternen. Sie wissen alle, nicht nur die Stimmung ist mies, auch die Performance dieser Koalition untereinander. Das Erscheinungsbild, das hat nicht gestimmt. Insofern ist das heute auch, höre ich jedenfalls, so eine Art gruppendynamische und gruppentherapeutische Veranstaltung. Die werden sich tief in die Augen gucken und sich noch einmal, ist nicht das erste Mal, in die Hand versprechen. Ab jetzt machen wir es besser.
1: Ein US-Berufungsgericht hat die von Präsident Trump verhängten weltweiten Zölle von 10% für mehrere Kläger vorerst wieder in Kraft gesetzt. Das Gericht hob eine Entscheidung aus der vergangenen Woche vorübergehend auf, die pauschalen Abgaben für unzulässig erklärt hatte. Damit müssen zwei Unternehmen sowie ein Bundesstaat, die gegen die Maßnahme geklagt hatten, die Zölle vorerst wieder zahlen. Die Kläger haben nun 7 Tage Zeit, gegen die Entscheidung vorzugehen. Universitäten in Deutschland sind unter ausländischen Studierenden weiterhin beliebt. Laut einer Befragung der UNESCO stehen sie im weltweiten Ranking auf Platz 4 hinter den USA, Großbritannien und Australien. In Europa sind demnach Frankreich und die Niederlande zum Studieren ähnlich attraktiv wie Deutschland. In Cannes haben die 79. internationalen Filmfestspiele begonnen. Bei der Eröffnungsgala wurde der Regisseur von Herr der Ringe, Peter Jackson, mit der Goldenen Ehrenpalme ausgezeichnet. Aus Cannes, Jan Tussing.
3: Peter Jackson hätte sich nie vorstellen können, dass er in seinem Leben mal eine Goldene Palme gewinnen würde. Auf dem französischen Filmfest in Cannes sei er bisher nur 2-mal gewesen, aber es waren die wichtigsten 2 Male in seiner Karriere. Das sagte der neuseeländische Regisseur auf der Eröffnung der Filmfestspiele in Cannes, wo ihm der Schauspieler Elijah Wood die Goldene Ehrenpalme überreichte.
1: Das waren die Nachrichten. Und das Wetter in Deutschland. Im Süden gebietsweise Regen, im Verlauf von der Nordsee her neue Schauer, teils Graupel. Tiefstwerte 7 bis minus 2 Grad. Tagsüber ein Wechsel aus Sonne und dichten Wolken mit Schauern oder Gewittern. Im Südosten und Norden freundlicher. Höchstwerte 10 bis 15 Grad. Am Donnerstag wechselhaft mit Schauern, 9 bis 17 Grad. Am Freitag Schauer, teils mit Graupel, örtlich auch Gewitter bei 9 bis 18 Grad. Es ist jetzt 0:03 Uhr.
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5: Guten Abend und herzlich willkommen. Am Mikrofon ist für Sie Sven Knappe. Bis zu den 2 Uhr Nachrichten bringen wir Aufnahmen aus den Archiven des Westdeutschen Rundfunks. Mit dabei sind das WDR-Sinfonieorchester, das Orchester L'Arte del Mondo, der Pianist Michael Endres, der Gitarrist Thorsten Drücker und das WDR-Funkhausorchester. Das WDR-Sinfonieorchester erschafft zu Beginn nordische Idylle mit der altnorwegischen Romanze mit Variationen Opus 51 von Edvard Grieg. Am Dirigentenpult Eivind Ortland.

Das war die altnorwegische Romanze mit Variationen, Opus 51 von Edvard Grieg, mit dem WDR-Sinfonieorchester Köln, geleitet von Eivind Ortland. Von Norwegen geht es nach Tschechien. In Feldberg, damals Niederösterreich, kam 1750 Johann Matthias Sperger zur Welt und schrieb im Laufe seines 62-jährigen Lebens etwa 44 Sinfonien, darunter folgende in D-Dur, präsentiert vom Orchester L'Arte del Mondo unter Werner Erhardt.

Johann Matthias Sperger und seine Sinfonie Nummer 34 in D-Dur, vorgestellt vom Orchester L'Arte del Mondo unter der Leitung von Werner Erhard. Ein Dauergast im ARD-Nachtkonzert, der Pianist Michael Endres, ehemaliger Professor an der Hochschule für Musik und Tanz Köln sowie Liedbegleiter des Baritons Hermann Prey. Für uns spielt er die 34 Valse Sentimentale von Franz Schubert.

Sie hörten die 34 Valse Sentimentale von Franz Schubert, Deutsch Verzeichnis 779, interpretiert vom Pianisten Michael Endres. Hier ist das ARD-Nachtkonzert, präsentiert von BR Klassik, mit Bühnenmusik von Hans Pfitzner, komponiert zu Henrik Ibsens Schauspiel »Das Fest auf Suhlhaug«. Helmut Froschauer leitet das WDR-Funkhausorchester.

Das Fest auf Sulhauk, drei Vorspiele zu Henrik Ibsens gleichnamigem Schauspiel, in Szene gesetzt vom WDR Funkhausorchester Köln, geleitet von Helmut Froschauer. Der Nachname Bernstein ist in der Musikwelt weit verbreitet, zum Beispiel der Trompeter Stephen Bernstein, der Gitarrist Peter Bernstein, der Dirigent Leonard Bernstein oder der Komponist Elmer Bernstein. Aussprache anscheinend ad libitum. Letzterer, Elmer, schrieb folgendes Konzert für Gitarre und Orchester, vorgestellt von Thorsten Drücker und dem WDR-Funkhausorchester unter Rasmus Baumann.

Konzert für Gitarre und Orchester, komponiert von Elmer Bernstein, eigentlich ein Spezialist für Filmmusik. Der Gitarrist Thorsten Drücker wurde begleitet vom WDR-Funkersorchester Köln. Die Leitung hatte Rasmus Baumann. In den vergangenen beiden Stunden brachten wir Aufnahmen aus den Archiven des Westdeutschen Rundfunks. Nach den 2 Uhr Nachrichten meldet sich das ARD-Nachtkonzert zurück mit Musik von Wolfgang Amadeus Mozart, Georg Friedrich Händel und Hayden Wood.

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1: Um 2 Uhr mit Wolfgang Berger. Nach rund 6 Stunden im Koalitionsausschuss haben die Spitzen von Union und SPD kurz vor Mitternacht ihre Beratungen beendet. Über Ergebnisse wurde bislang nichts bekannt. Offenbar ist auch keine gemeinsame Pressekonferenz am Morgen geplant. Es soll aber eine schriftliche Information geben. Auf der Agenda standen mögliche Entlastungen wegen der hohen Energiepreise, der weitere Reformplan sowie Beratungen über den Haushalt 2027. Die Bundesregierung will den Einsatz von sogenannten K.O.-Tropfen härter bestrafen. So soll künftig eine längere Gefängnisstrafe drohen. Aus Berlin Jasper Ruppert.
2: Mindestens 5 statt bisher 3 Jahre soll die Mindeststrafe sein, wenn ein Täter bei einem Raub- oder Sexualdelikt K.O.-Tropfen anwendet. So steht es im Gesetzentwurf von SPD-Bundesjustizministerin Hubig, den das Kabinett heute beschließen will. Dazu sollen 2 Paragraphen im Strafgesetzbuch geändert werden. Bisher gab es bei Raub- oder Sexualdelikten mindestens 5 Jahre, wenn eine Waffe oder ein gefährlicher Gegenstand bei der Tat genutzt wurde. Nun will man hier als dritten Begriff das Wort Mittel ergänzen, um auch K.O.-Tropfen darunter zählen zu können.
1: US-Präsident Trump hat seine erste China-Reise seit 2017 angetreten. Kurz vor dem Abflug sagte Trump, er werde mit Staatschef Xi auch über den Iran-Krieg sprechen. Das sei jemand, mit dem er sehr gut auskomme. Hauptsächlich werde es bei seinem Besuch in Peking um die Themen Handel und Zölle gehen. Begleitet wird der US-Präsident von einer Wirtschafts-